Klopf, klopf, wer ist da? Die 90er. Und die haben eine Band vergessen, die passt besser in die Jetztzeit. Aber nicht gleich ausrasten. Dexter and the Moonrocks mit It's a Lot. Jetzt auf der Star FM Playlist.

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1: Im Studio Christian Haffmann.
2: Bayerns Verkehrsminister Christian Bernreiter schlägt Alarm wegen des Zustands der Bahninfrastruktur im Freistaat. In einem Brandbrief an die Deutsche Bahn nennt der CSU-Politiker die Lage besorgniserregend und eine Zumutung für Fahrgäste. Bundeskanzler Merz will die Rentenreform wie geplant umsetzen, trotz heftiger Kritik einiger CDU-Regierungschefs im Osten. Nach der Kabinettsklausur in Neu-Hardenberg hat Merz gleichzeitig alle zu mehr Zuversicht und Optimismus aufgerufen. Weit verbreiteter Missmut lähme unser Land, so Merz. André Rankl wird nach dpa-Informationen neuer Eishockey-Bundestrainer. Der frühere Profi der Eisbären tritt die Nachfolge von Harold Kreis an und wird am Donnerstag offiziell vorgestellt. Soweit der Star-FM-Nachrichtenüberblick.
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Denn Fallon hat die richtige Medizin gefunden. Gute Musik. Neben The Gaslight Anthem ist er endlich auch wieder mit seiner Band Painkillers zu hören. Im September gibt's das neue Album und hier das Titelstück daraus in der Star FM Playlist. Brian Fallon and the Painkillers mit Not Bad for New Jersey.

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1: Im Studio Christian Haffmann.
2: Bayerns Verkehrsminister Christian Bernreiter schlägt Alarm wegen des Zustands der Bahninfrastruktur im Freistaat. In einem Brandbrief an die Deutsche Bahn nennt der CSU-Politiker die Lage besorgniserregend und eine Zumutung für Fahrgäste. Bundeskanzler Merz will die Rentenreform wie geplant umsetzen, trotz heftiger Kritik einiger CDU-Regierungschefs im Osten. Nach der Kabinettsklausur in Neu-Hardenberg hat Merz gleichzeitig alle zu mehr Zuversicht und Optimismus aufgerufen. Weit verbreiteter Missmut lähme unser Land, so Merz. André Rankl wird nach dpa-Informationen neuer Eishockey-Bundestrainer. Der frühere Profi der Eisbären tritt die Nachfolge von Harold Kreis an und wird am Donnerstag offiziell vorgestellt. Soweit der Star-FM-Nachrichtenüberblick.
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1: Im Studio Christian Haffmann.
2: Bayerns Verkehrsminister Christian Bernreiter schlägt Alarm wegen des Zustands der Bahninfrastruktur im Freistaat. In einem Brandbrief an die Deutsche Bahn nennt der CSU-Politiker die Lage besorgniserregend und eine Zumutung für Fahrgäste. Bundeskanzler Merz will die Rentenreform wie geplant umsetzen, trotz heftiger Kritik einiger CDU-Regierungschefs im Osten. Nach der Kabinettsklausur in Neu-Hardenberg hat Merz gleichzeitig alle zu mehr Zuversicht und Optimismus aufgerufen. Weit verbreiteter Missmut lähme unser Land, so Merz. André Rankl wird nach dpa-Informationen neuer Eishockey-Bundestrainer. Der frühere Profi der Eisbären tritt die Nachfolge von Harold Kreis an und wird am Donnerstag offiziell vorgestellt. Soweit der Star-FM-Nachrichtenüberblick.
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0: Tourdaten dastehen.
1: Ah, verstehe.
0: So. Das fände ich geil.
1: Aber dann sind's, ja, aber das sind ja nur für die Leute, die im Kino sind, oder? Da reicht es ja
0: jetzt nicht so. Ja, dann spread it the world quasi, um okay. in Englisch zu bleiben.
1: Achso, dann gibt's wieder irgendwelche, weißt du noch, wie damals, hat man, das ist so witzig, dass man sowas eigentlich sich angeguckt hat, wo dann irgendwelche Leute so illegal so irgendwelche Kameras oder Handys mit ins Kino geschmuggelt haben und dann so halb gefilmt haben und die ganze Zeit dann irgendwie da gesessen haben und den ganzen Film mit abgefilmt haben, um dann das ins Internet hochzuladen und man guckt sich dann mit einer bescheidenen Qualität diesen Kinofilm an.
0: Ist aber wohl wieder ein bisschen Trend geworden, dass im Kino ganz viel gestreamt wird.
1: Ehrlich?
0: Also quasi so, ich nehme euch mit, weißt du, die Streamer, also die gerade die Streamer, die halt noch keinen Erfolg haben,
1: aber
0: ich nehme euch mit, wir gehen jetzt in Odyssey rein.
1: Ja, aber die streamen sich dann selber, die streamen ja nicht den Film ab, also das kann ich mir nicht vorstellen.
0: Aber schon immer wieder mit so einer, ich habe schon einige, zum Beispiel bei Odyssey habe ich einige Ausschnitte gesehen, weil halt irgendein Dude im Kino wieder mitgezogen hat.
1: Okay. Ich fand's immer ganz witzig, wenn du dann zu Hause sitzt und dir den Film angeguckt hast und irgendwer nochmal schnell Popcorn holen musste oder aufs Klo hin musste. Und dann hast du diesen Schatten immer vorbeilaufen sehen und dachtest dir mal, ah, okay, so eine Version ist das.
0: Wie war das? KinoX.to?
1: Ja, so ungefähr. Aber apropos Kino und Film, traurige Nachrichten aus der Filmwelt, hast du gestern mitbekommen? Tim Curry ist gestorben.
0: Ich hab's gestern noch bei uns in die Themengruppe reingeworfen. Tim Curry, Rocky Horror Picture Show und für mich persönlich eher Pennywise in S. Das
1: wusste ich zum Beispiel gar nicht, dass der Pennywise gespielt hat. Für mich ist Tim Curry natürlich, ich bin Millennial durch und durch. Für mich ist Tim Curry natürlich der Page bei Kevin Allein in New York.
0: Ah, spannend.
1: So, witzig, oder? Wie man schon sich da. Ich fand aber auch vollkommen witzig, ich weiß nicht, ob du mitbekommen hast. Angeblich ist Tim Curry genau am gleichen Tag gestorben wie Dolly Parton. Die Leute haben es aber zurückgehalten, um einen Tag oder zwei Tage später zu veröffentlichen, weil sie nicht wollten, dass die Nachricht vom Tod von Tim Curry in diesem großen Hype um den Tod von Dolly Parton untergeht.
0: Habe ich nicht gelesen. Überleg gerade, ob man sowas macht oder nicht in dieser Trauersituation. Aber klar, da steht dann ein PR-Team dahinter und da hat man als Familie dann normalerweise nichts mehr mit zu tun, sondern man sagt, okay, kümmert ihr euch darum und ich habe meinen Rücken frei. Weiß ich nicht.
1: Also ich kann es nachvollziehen, um einfach das Vermächtnis eines wirklich doch großen Schauspielers. Aber im Vergleich zum Vermächtnis von Dolly Parton möchte man das natürlich dann, also ich verstehe, warum man es gemacht hat, dass man sagt, okay, man möchte ihn natürlich besser ehren, als dass das passieren würde, wenn man das gleichzeitig mit Dolly Partons Tod raushaut. Aber das ist schon krass. So eine Entscheidung muss man auch erstmal treffen.
0: Zum Glück bin ich nicht gestorben. Überlegt, man hätten sie alles über den Haufen schmeißen müssen.
1: Stimmt. Dann hätte Dolly Parton hätte sich ja zurückziehen dann müssen. Dann
0: hätten sie Dolly Parton zurückgehalten. Ja. Oh Gott, Wolfi, was ist passiert?
1: Du, Donald Trump hätte die Flaggen komplett abgenommen. Nicht nur auf Halbmast. John Jack and the Blackhearts, I Love Rock'n'Roll. Jetzt hier bei Star von Maximum Rock. Schönen guten Morgen.

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Nickelback. Die Kanadier bringen neues Album mit. Everything Under the Sun. Und damit sorgen sie auch in der Star FM Playlist für Aufsehen. Rattle the Cage.

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7: Im Studio Michael Bottlick. Ermittlungserfolg der fränkischen Polizei. Ein 43-jähriger Jugendtrainer aus Feucht im Kreis Nürnberger Land sitzt jetzt in Untersuchungshaft und der Vorwurf wiegt schwer. Benjamin Herrmann berichtet.
8: Er soll als Jugendtrainer mindestens 2 Kinder, 8 und 11 Jahre alt, mehrfach sexuell missbraucht haben. Die Polizei hatte in der 2. Augusthälfte Ermittlungen aufgenommen. Dabei hat sich der Verdacht erhärtet. Vorgestern ist der Mann dann festgenommen worden. Ein Ermittlungsrichter hat Untersuchungshaft angeordnet. Die eigens gegründete Arbeitsgruppe Laser prüft nun, ob der Trainer weitere Kinder missbraucht haben könnte.
7: Rente, Steuern, Krankschreibungen. In den kommenden Wochen haben die Bundestagsfraktionen von Union und SPD große Reformvorhaben auf dem Tisch. Am Aasee in Münster wollen sich die Fraktionsspitzen ab heute bei einer Klausur auf die Arbeit einschwören. Das Ziel, eine gemeinsame Linie finden, die zuletzt teilweise verloren ging. Bombardierungen, Sanktionen und Verhandlungen. Wenige Wochen sollte der Krieg im Iran nach Wunsch von US-Präsident Donald Trump dauern. Doch noch immer liegen zentrale Kriegsziele in weiter Ferne. Wo steht der Konflikt nach einem halben Jahr? Das weiß Tina Eck.
9: Aus dem Kurzkrieg ist nichts geworden. Nun zieht sich ein Hickhack seit einem halben Jahr dahin. Bombardierungen, Blockaden, Sanktionen, Diplomatie mit angeblichen Durchbrüchen, dann wieder Kämpfe. Im Moment herrscht militärische Ruhe. Aber der Konflikt kann jederzeit wieder aufflammen und eskalieren. Trump gehen die Drohungen und Druckmittel aus. Nun versucht das mit Wirtschaftsblockade und neuen Sanktionen. Der Iran-Krieg lastet vor den anstehenden Zwischenwahlen besonders schwer auf dem selbsternannten Friedenspräsidenten.
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7: Fenerbahce Istanbul steht erstmals seit 15 Jahren wieder in der Champions League. Nach dem 1:1 im Hinspiel hat die Mannschaft in Lyon 2:1 gewonnen. Wegen zweier einkassierter Tore gab es nach Abpfiff Rangeleien zwischen beiden Teams. Heute wird in Monaco die Champions League ausgelost, unter anderem mit dabei Bayern, Dortmund, Leipzig und Stuttgart. Soweit das Neueste aus dem Star FM News Center.
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10: Einen wunderschönen guten Morgen, Franken. Willkommen hier bei StarFM. Flo hat frei, die lässt sich ordentlich durchkneten ein Wochenende
11: Klingt
10: lang.
11: Klingt komisch.
10: Sie ist im Wellness.
11: Ja, Urlaub. Danke. Ja, sehr
10: heißt
11: schön.
10: Zumindest. Ja, wie gesagt, sie soll immer an uns zwei denken, sobald irgendein Masseur bei ihr dran ist. Und ich glaube, dadurch habe ich ja den komplette Wochenende versaut.
11: Wir gucken mal, ob das Wetter dein Wochenende versaut und sehen, dass wir heute eigentlich noch einen richtig schönen Tag haben. Bei um die 31 Grad ist ein Sonne-Wolken-Mix, aber denkt dran, in der Nacht kommt's dann kommen die Wolken um die Ecke und dann kommt auch noch der leichte Regen und morgen ist ein ziemlich grauer, dunkler Tag, zwar trotzdem noch um die 26 Grad, aber wie gesagt, stark bewölkt, vereinzelt Regen und windig. Und das Wochenende an sich, ja, wechselnd bewölkt, wenig Sonne, bei um die 23 bzw. 26 Grad dann am Sonntag.
10: Das sieht noch gut aus, du kommst zu dieser frühen Zeit noch gut durch. Ein erster Blitzer ist bereits reingekommen, der wartet auf dich, und zwar Greifenberger Straße, Uttenreuth, da bitte aufmerksam fahren. Hast du noch was entdeckt, Staus oder Blitzer, meld das gerne 0800 0303 666.
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10: Na, bist du schon aufgeregt, bist schon nervös? Ich meine, du bist erst 3 Tage aus dem Urlaub zurück und bist jetzt schon der große Gönner hier in der Sendung.
11: Ich habe 1000 Euro und die haue ich jetzt komplett raus. Und mal sehen, wie viele Leute ich damit glücklich machen kann. Denn du hast dich ja angemeldet mit deinen ganzen Sorgen und Nöten, beziehungsweise auch einfach mal Wünschen. Und ich habe in die Lostrommel gegriffen und habe Patricia hier rausgezogen. Patricia möchte nämlich gerne zum Oktoberfest gehen, ist aber noch nicht so richtig perfekt gedresst, wie ich jetzt sagen würde. Patricia, wenn du uns gerade hörst, du hast ab jetzt 3 Songs Zeit, hier anzurufen bei uns. Und wenn du das tust, dann habe ich eine schöne Schatulle voll mit Moneten. Ich bin praktisch der verlorene Schatz der Azteken jetzt für dich. Du kannst anrufen und kannst da ordentlich zugreifen und dann bezahlen wir deinen schönen Dress.
10: Dein Countdown zu glücklich sein heißt Beatsteaks, Bush, Billy Talent, 3 Bs. Innerhalb der Zeit bitte anrufen und ja, dann hört man es gleich. Hoffentlich.

0: Das waren die Beatsticks und I don't care as long as you sing. Und bevor wir jetzt gleich mit W oder C weitermachen, Wolfi, es hat sich hier noch jemand gemeldet. Und sehr gut. Wir müssen gleich über eine Runde Tracht drehen. Über ein Oktoberfest-Dress.
1: Du musst vor allem gleich Geld raushauen, musst du.
0: Das auf jeden Fall auch, ja. Aber vorher machen wir das hier noch.
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1: Und wir nerdige Woche auf jeden Fall.
0: Ja, wir sind irgendwie in so einer kleinen nerdigen Woche gelandet. Vielleicht auch, weil wir so richtig Bock haben, vielleicht aber auch, weil Flora nicht da ist, man weiß es jetzt nicht. Heutige Kategorie ist purer Minimalismus und zwar geht's heute um Songs oder auch um Bands, wo es nur zwei Instrumente gibt und eine befreundete Band von mir schicke ich hier ins Rennen. Liebe Grüße gehen raus an The Picture Books aus Gütersloh. Zur damaligen Zeit, muss man ja sagen, bestand die Band aus Finn, dem Gitarristen, und Philipp, dem Drummer. Und sie haben einen wunderbaren Song gemacht, der ja praktisch für mich steht wie kein anderer, nämlich Zero Fucks Given.

0: Ja, wenn es dir mal so richtig egal ist und du dir da so denkst, ey, es ist mir, gibt da einen Scheiß drauf, ja, dann hört man sich diesen Song an. Richtig schöner, stampfender Beat und schon seit gefühlten 5 Jahren nicht mehr auf Antenne gewesen, wenn es mal reicht.
1: Der Rechtsweg ist eigentlich ausgeschlossen bei dieser Kategorie, aber da drücken wir mal ein Auge zu und kümmern uns lieber um die Alternative to the Picture Books.
0: Weil dann, ja, da Freunde irgendwie so in die Sendung reinluchten,
1: das haben wir ja gerne.
0: Ja.
1: Royal Blood schicke ich ins Rennen, britisches Garage-Blues-Rock-Duo, deren einzige Instrumente ist ein Schlagzeug und es ist ein Bass. Und wenn man das live mal erlebt hat, dann ist das schon faszinierend, wie eine Gitarre einfach nicht fehlen kann. Out of the Black, geiler alter Track der Band.

0: mal kennengelernt, als Dave Grohl den Himmel gelobt hat und ins Vorprogramm gewuchtet hat. Und dann habe ich mich auch verliebt in diese zwei. Royal Blood, geile Band, absolut empfehlenswert, geiler Track, also unbedingt ein Weh da lassen.
1: Einen Bass aufblasen oder wie eine Gitarre klingt, das ist ja richtig revolutionär. Das hat Lemmy in den 80ern schon gemacht.
0: Der hat aber irgendwie immer noch Gitarre neben sich gebraucht, um sich durchzusetzen. Ja, das brauchen die zwei Jungen nicht.
1: Hätte er nicht gebraucht, hat er einfach nur gemacht, weil es ein klassisches Line-Up ist. Aber gut, lassen wir das Thema DAD, Sleeping My Day Away. Du kannst dich jetzt melden, 0800 03 03 666, W oder C, The Picture Books oder Royal Blood. Du entscheidest den Rauschmeißer des Tages.

0: Einen wunderschönen guten Morgen hier
1: guten
0: bei
1: Star
0: FM Maximum Rock. Du bist mittendrin guten im Morgen. Breakfast Club und ich bin sehr froh, dass es jetzt endlich losgeht, denn er ist wirklich ein bisschen aufgeregt da mit seiner Kohle in der Hand und will Gutes tun und deswegen würde ich sagen, leg endlich los.
1: Ey, ich habe 1000 Pinunsen hier bei mir, 1000, ich weiß ja nicht, weil ich das letzte Mal so viel Geld in der Hand hatte, ja, weil ich muss meistens ja immer alles abgeben.
0: Was kann in Vegas?
1: Aber diese 1000 Euro, die wollen wir jetzt mal an die Frau in diesem Fall bringen, denn wir haben nach Patricia gesucht und Patricia ist jetzt auch in der Leitung. Schönen guten Morgen.
2: Ja, guten Morgen, hallo.
1: Einen wunderschönen guten Morgen. Patricia, ich habe hier jede Menge Kohle in der Hand. Also verrat mir doch mal erstmal, wofür brauchst du denn die Kohle nochmal ganz genau?
2: Naja, pass auf, ein paar Kollegen wollen unbedingt zum Oktoberfest. Und das muss natürlich auch irgendwie direkt in München sein. Ja? Und da kann ich natürlich auch nur mit dem entsprechenden Outfit hingehen.
1: Das ist klar.
2: Ich bin so ein bisschen am Ringen, ob das nicht ein bisschen zu teuer für mich ist, aber ich würde ja ganz gerne auch mitgehen. Mit allem drum und dran komme ich da auf ein bisschen Geld und eigentlich ist es ja auch mal so ein Traum. Und da will ich eigentlich nicht Nein sagen.
1: Patricia,
2: aber am Geld scheitert das so ein bisschen.
1: Du eierst ja hier so ein bisschen rum, ja? Du machst ja, der Elefant steht ja im Raum jetzt. Nenn mir doch mal eine Zahl. Wie weit reden wir denn hier?
2: Na, so 350 bis 400 Euro bräuchte ich.
1: 350 bis 400 Euro. Für alles tutti kompletti.
2: Ja, fürs Outfit.
1: Ja, du sagst mir, was das kostet. Ich meine, du kannst auch, weiß ich nicht, 500 haben, du kannst auch 600 haben oder 700 haben, wenn du dir ein gutes Kleid leisten willst. Du musst aber dran denken, dass umso mehr Kohle du jetzt nimmst, umso weniger habe ich dann für andere, um da noch ein bisschen was Gutes zu tun. Aber letztendlich kannst du entscheiden, wie viel Kohle du brauchst.
2: Na, wenn wir uns auf 400 einigen, bin ich eine sehr glückliche Person.
1: Auf 400? Keine 500?
2: Ja.
1: 400, ja?
2: Na, es ist ja was mir einen Herzenswunsch erfüllt, aber ich glaube, dass vielleicht andere das Geld für in einer anderen Lebenslage auch gebrauchen können und deswegen will ich niemanden da nur wegen meinem Wiesen-Outfit was groß wegnehmen. Das könnte ich nicht so, aber mit so 400 wäre ich auf jeden Fall sehr fein und glücklich.
1: Das ist eine sehr ehrenwerte Antwort und dann würde ich sagen, die 400 Euro für dein Wiesen-Outfit bekommst du von mir.
2: Ach Mann, dankeschön.
1: Nicht dafür. Oh, hast du schon Gedanken gemacht, welche Farbe?
2: Ja, in hellblau.
1: Aha, nice. Ich möchte auf jeden Fall Fotos sehen, ja?
2: Das schicke ich. Alright. Das mache ich.
1: 400 Euro sind schon mal weg von meinem täglichen Budget und die gehen raus an Patricia. Und dann wünschen wir dir ganz viel Spaß, ne?
2: Dankeschön, das ist mega toll. Vielen, vielen Dank.
0: Ich dachte ja kurz, das kippt und es geht ja in die 600-700 Euro Richtung. Und wohl, da könnte ich ja noch das dazu nehmen.
1: Ja, ganz ehrlich, wäre auch vollkommen legitim
0: gewesen. Frau durch und durch. Patricia denkt auch an die anderen. Sprich, es ist noch genügend Geld im Bottich. 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
14: Im Studio Michael Bottlick.
7: Frühaufsteher können morgen eine partielle Mondfinsternis beobachten. Gegen 4.30 Uhr schiebt sich der Schatten der Erde ganz langsam vor den Mond und verdeckt ihn gegen kurz nach 6 fast komplett. Auf eine totale Mondfinsternis muss nicht besonders lang gewartet werden. An Silvester 2028 soll es soweit sein. Heute Abend, 18 Uhr, erfährt der deutsche Fußball, gegen wen es in der Champions League geht. Bayern, Dortmund, Leipzig und Stuttgart bekommen bei der Auslosung in Monaco ihre Gegner per Software zugelost. Los geht es dann am 8. September. Der komplette Spielplan soll spätestens am Samstag stehen.
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7: U2 veröffentlichen morgen überraschend eine neue Single. Es ist eine Coverversion von The Pogues und ein Teil eines Tribute-Albums zu Ehren des verstorbenen Pogues-Frontmanns Shane McGowan. Ein neues U2-Album mit eigenen Songs ist für Ende des Jahres angekündigt. Soweit die Star FM Schlagzeilen. Ausführliche Nachrichten bei Star FM wieder in einer halben Stunde.
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0: Einen wunderschönen guten Morgen, Franken. Willkommen hier im Breakfast Club. Flo hat guten frei, Morgen. Macht sich ein langes Wochenende. Deswegen springen wir zwei ein für Wetter und Verkehr.
1: Im Moment 16 Grad in Franken und wir sehen, dass wir heute nochmal einen guten Tag bekommen. Ja, jedenfalls bis in die Nacht hinein. 31 Grad haben wir, allerdings die Wolken werden im Laufe des Tages mehr, in der Nacht komplett bewölkt, bevor es dann morgen nochmal stark bewölkt und vereinzelt leichten Regen gibt, bei um die 25 Grad. Wind auch noch ein täglicher Begleiter, ansonsten das Wochenende, ja, eigentlich wieder wechselnd bewölkt, obwohl die Sonne nicht ganz so oft zu sehen ist, aber zumindest kein Regen, bei um die 23 bzw. 25 Grad.
0: Auf den Straßen sieht es aktuell noch gut durch. Gut durch, gut aus, du kommst gut durch. So. Aber es steht bereits ein Blitzer, also aufmerksam fahren bitte. Uttenreuth, Gräfenberger Straße. Hast du noch was, dann meld das gerne. Die Nummer ist die 0800 0303 666. Danke und gute Fahrt.
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0: Bad Wolves featuring Stan Atlantic und Hanging On to Thunder hier bei Star von Maximum Rock. Flora im Wellnessurlaub mit ihrer Mama. Liebe Grüße gehen raus an die Mama. Und wenn du sagst, pass mal auf.
1: Aber nicht an Flora.
0: Wenn du sagst, pass auf, ich möchte mir auch mal gerne wieder was Gutes tun, aber ich möchte dafür nicht extra ins Spa-Hotel fahren. Denn wieso nicht einfach mal ins Kino gehen?
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1: Du bist immer noch der beste Kinokritiker, weil du nicht von oben herab da immer so überheblich runterkommst. Und einfach sagst, hey, finde ich geil, finde ich scheiße, wie auch immer. Und das kannst du bei Das Ende der Sterne, das ist der neue Film von Ridley Scott.
0: Ah, ich habe gedacht, jetzt kommt ein neuer Star Wars Film.
1: Nee.
0: Das Ende der Sterne.
1: Achso, ja stimmt, das wäre nett. Und der basiert auf einem Roman. Der Roman kenne ich nicht, Das Ende der Sterne, wie Big Hicks kannte, aber ich bin jetzt auch nicht der belesenste Mensch der Welt. Es geht um so eine Endzeitszenario. Ein Dude mit seinem Hund, alles ausgelöscht und da gibt's einen Funkspruch und die Hoffnung auf Überreste von einer Zivilisation und da macht er sich auf die Suche und darum geht's im Kern.
0: Klingt,
1: ich glaube, da spielen nur 6-7 Leute mit.
0: Achso, ja, da war der Cast ja ziemlich billig, muss man sagen. Aber klingt so ein bisschen wie I Am Legend, inspiriert durch die Corona-Pandemie, irgendwie, wenn du mich
1: fragst. Ich habe nicht gesehen, ich habe nur den Trailer mal, ich glaube, zur Hälfte gesehen, das war es dann schon. Aber das ist ja egal, deswegen haben wir ja dich, weil wir dich ins Kino schicken und du sagst dann einfach morgen allen, ob der Streifen geil ist oder nicht.
0: Was ich natürlich an diesem Film auch ganz geil finde, der großartige Ridley Scott war Regisseur an dem Ganzen, Blade Runner, Gladiator, Alien-Filme, ja, und der Mann ist 88 Jahre. Ich meine, er weiß natürlich, wie man Filme macht, aber kann man mit 88 Jahren noch Filme machen, die die heutige Jugend vielleicht auch noch abholt? Ja, oder ist das irgendwie alles schon mal da gewesen und Ridley Scott wärmt die ganze Sache nur nochmal auf? Das alles möchten wir von dir wissen. 0800 0303 666. Werde Movistar-Kritiker für Das Ende der Sterne wie Big Hicksie kannte. Meld dich und geh es für uns ins Kino.
1: Das ist ganz gut besetzt. Ich hatte noch Guy Pearce mit dabei, Geoff Brolin, Margaret Qualley und Jacob Elordi. War das nicht dieser Frankenstein in diesem neuen
0: Keine Ahnung.
1: Ich glaube.
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0: Mit gutem Maximum Rock gehen wir in deinen Donnerstag hinein. Schön, dass du wieder mit am Start bist hier bei Starfire Maximum Rock. Schön, dass wir dich begleiten dürfen. Egal, ob du gerade frühstückst oder vielleicht doch schon auf die Uhr guckst und merkst, dass du 15 Minuten zu spät bist. Schön, dass du am Start bist. Und wir müssen ein bisschen über Filme reden, die nicht so im Mainstream hängen wie vielleicht manch anderer.
1: Ja, wir haben dich ja vorhin schon in den großen Blockbuster geschickt, aber für alle Nerds gibt es das Fantasy Filmfest, das findet in diesem Jahr bereits zum 40. Mal statt. Happy Birthday, nochmal von uns allen, Happy Birthday zum Jubiläum. Und da geht es in die Horrorrichtung, da geht es in die Fantasy-Richtung, da geht es aber auch in die Genre-Film-Richtung und da gibt es Absurdes, Skurriles und einfach alles, was nicht Mainstream ist. Und da kannst du gerne hin und dir das zu Gemüte führen. Da gibt's so ein Ticket, da kannst du das komplette Filmfest sehen. Das finde ich sehr empfehlenswert, weil dann kriegt man relativ viel mit. Und in einen Film wollen wir dich sogar einladen, in den Film Hex. Da geht es um eine Black Metal Band, die aus Frauen besteht und die Frage, ob in der Szene, die ja sehr anarchisch ist, sehr männlich ist, ob da wirklich Platz ist für Feminismus. Und wenn du da Lust hast, einfach mal in die Starfilm Rockcap, starfilm.de auf die Startseite klicken, denn da kannst du free Tickets bekommen. Ansonsten geht der Spaß los und zwar am 16. September, eine Woche lang Fantasy Filmfest in Nürnberg. Da kannst du eine richtig gute Zeit haben.
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8: Im Studio Michael Bottlick. Ermittlungserfolg der fränkischen Polizei. Ein 43-jähriger Jugendtrainer aus Feucht im Kreis Nürnberger Land sitzt jetzt in Untersuchungshaft und der Vorwurf wiegt schwer. Benjamin Herrmann berichtet.
9: Er soll als Jugendtrainer mindestens 2 Kinder, 8 und 11 Jahre alt, mehrfach sexuell missbraucht haben. Die Polizei hatte in der zweiten Augusthälfte Ermittlungen aufgenommen. Dabei hat sich der Verdacht erhärtet. Vorgestern ist der Mann dann festgenommen worden. Ein Ermittlungsrichter hat Untersuchungshaft angeordnet. Die eigens gegründete Arbeitsgruppe Laser prüft nun, ob der Trainer weitere Kinder missbraucht haben könnte.
8: Rente und Steuern, Gesundheit und Pflege. In den kommenden Wochen haben die Bundestagsfraktionen von Union und SPD große Reformvorhaben auf dem Tisch. In Münster wollen sich die Fraktionsspitzen in den kommenden Tagen auf die genaue Ausgestaltung des Reformpakets vorbereiten. Claudia Wächter berichtet.
10: Es geht darum, eine gemeinsame Linie zu finden. Dennoch wird gestritten, zum Beispiel über die Steuerreform. Und dann ist da auch noch die geplante Abschaffung der Rente mit 63. Der Kanzler hat zwar nun ein Machtwort gesprochen, Tenor, wir ziehen das durch, wie angedacht. Doch es gibt weiterhin Widerstand gegen die Pläne, vor allem im Osten. Da stehen auch Landtagswahlen an und es wird sich wohl erst danach zeigen, ob die Regierung auf Kurs bleibt.
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8: André Rankel wird überraschend der neue Eishockey-Bundestrainer, das meldet die deutsche Presseagentur. Er folgte auf Harold Kreis, der nach 3 enttäuschenden Turnieren am Stück und der verkorksten Weltmeisterschaft im Mai gehen musste. Der deutsche Eishockey-Bund stellt Rankel heute in München offiziell vor. Debüt ist dann im November beim Deutschland-Cup. Soweit das Neueste aus dem StarFM News Center.
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1: Einen wunderschönen guten Morgen, Franken.
0: Guten Morgen.
1: Willkommen hier im Breakfast Club. Die Weste? Ach ja, Flora hat heute und morgen frei, deswegen Wetter und Verkehr heute von uns.
0: Und ich bin immer derjenige, der den Anpfiff kriegt, ne? Dass ich so ein Arschloch
1: die
0: bin.
1: Alten Gags wieder.
0: Ja, hier. Ja. Wahrscheinlich meinen die Leute immer dich, und verwechseln nicht und sagen immer, ich bin es.
1: Das glaube ich nicht, dass so. Wir zwei verwechseln.
0: 16 Grad haben wir in Franken und es ist wolkig, aber die Wolken, die verziehen sich heute auch nochmal ein bisschen, werden weniger. Wir bekommen 31 Grad in der Spitze. Allerdings kommen sie in der Nacht wieder, denn morgen ein ziemlich, ja, irgendwie so ein bisschen Herbsttag gefühlt, wenn es nicht 25 Grad wären. Stark bewölkt, vereinzelt leichter Regen, Wind mit im Spiel. Allerdings das Wochenende dann wieder deutlich freundlicher bei 23 bzw. 25 Grad. Da kommt die Sonne nämlich wieder mal ein bisschen raus.
1: Ein Unfall auf der B8 auswärts Richtung Hildmannsdorf wurde der gemeldet. Bitte aufmerksam fahren. Ansonsten noch keine größeren Meldungen, die reingekommen sind. Aber Blitzer sind schon da. Zum einen Fürth unter Farnbacher Straße und Uttenreuth Gräfenberger Straße. Hast du auch einen Blitzer entdeckt oder eine andere Verkehrsmeldung, dann gerne her damit. Am einfachsten und besten per WhatsApp, per Sprachnachricht an die 0800 0303 666.
0: Vielen Dank, Wolfi.
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1: Wunderschönen guten Morgen.
0: Guten Morgen.
1: Ja, früher hat man jetzt den Geldkoffer reingeholt und auf den Tisch geknallt. Heute machen wir das bei PayPal. Am Ende ändert es nichts, um was es geht. Du darfst jetzt wieder helfen. Ich habe festgestellt, wir müssen noch ein bisschen rechnen bei der ganzen Nummer.
0: Ja, erstmal liebe Grüße an unseren Chef. Der wird sich freuen, dass wir seine Anekdote mit aufgegriffen haben mit dem Geldkoffer. ja, wir haben 1000 Euro. Ich habe 1000 Euro bei unserer kaufmännischen Leitung locker gemacht und musste mich dafür ein bisschen prostituieren. Habe ich aber gerne gemacht, um bei dir anzusetzen, da wo das Geld am wichtigsten ist, ne, um deine Nöte, um deine Wünsche mitzufinanzieren. Patricia kriegt schon mal 400 Ocken von mir für ihr Oktoberfest-Dress. Sprich, summa summarum, bleiben noch 600 Euro und die können wir natürlich jetzt an den Mann oder die Frau bringen. Und ich habe wieder in unsere Bewerbungsbox gegriffen und Anke gezogen. Anke möchte gerne eine interessante Anschaffung machen, nämlich eine Mini-Drohne. Was das ist, was sie damit machen will, ob jetzt alle in Ankes Umgebung die Vorhänge zuziehen müssen oder sie sonst sich auf Internetseiten wiederfinden, das werden wir mit ihr klären. Wenn sie anruft, 0800 0303 666, Anke, 600 Euro Maximum warten hier noch auf dich.
1: Du hast drei Songs Zeit, dich zu melden. See the Bad Flower und Tell Backman, das ist dein Countdown to, ja, to feel good, wenn man so will. Who's to know?

0: Schöner Klassiker hier von Tal Backman. Du hast da FM Maximum Rock. Breakfast Club am Start. Wunderschönen guten Morgen.
1: Morgen.
0: Und in wenigen Minuten werden wir hören, ob wir den Breakfast Club hier erweitern mit Anke, ob sie sich gemeldet hat, ob sie ihre Drohne von Chris bekommt oder nicht. Aber wir wollen Flo nicht ganz vergessen, denn die hat sich wirklich Mühe gegeben, gestern was vorzubereiten.
1: Ja, war gestern, so, pass mal auf, wir machen das offiziell.
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0: Dieser hörergenerierte Jingle wurde mit Hilfe von KI erstellt, das müssen wir leider dazu sagen.
1: Das ist nervig. Aber gut, nimmt sämtliche Romantik. Aber Flo war gestern so niedlich, ja. Sie hat gesagt, pass auf, wie bereitet ihr euch Fakt oder Fake vor? Das muss unbedingt gespielt werden. Ich so, ja, dann mach so. Und dann ist sie bei uns ins B-Studio gegangen, also sprich in unser zweites Studio, um da Sachen einzusprechen. Und ich musste aber irgendwie auch da rein oder hatte eine Frage und ging in dieses B-Studio und auf einmal fing sie an, irgendwie den Monitor mit ihren Händen irgendwie so abzudecken. Du darfst es nicht sehen! Du darfst es nicht sehen! Und habe ich gesagt, du sprichst es auch eh ein und schiebst es uns ins Programm. Ich kann es mir doch am Rechner eh anhören, wenn ich möchte. Aber wie sie da versucht hat, die Frage zu verdecken. Aber gut, dann hören wir uns da jetzt an. Hier ist ja ihre Fakt- oder Fake-Frage.
3: Ja, ich weiß, ihr wart schon wahnsinnig traurig, untröstlich, könnte man fast sagen. Aber keine Sorge, hier ist es.
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0: Das wäre nicht passiert, wenn sie dich gucken hätten lassen. Ja.
3: Also, ist folgende Aussage wahr oder falsch? Fakt oder Fake? Koalas haben Fingerabdrücke, die sich kaum von menschlichen unterscheiden lassen, selbst unter dem Mikroskop nicht.
0: Ach, hey. Koala-Bären.
1: Das ist aber eine interessante Frage. Ich habe schon Koala-Bären live gesehen. Ich möchte aber sagen, dass die ja auch noch ein paar gute Krallen da dran haben, oder? Aber haben die Fingerabdrücke?
0: Ja, die Krallen schon, aber naja, ich nehme jetzt mal einen Hund als Beispiel. Wenn da diese Tatzen sind,
1: ja.
0: Und dann hast du ja diese Ballen. Und vielleicht ist auf diesen Ballen sind halt Rillen drauf wie bei Menschen. Das könnte ich mir durchaus vorstellen, unabhängig jetzt, ob da vorne noch Krallen dran sind oder nicht. Ich gehe von der anderen Seite ran. Flo wäre nie so kreativ, sich sowas auszudenken. Und deswegen stimmt es.
1: Wow. Okay. Aber ein guter Ansatz. Ich denke aber, dass sie wie normale Tatzen haben. Und ich sage, das ist fake. Hier ist die Auflösung.
3: Und das Ganze ist ein Fakt. Koalas sind tatsächlich die einzigen Nicht-Primaten mit echten Fingerabdrücken. Da gab es so einen australischen Anthropologen, der hat 1990 oder in den 90ern irgendwann das entdeckt und war so überrascht von der Ähnlichkeit, dass er sogar dafür warnte, dass Koala-Abdrücke theoretisch dann mit menschlichen an einem Tatort verwechselt werden könnten. Mhm. Also vielleicht auch gar nicht so eine schlechte Sache für ein Verbrechen. Aber naja, das war
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0: Hat es jetzt da wirklich Leuten Sendung Tipps
3: noch
0: gegeben?
3: Denk dran, ich bin im Urlaub.
1: Ja, schön.
0: Tipps gegeben, wenn man Verbrechen machen will, wie das am besten funktioniert?
1: Ja, natürlich. Passte doch zu, da hat sie nicht irgendeine App vorgestellt, wie man am besten schwarz fährt?
0: Ja.
1: Vielleicht sollten wir mit
0: auf
1: Flora
0: einer ganz
1: falschen
0: Schiene gerade
1: ein bisschen sprechen. Aber gut, vielen Dank, Flora, und schönen Urlaub noch.

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0: Einen wunderschönen guten Morgen, du hast Star FM.
1: Guten Morgen.
0: Und ich freue mich jetzt schon richtig, weil da ist so viel Energie am Telefon.
1: Volle Granate.
0: Also ich würde mal sagen, Chris, walte deines Amtes als Gönner des Tages.
1: 600 Euro habe ich von meinen 1000 Euro heute noch, um dich zu unterstützen. Und wir haben nach Anke gesucht, die eine Mini-Drohne möchte. Und Anke ist jetzt auch in der Leitung. Hallöchen.
2: Oh, hallo, guten Morgen, ihr Lieben. Oh mein Gott, das könnt ihr eigentlich nicht machen hier zum frühen Morgen, mit sich zittern im ganzen Körper.
1: Wieso ist jetzt gerade das Müsli aus der Nase gefallen, aus dem Mund gefallen?
2: Tatsächlich habe ich mich gerade etwas frisch gemacht im Bad und mir ist die Zahnbürste gefühlt fast aus der Hand gefallen, so rum war es.
1: Du, Anke, jetzt pass mal auf, du hast dich hier eingetragen, du möchtest gerne eine Mini-Drohne kaufen. Erzähl mal kurz ein bisschen über diese Drohne.
2: Ja, also wir hatten mal eine große Drohne mit im Urlaub, die mein Mann dann im Meer versenkt hat. Das muss ich leider dazu sagen, weil er eine Fernbedienung nicht dabei hatte und die Uhr hat es dann ausgesetzt, dass er sie steuern konnte. Und in vielen Ländern darfst du die Großen ja auch nicht mitnehmen. Also haben wir jetzt aktuell keine. Und so eine Mini-Drohne wäre natürlich so ein kleiner Traum, um einfach auch die Sachen aus einer ganz anderen Perspektive aufzunehmen. Ne?
0: Ja, kann also, ich nachvollziehen.
2: Da brauchen wir uns ja nichts vormachen. Das sind die schönsten Aufnahmen, die man so teilweise auch machen kann dann. Ne?
1: Ich habe überhaupt gar keine Ahnung, wie teuer solche Drohnen sind. Über wie viel Geld sprechen wir denn hier?
2: Also wir liegen in der Spanne von 300 bis 600 Euro mit Fernbedienung, ne? Wenn man da was Schönes möchte. Und die DJI, die ich mir rausgesucht habe, die auch für mich Marktführer ist mit allem, was die so können, sind natürlich geile Teile. Ne?
1: So, jetzt haben wir natürlich das, was ich schon immer mal ein bisschen haben wollte. Du sagst 350, 380 bis 600 Euro. Ich habe 600 Euro hier zur Verfügung. Du kannst mir jetzt sagen, pass mal auf, was nimmst du? Nimmst du die günstige Version, bist bei deinen 380 Euro, sagst du, Mensch, pass auf, wenn, dann nehme ich gleich die komplette Bandbreite und nehme die kompletten 600 Euro und kauf mir das richtig gute Ding.
2: Darf ich dir das aussuchen, echt?
1: Aber, ja, du darfst das aussuchen, aber du musst dran denken, wenn du jetzt die kompletten 600 nimmst, habe ich kein Geld mehr, um heute nochmal was Gutes zu tun.
2: Dann machst du Feierabend.
1: Dann mache ich Feierabend. Das heißt, du nimmst die kompletten 600.
2: Eigentlich bin ich nicht so ein Arsch, weil es kommen ja auch noch andere dran. Aber ich weiß halt, dass die teurere natürlich viel bessere Sachen, also die hat eine längere Reichweite, dass die in der Luft bleiben kann. Die hat einen Gimbal in Dreifach-Optik-Zoom da vorne dran. Also die ist schon geiler. Und wenn ich was Langlebigeres haben wollen würde, würde ich jetzt echt frech sagen, ich würde gerne die teure mehr leisten.
1: Du, es ist dein Gebet, was du heute Abend machen musst. Ich habe 600 Euro.
0: Ich glaube, das Teufelchen auf der rechten Schulter, das Engelchen auf der linken.
2: Ja, das ist gerade wirklich so tatsächlich bei mir, ja. Ich glaube, ich bin das kleine Teufelchen heute. Es tut mir echt leid, aber ich bin das Teufelchen.
1: Alright, sehr, sehr gut. Dann bekommst du 600 Euro von mir.
2: Oh mein Gott, flip out, geil.
1: Und an alle anderen da draußen, sorry, heute ist der Geldtopf denn leer, ist Feierabend. Mal sehen, ob wir da nochmal was hinkriegen, aber ich denke schon. Aber wie gesagt, heute ist Ende. Gott. Anke, du bekommst 600 Euro von mir, ja?
2: Geil, oh mein Gott, vielen, vielen Dank. Ich schicke euch ein paar schöne Aufnahmen, dann, die ich damit gemacht habe. So geil.
1: Aber nur FSK 16, okay? Wenn wir keine Schweinereien hier sehen. Okay, Anke, dann liebe Grüße auch an deinen Mann und diesmal nicht im Meer versenken, okay?
2: Oh nein.
1: Alrighty.
0: Tja, für heute ist die Sache erledigt. Ich hätte zwar einen Wunsch gehabt von einem Kind, das gerne etwas zu essen gehabt hätte, aber okay, das müssen wir dann vielleicht auf wann anders
1: schieben. Wir haben hier auch noch kranke Hunde, die noch hätten noch eine Arztrechnung gehabt. Aber Anke hat den Deckel drauf gemacht, Anke hat zugegriffen. Vollkommen legitim.
0: Schreib uns, starfmrockcap@starfm.de. Was können wir dir Gutes tun? Was willst du dir mal leisten, gönnen? Meld es uns und mit ein bisschen Glück macht Chris dich glücklich. Also, falls er dann wieder Kohle hat.
1: Ankes Imagewerte sind richtig in den Keller gegangen gerade.
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11: Im Studio Michael Bottlick. Frühaufsteher können morgen eine partielle Mondfinsternis beobachten. Gegen 4.30 Uhr schiebt sich der Schatten der Erde ganz langsam vor den Mond und verdeckt ihn gegen kurz nach 6 fast komplett. Auf eine totale Mondfinsternis muss nicht besonders lang gewartet werden. An Silvester 2028 soll es soweit sein. Heute Abend, 18 Uhr, erfährt der deutsche Fußball, gegen wen es in der Champions League geht. Bayern, Dortmund, Leipzig und Stuttgart bekommen bei der Auslosung in Monaco ihre Gegner per Software zugelost. Los geht es dann am 8. September. Der komplette Spielplan soll spätestens am Samstag stehen.
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11: U2 veröffentlichen morgen überraschend eine neue Single. Es ist eine Coverversion von The Pogues und ein Teil eines Tribute-Albums zu Ehren des verstorbenen Pogues-Frontmanns Shane McGowan. Ein neues U2-Album mit eigenen Songs ist für Ende des Jahres angekündigt. Soweit die Star-FM-Schlagzeilen. Ausführliche Nachrichten bei Star-FM wieder in einer halben Stunde.
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0: Einen wunderschönen guten Morgen, Franken.
1: Guten Morgen.
0: Willkommen hier nochmal im Breakfast Club. Flortfrei macht sie ein langes Wellness-Wochenende, sei ihr gegönnt. Wir haben dafür den Blick auf den Straßen und aufs Radar.
1: Ja, und wir schauen mal auch aufs Thermometer. Da sehen wir aktuell 16 Grad Sonne-Wolken-Mix. Die Wolken verziehen sich aber im Laufe des Tages mal wieder ein bisschen. Wir haben dann nachher so mehr Sonne bei um die 31 Grad, aber die Wolken kehren dann danach zurück, denn morgen ein ziemlich, ja, trauer, grauer, gruseliger Tag bei um die 25 Grad mit leichtem Regen und ordentlich Wind. Das Wochenende an sich dann doch ein bisschen wieder schöner. 23 bzw. 25 Grad am Sonntag, wechselnd bewölkt. Da kehrt die Sonne dann wieder zurück.
0: Behinderung nach einem Unfall auf der B8 auswärts Richtung Hildmannsdorf. Ansonsten kommst du aktuell gut durch.
1: Judi-dudi.
0: Die Blitze erwarten dich. Nürnberg an der Rohnstraße. Wiener Straße wird mittlerweile geblitzt. Denk an den Blitzanhänger an der Frohnmüllerstraße, der ist noch aktiv. Und unter Farnbacher Straße führt auch hier aktuell ein Blitzer. Hast du noch was gesehen? Staus oder Blitzer? Meld das gerne. Ganz einfach. Per WhatsApp, per Sprachnachricht an die 0800 0303 666.
1: Vielen Dank, Wolfi. Vielen Dank an alle Star Ranger. Wir machen gleich weiter mit einer Band, die wir generell viel zu selten spielen. Wir sollten da mal einen W oder C draus machen. Monster Magnet. Oh, denn ja, gleich Space Lord, den Song, den man wahrscheinlich von ihnen am meisten kennt und am meisten hört. Aber die haben so viele geile andere Songs. Vorher noch eine Runde Kraftklub und Schüsse in die Luft hier bei Star für Maximum Rock. Na denn, Marke Malode Keensley.
0: Oh yeah.

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1: Eigentlich eine richtig coole Aktion. Ich bin wirklich sehr, sehr gespannt, wer es in dieser zweiten Runde geworden ist. Wir haben darüber schon gesprochen, der Star FM Firmenpush. Wolfram, eigentlich müssten wir uns da auch mal bewerben, oder? Für unser Star FM Bier?
2: Du meinst, dass der Straßenfuchs auch die Werbung bekommt, die der Straßenfuchs hat? Die kriegt er bei uns doch eh jeden Morgen. Da mache ich mir keine Sorgen. Das ist Schleichwerbung Deluxe, was wir da machen.
1: Ja, aber gut, wir wissen nicht, wer es geworden ist, aber wir wissen, wer es weiß. Und zwar ist Sabine wieder bei uns hier im Studio.
3: Ein wunderschön.
1: Und du hast ja sozusagen so eine kleine Auswahl, was heißt eine kleine, es haben sich ja so viele Firmen bei uns gemeldet, die diese wunderbare 40.000 Euro Werbekampagne haben möchte. Und wie sieht's denn aus? Wer ist es denn geworden?
3: Also es waren wieder super tolle Unternehmen und Kleingewerbe mit dabei, aber dieses Mal haben wir uns für jemanden entschieden, der eine sehr, sehr coole Sache am Start hat, und zwar ein junges Startup seit 2023 aus Berlin. Wheezy ist es geworden.
1: Jetzt, Wheezy.
3: Wheezy. Jetzt könnt ihr mal überlegen, was es sein könnte.
1: Wheezy klingt, als wenn es irgendwie so ein Streaming-Upload-Programm ist.
3: Nein.
2: Also irgendwas Technisches hätte ich auch gesagt. Auf jeden Fall was Modernes, Hippes, was nach, weiß ich nicht, irgendwas Digitales auf jeden Fall.
3: Ganz am Thema vorbei. Es geht tatsächlich um Kinderfahrräder.
1: Ah, das ist aber schön.
3: Das ist richtig cool. Die haben sich auch richtig viel Mühe bei der Bewerbung gegeben. Ist ein Startup-Unternehmen, das quasi Fahrräder tatsächlich komplett auf Kinder ausrichtet. Also sprich, dass es vom Gewicht her passt, dass die Bremsen nicht zu stark sind für kleine Kinderhände. Die geben sich da richtig viel Mühe und die schreiben auch auf ihrer Homepage, dass Kinder teilweise in Minuten das freie Fahrradfahren lernen mit diesen, mit diesen Bikes.
1: Und ich sag dir eins, ich als Papa, ich kann euch sagen, das ist gar nicht so einfach, das richtige Kinderfahrrad zu kriegen. Es gibt natürlich diverse Firmen, die darauf auch spezialisiert sind, wo die auch komplett mega federleicht sind und so weiter. Aber irgendwo passt immer irgendwas nicht. Vor allen Dingen natürlich auch der Preis. Da bin ich aber sehr gespannt. Mit wem werden wir gleich anrufen, ne? Wheezy.
3: Wheezy, ich glaube, genau.
1: Saskia heißt sie, glaube ich, ne? Steht hier.
3: Bin sehr gespannt, wie sehr sie sich freut.
1: Na, ich erstmal.
2: Die bekommt jetzt ja dieses fette Paket und Sabine, du als Head of Sales, die für die Verkäufe zuständig ist. Was können wir denn der jetzt bieten, damit ihre Firma nach vorne kommt?
3: Na, wir haben so viele Möglichkeiten on air. Also es reicht von Werbespots bis hin zu Präsentationen. Aber ich glaube, ganz wichtig ist es einfach, das Produkt zu erklären, was eben so viel mehr ist als einfach nur ein Kinderfahrrad. Und freue mich da sehr, in den Austausch mit ihr zu gehen oder mit der Firma im Allgemeinen, um das Beste daraus zu holen, was man alles über Wheezy erzählen kann.
2: Die soll einfach eins vorbeibringen, dann setzen wir Flora drauf und testen das mal.
1: Wolfram.
3: Oder so.
1: Jetzt überlegt mal bitte, wer von uns dreien hier auf ein Kinderfahrrad passen könnte.
2: Flora, die ist noch kleiner.
1: Ich glaube nicht.
3: Wir werden das nächstes Mal vermessen.
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0: Schönen guten Morgen an diesem Donnerstag. Flora regelt sich irgendwo in einem Spa. Ja, irgendwo mit ihrer Mama ist sie da und lässt sich verwöhnen, weil auch wieder ein bisschen falsch klingt. Aber gut, Wolfi ist schon wieder komplett hyped, schon wieder komplett hibbelig, denn er kann wieder über Games sprechen. Und ich habe jetzt wieder 30 Sekunden Ruhe.
1: Aber ehrlich gesagt, erst morgen so richtig. Nur nochmal der Hinweis für alle. GTA 6 Premiere heute auf Netflix. Ein Netflix-Spezial wegen einem Videospiel, das muss man sich mal vorstellen. Heute Abend, 21 Uhr ist es soweit. Angeblich, laut Leak, werden wir 25-minütige Episoden zu GTA 6 sehen. Also ich bin mal gespannt. Wer jetzt kein Abo hat, es gibt A, ein kostenloses Abo, kann er noch schnell abschließen, aber dann wieder stornieren, so ein 7-Tage-Probe-Abo. Und B, heute Nacht bereits, also 6 Stunden später, 3 Uhr morgens, landet das Ganze dann angeblich auch bei YouTube. Ich weiß noch nicht, ob da wirklich alles vom GTA 6 Reveal drauf sein wird oder nicht. Also vorsichtshalber für alle Nerds, schaut das bei Netflix an. Zumindest alle die ganzen Leaks der letzten Tage nicht eh schon gesehen haben.
0: Also ich muss sagen, ich kann es natürlich nachvollziehen, weil ich glaube, kein Spiel hat so lange auf sich warten lassen und wurde so irgendwie auch als Memes und Sprüche gehypt wie GTA 6. Ich glaube, da warten wirklich so viele Leute drauf. Ich habe einmal, und da wirst du dich jetzt wahrscheinlich denken, oh, guck mal einer an, ich habe einmal ein Videospiel-Launch mitgemacht. Und na? Zwar war es damals eins der Anno-Spiele. Weiß nicht jetzt, welches Spiel war, ich glaube, das war irgendwas.
1: Also so Aufbaustrategie.
0: Genau, jeder kennt ja irgendwie noch Anno 1602, das war, glaube ich, das erste Spiel damals. Und dann gab es ja diverse Nachfolger. Und da wurde ein Launch im Adlon in Berlin gemacht. Da bin ich dann hingefahren und hab da dann das Spiel ein bisschen spielen dürfen und konnte mir das ein bisschen angucken. Aber komplette 3 Folgen bei Netflix zu machen, ist natürlich nochmal
1: ein anderes Ding. Das ist ein anderes. Aber hey, es ist 13 Jahre her, fast auf den Tag, dass GTA 5 rauskam. Muss man sich mal vorstellen. 13 Jahre wurde diese Kuh gemolken und jetzt gibt da eine neue, die man ab sofort melken darf.
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9: Im Studio Michael Bottlick. Ermittlungserfolg der fränkischen Polizei. Ein 43-jähriger Jugendtrainer aus Feucht im Kreis Nürnberger Land sitzt jetzt in Untersuchungshaft und der Vorwurf wiegt schwer. Benjamin Herrmann berichtet.
10: Er soll als Jugendtrainer mindestens 2 Kinder, 8 und 11 Jahre alt, mehrfach sexuell missbraucht haben. Die Polizei hatte in der 2. Augusthälfte Ermittlungen aufgenommen. Dabei hat sich der Verdacht erhärtet. Vorgestern ist der Mann dann festgenommen worden. Ein Ermittlungsrichter hat Untersuchungshaft angeordnet. Die eigens gegründete Arbeitsgruppe Laser prüft nun, ob der Trainer weitere Kinder missbraucht haben könnte.
9: Rente, Steuern, Krankschreibungen. In den kommenden Wochen haben die Bundestagsfraktionen von Union und SPD große Reformvorhaben auf dem Tisch. Am Aasee in Münster wollen sich die Fraktionsspitzen ab heute bei einer Klausur auf die Arbeit einschwören. Das Ziel, eine gemeinsame Linie finden, die zuletzt teilweise verloren ging.
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9: Heute 18 Uhr ist es soweit. In Monaco wird die Ligaphase der Fußball Champions League ausgelost. Aus Deutschland sind Bayern München, Borussia Dortmund, RB Leipzig und der VfB Stuttgart dabei. Jedes Team bekommt dabei 8 Gegner zugelost. Gespielt wird dann wieder im Liga-Format mit insgesamt 36 Mannschaften. Thomas Thonfeld.
11: Die Bayern sind in Top 1, Dortmund in Top 2, Leipzig und Stuttgart in der Nummer 3 und 4. Jede Mannschaft bekommt 2 Gegner pro Topf zugelost, 4 Heim- und 4 Auswärtsspiele. Das bedeutet, auch die Bayern im ersten Topf treffen in der Ligaphase auf 2 Schwergewichte, wie zum Beispiel Titelverteidiger Paris, Real Madrid, Manchester City oder Barcelona. Die besten 8 Teams der Gruppenphase stehen direkt im Achtelfinale. Die Plätze 9 bis 24 müssen in die Playoffs.
9: Soweit das Neueste aus dem StarFM News Center.
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1: Einen wunderschönen guten Morgen,
12: guten
1: Franken.
12: Morgen.
1: Du bist im Breakfast Club hier. Fast alle am Start. Flo gönnt sich ein langes Wochenende. Deswegen Wetter und Verkehr hier von uns beiden Dullis.
12: So, und wir schauen mal auf das Thermometer. Sehen 17 Grad in Franken bei einer ja doch mehr oder weniger starken Bewölkung. Aber die Sonne kommt heute auf jeden Fall nochmal raus, denn wir bekommen heute auch nochmal 31 Grad. In der Nacht sind die Wolken dann aber wieder am Start. Geschlossene Wolkendecke, denn morgen ist es so ein bisschen grau, ein bisschen trüb, verregnet, ja, stark bewölkt, leichter Regen und Wind bei um die 25 Grad. Das Wochenende dann doch wieder ein bisschen freundlicher bei um die 23 bzw. 25 Grad.
1: Wir blicken auf die Straßen. Eine Meldung von der A6 Richtung Nürnberg zwischen Kreuz Altdorf und Kreuz Nürnberg Ost. Gab es einen Unfall, Standstreifen blockiert. Rechts bitte aufmerksam fahren. Die Blitzer stehen Nürnberg an der Wiener Straße. Es blitzt an der Rohnstraße. Dann weiter in Fürth unter Farnbacher Straße. Und das war's auch schon. Oder hast du noch einen entdeckt? Falls ja, dann melde das gerne an der 0800 0303 666.
12: Vielen Dank, Wolfi. Vielen Dank an alle Star Ranger.
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1: Wunderschönen guten Morgen.
12: Einen wunderschönen guten Morgen an diesem Donnerstag. Normalerweise hätte ich jetzt wieder meine Goldschatulle aufgemacht, in der heute Morgen noch 1.000 Euro lagen. Aber mittlerweile, dank Anke...
13: Ich glaube, ich bin das kleine Teufelchen heute. Es tut mir echt leid, aber ich bin das Teufelchen.
12: Alright, ja, sehr gut. Dann bekommst du 600 Euro von mir.
13: Oh mein Gott, Knüppel.
12: Ist diese Schatulle jetzt... Tutti completi leri, ja, obwohl wir eigentlich noch ein paar schöne Sachen hätten, die wir hätten noch Gutes tun können, aber es war auf jeden Fall nicht die letzte Kohle, die ich rausgehauen habe.
1: Ich wollte gerade sagen, du legst dich jetzt wieder ins Zeug, dass wir da spätestens nächste Woche wieder ordentlich Kohle haben und du kannst so lange online gehen, StyleFM.de, gib auch deinen Wunsch an und ja, gönn dir mal was, was du dir vielleicht im Alltag nicht gönnen kannst.
12: Wir machen weiter mit guter Musik in der Zeit und zwar hätte ich gleich eine Runde Takeda und Let the Hammer Ring the Bell, davor aber noch eine Runde My Chemical Romance. Teenagers jetzt hier bei StyleFM Maximum Rock. Schönen guten Morgen.
1: Morgen.

Ja, guten Morgen, Breakfast Club. Hier ist Lucky. Zur Frage, C oder C? Heute bin ich ganz klar bei Picturebook. Ich habe schon überlegt, ob ich ihn als Geheimtipp der Woche bei Flora hinterlege, weil er hat mir auch super gefallen. Ja, bis dahin, euer Lucky. Ciao.

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1: Ja, es geht heute um puren Minimalismus. Ja, maximal 2 Instrumente dürfen mit dabei sein. Ich habe mich heute für die Picture Books entschieden und Zero Fucks Given. Einfache Gitarre und Schlagzeug und ja, geile Nummer auf jeden Fall.
2: Die allerdings sicher am Ende nicht so viele Stimmen haben wird, wie der Kontrahent. Und das ist ein Duo namens Royal Blood. Ich liebe die einfach, weil die so eine Energie drin haben, weil die so eine Power drin haben. Und weil du keine Sekunde merkst, wenn du diesen Sound hörst, dass hier nur 2 Musiker sind. Und vor allem, dass da gar keine Gitarre im Spiel ist. Schlagzeug, Gesang und Bass. That's it.

0: Riesenempfehlung, Royal Blood. Out of the Black schicke ich ins Rennen heute, wenn es um minimalistische Bands geht. Ich finde, die machen das so gut, angesagt, aktuell und einfach mega.
1: Ja, und im Moment führst du auch, und zwar mit doppelt so vielen Stimmen wie ich. Aber das kann sich ja noch ändern. Willst du die Picturebooks nach vorne pushen, ja? Möchtest du sozusagen dafür sorgen, dass da nochmal ein bisschen Wind unter die Flügel kommt, dann schickst du ein C an die 0800 0303 666 beziehungsweise eine Sprachnachricht und am Ende gucken wir dann, welcher der Rauschmeißer-Song des Tages wird.

0: Wunderschönen guten Morgen hier im Breakfast Club auf Star FM.
1: Guten Morgen.
0: Mehr Maximum Rock, gleich Kings of Leon, Ugly Kid Joe, I Prevail, geiler Rockblock, aber davor, herzlichen Glückwunsch, Chris.
1: Was denn?
0: Schickes Shirt.
1: Ah, ja, danke, dass es dir auffällt.
0: Wirklich?
1: Ich war ja im Urlaub gewesen in Las Vegas, und in Las Vegas ist ja das Punkrock Museum, was von Fat Mike von NOFX gemacht wird, und ich muss sagen, das ist ein richtig geiles Ding. Also geile Exponate da. Da gibt's Ausstellungsstücke von sämtlichen Punkbands, die du dir eigentlich vorstellen kannst. Unter anderem auch die Toten Hosen haben sich da verewigen lassen. Aber da gibt's Gitarren, Bühnenoutfits, Posters, teilweise richtige Türen aus bekannten Lokalitäten, aus bekannten Pubs und so was alles.
0: Geil.
1: Eine richtig, richtig geile Idee. Und eigentlich bin ich immer schon die ganze Zeit am überlegen, ob ich das nicht mal dem Chef vorschlage, ob man da nicht mal irgendwie so eine Feelgood-Moment, so eine Reise hinmacht. Wir schicken dich nach Las Vegas ins Punkrock-Museum.
0: Mission Rock Las Vegas.
1: Aber das Problem ist, wir haben gar kein Geld mehr dafür, weil Anke hat nämlich richtig zugeschlagen.
2: Ich glaube, ich bin das kleine Teufelchen heute. Es tut mir echt leid, aber ich bin das Teufelchen.
1: Alright, sehr, sehr gut. Dann bekommst du 600 Euro von mir.
2: Oh mein Gott, eine Bonus.
1: Ja, Anke hat nämlich bei meinem 1.000-Euro-Topf richtig zugeschlagen und hat die verbleibenden 600 Euro für ihre Mini-Drohne rausgeholt.
0: Ich war ja im Vorfeld immer sehr spannend. Wenn, du kannst ja wirklich aussuchen, wie viel du brauchst, wie viel du willst, lässt du noch was für die anderen über oder nicht. Und ich fand, ich dachte so, hey, Maximum Rocker, nee, die sind da, komm, nee, lass noch was über. Dann hat vielleicht auch jemand anders eine Chance. Nö, da hat, wie hab ich vorhin gesagt, das Teufel hat das Engelchen wirklich aufgefressen.
1: Ja, ja.
0: Da war nichts mehr da. Aber hey, sei ja gegönnt, sie hat jetzt eine neue Mini-Drohne, mit der sie uns ausspionieren kann.
1: Zumal, da war ja noch so die Sing, entweder nämlich so die günstigere, aber vielleicht doch die teurere. Aber es ist so ein kleiner Zwiespalt.
0: Ich weiß nicht, wie ich in der Situation reagieren würde.
1: Ganz ehrlich. Vollkommen legitim. Und viel Spaß, Anke, dafür. Und an alle, die denken, Mensch, ich habe da aber auch noch ein kleines Problemchen. Ich möchte mir auch einen Wunsch erfüllen. Einfach bewerben, starfm.de, starfm-App. Schick uns deine Sache her. Und mit ein bisschen Glück in der nächsten Woche helfe ich auch dir bei deinem Wunsch.
0: Halt dich mal ran, wieder Kohle ranzukriegen,
1: ja. Ach so, ja, dann muss ich wieder Vaseline holen erst.
0: Too much.
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12: Im Studio Michael Bottlick. Frühaufsteher können morgen eine partielle Mondfinsternis beobachten. Gegen 4.30 Uhr schiebt sich der Schatten der Erde ganz langsam vor den Mond und verdeckt ihn gegen kurz nach 6 fast komplett. Auf eine totale Mondfinsternis muss nicht besonders lang gewartet werden. An Silvester 2028 soll es soweit sein. Heute Abend, 18 Uhr, erfährt der deutsche Fußball, gegen wen es in der Champions League geht. Bayern, Dortmund, Leipzig und Stuttgart bekommen bei der Auslosung in Monaco ihre Gegner per Software zugelost. Los geht es dann am 8. September. Der komplette Spielplan soll spätestens am Samstag stehen.
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12: U2 veröffentlichen morgen überraschend eine neue Single. Es ist eine Coverversion von The Pogues und ein Teil eines Tribute-Albums zu Ehren des verstorbenen Pogues-Frontmanns Shane McGaughan. Ein neues U2-Album mit eigenen Songs ist für Ende des Jahres angekündigt. Soweit die StarFM-Schlagzeilen. Ausführliche Nachrichten bei StarFM wieder in einer halben Stunde.
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0: Einen wunderschönen guten Morgen, Franken. Willkommen nochmal hier im Breakfast Club. Flo hat frei, gönnt sich ein langes Wellness-Wochenende und kommt dann sicher sehr erholt wieder zurück. Deswegen der Blick auf die Straßen und aufs Wetterradar von uns beiden hier.
1: Wir schauen aufs Thermometer und sehen 17 Grad haben wir in Franken. Es geht heute hoch bis auf 31 Grad. Die Sonne zeigt sich heute auch im Laufe des Tages richtig gut. Aber in der Nacht geschlossene Wolkendecke, denn morgen stark bewölkt, vereinzelt leichter Regen und Wind bei um die 25 Grad. Wochenende denn ein bisschen freundlicher, 23 bzw. 25 Grad, wechselnd bewölkt, allerdings weniger Sonne.
0: Wir blicken auf die Straßen, da sieht es im Stadtgebiet ganz gut aus. Klar, hier und da stockt das mal für ein paar Minuten, aber das ist alles das Übliche, was man so in der Ferienzeit erwarten kann. Aber einige Blitzer zu melden. Wir beginnen mal im Süden und zwar an der Wiener Straße. Nürnberg wird geblitzt, dann an der Rohnstraße. Mittlerweile wird an der Bucher Hauptstraße geblitzt, immer noch Fürth und der Farnbacher Straße. Dann die alte B8 bei Seukendorf, hier ein Blitzer. Und in Ottenreuth, Gräfenberger Straße, auch der wurde nochmal bestätigt, genau wie der Erlangen-Hegenichstraße, das müsste da Kosbach oben sein. Hast du noch was? Dann meld das gerne an die 0800 0303 666.
1: Vielen Dank, Wolfi, vielen Dank an alle Star Ranger. Wir machen weiter mit guter Musik. Cats in the Cradle von Ugly Kid Joe hören wir uns gleich an. Vorher aber noch eine Runde Kings of Leon, wie vorhin schon versprochen, und Temple. Schönen Donnerstagmorgen.

0: April auf Star FM mit Into Hell. Und nein, natürlich schicken wir dich nicht in die Hölle. Wir schicken dich ins Kino.
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2: Und ich muss ja sagen, als ich gelesen habe, um welchen Film es geht, habe ich erst gedacht, wow, ein neuer Star Wars Film. Das Ende der Sterne. Vielleicht ist es jetzt die finale Trilogie sozusagen. Aber nein, es ist ein Thriller nach dem gleichnamigen Roman, Das Ende der Sterne, wie Big Hixie kannte. Und wir hatten vorhin schon mal ein bisschen drüber gesprochen. Es ist so eine Mischung aus I Am Legend, inspiriert durch Corona-Pandemie, oder?
0: Er hat schon was. Ich habe mir den Trailer jetzt mittlerweile auch ganz angeguckt und der macht schon ein bisschen Bock. Ich mag einfach diese Endzeit-Szenarien, so niemand mehr auf der Welt und bla bla bla. Und das halt ein Dude mit seinem Hund alleine, kriegt so einen Notruf und stellt fest, da gibt's wohl doch noch irgendwie was, das will ich mal mir angucken. Da gibt's Hinweise über Überreste von einer Zivilisation und der Rest weiß ich auch noch nicht, aber das kannst du gerne herausfinden.
2: Ganz wichtig, Ridley Scott, der großartige Ridley Scott, führt da Regie, hat ja Filme gemacht wie Blade Runner, Gladiator, Alien-Film und er sagt selbst, die Dystopie, das Ende der Sterne, sei sein bester Film seit Der Marsianer gewesen.
0: Ich bin das ja will mal, was heißen.
2: Aber ich bin da immer so ein bisschen zwiegespalten, weil die eigentliche Story, Typ ist alleine auf der Welt und hat noch seinen Hund und guckt auch mal ein bisschen durch, ist ja ein alter Schuh. Die Frage, und da bin ich sehr gespannt auf unsere Kinokritiker, ist das ein alter Schuh, bloß irgendwie aufgewärmt oder hat er doch geschafft, irgendwie diese ganze Sache nochmal ein bisschen cooler zu machen? 0800 0303 666, du gehst für uns ins Kino und guckst dir das Ende der Sterne an.
0: Ich habe gerade mal bei Rotten Tomatoes geguckt, da war die Kritikerwertung eher so 38-40% positiv, also so Mittelmaß. Aber siehste? Mal gucken.
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0: Mit gutem Maximum Rock in deinen Donnerstag hinein. Schön, dass du mit dabei bist hier bei Star für Maximum Rock. Julian ist ja bekanntermaßen im Urlaub unterwegs, ist mit dem Camper, mit dem Rad unterwegs, hat aber hier und da immer noch mal ein bisschen was dagelassen und Wolfi macht jetzt den Julian sozusagen.
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2: Letzte Woche vom Sommernacht Filmfestival. Du kannst heute noch Stromberg sehen. Wieder alles wie immer. Stromberg-Fans wissen, das lohnt sich. Bei den Naturfreunden Nürnberg-Aibach wird der Film heute gezeigt. Sommernachtfilmfestival.de für alle Tipps. Aber es gibt auch ein Konzert und ich mag diese Art Konzert. Und zwar findet das heute im Kunstkeller Fürth statt. Es ist so ein Zahl-was-du-kannst-Konzert. Ah, so nice, 10, 15 ja. Euro wird normal genommen. Und der Eintritt geht wirklich zu 100% an die auftretende Band.
0: Cool.
2: Und das ist in dem Fall eine Punkrock-Band aus Tokio. Small Speaker sind zu Gast.

0: Klingt nach ziemlich geilem Oldschool-Punk irgendwie.
1: Ja, hab sofort Bock. Mehr davon heute Abend im Kunstkeller Fürth und zwar ab 21 Uhr. Wie gesagt, 10 bis 15 Euro. Zahl, was du kannst, Prinzip.
0: Ganz viel Spaß.
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10: Im Studio Michael Bottlick. Rente und Steuern, Gesundheit und Pflege. In den kommenden Wochen haben die Bundestagsfraktionen von Union und SPD große Reformvorhaben auf dem Tisch. In Münster wollen sich die Fraktionsspitzen in den kommenden Tagen auf die genaue Ausgestaltung des Reformpakets vorbereiten. Claudia Wächter berichtet.
11: Es geht darum, eine gemeinsame Linie zu finden. Dennoch wird gestritten, zum Beispiel über die Steuerreform. Und dann ist da auch noch die geplante Abschaffung der Rente mit 63. Der Kanzler hat zwar nun ein Machtwort gesprochen, Tenor, wir ziehen das durch, wie angedacht. Doch es gibt weiterhin Widerstand gegen die Pläne, vor allem im Osten. Da stehen auch Landtagswahlen an und es wird sich wohl erst danach zeigen, ob die Regierung auf Kurs bleibt.
10: Über Nutzen und Gefahren sozialer Medien für Jugendliche und über mögliche Verbote wird gerade viel diskutiert. Was Jugendliche selbst darüber denken, das hat jetzt die Techniker-Krankenkasse bei den 12- bis 17-Jährigen nachgefragt. Ein Ergebnis, die Hälfte der Jugendlichen ist für eine Altersgrenze bei Social Media. Ronny Tochau.
12: Die Hälfte der Jugendlichen, die für eine Altersgrenze sind, plädiert im Schnitt für ein Verbot unter 14. In der Umfrage sagen auch 4 von 5 Jugendlichen, Social Media täte ihnen gut, 15% finden aber die Nutzung tue ihnen nicht gut. Die meisten, über 70%, wollen mit Social Media einfach Spaß haben zum Zeitvertreib. Gut 60% nutzen es, um Kontakt mit Freunden zu halten, gut 40% holen sich Inspiration für Sport, Reisen oder Essen. Knapp 40% folgen dabei Influencern. Am meisten nervt Jugendliche nach eigenen Angaben bei Social Media die Menge der Werbung. Fast genauso viele aber auch falsche oder irreführende Informationen oder Bilder.
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10: Handball wird beim Streamingdienst Dünn plötzlich teurer als jede andere Sportart. Fans zahlen jetzt 24,50 Euro im Monat statt bisher 19,50 Euro und bekommen dafür nicht mal mehr Basketball oder Volleyball dazu. Wer alle Sportarten möchte, der braucht jetzt das teure Abo Dünn All Sports für 29,50 Euro. Soweit das Neueste aus dem Star FM News Center.
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1: Einen wunderschönen guten Morgen,
0: Franken. Guten Morgen.
1: Willkommen hier im Breakfast Club. Leicht dezimiert, Julia nicht da und Flo hat uns jetzt auch verlassen. Wir haben es geschafft. Hat ja keinen Bock mehr und ist raus.
0: Wir schauen auf die Temperaturen und sehen, 19 Grad haben wir mittlerweile auch in Franken. Die Temperaturen gehen heute auch nochmal hoch bis auf 31 Grad. Und wir haben allerdings morgen so ein bisschen einen kleinen grauen Vertreter. Also die Wolken kommen am Abend und in der Nacht auch. Denn morgen geschlossene Wolkendecke, windig, leichter Regen möglich bei um die 25 Grad. Das Wochenende per se sieht dann ein bisschen besser aus. Die Sonne kommt hier und da auch mal wieder raus bei um die 23 bis 25 Grad.
1: A73 am Kreuz Nürnberg Süd bei der Überleitung zur A6 Richtung Pilsen gibt's ein Schlagloch, bitte ganz besonders aufmerksam fahren. Und eine Meldung von der A9, Reifenteil auf der Fahrbahn zwischen Dreieck Nürnberg Feucht und Kreuz Nürnberg Ost. Der Blitzerüberblick, wir beginnen mal Nürnberg an der Wiener Straße. Es blitzt am Wegfeld mittlerweile, weiter an der Bucher Hauptstraße. Der Blitzer wurde nochmal bestätigt an der unter Vandacher Straße.
0: Das ist gerade ein
1: ich muss nochmal nachlesen. In Fürth. Dann hat Joe nochmal bestätigt den Uttenreuth-Ortsausgang Richtung Weiherhöhe der Polizei. Danke Joe fürs Melden. Und die alte B8-Höhe Seukendorf, auch hier wird immer noch geblitzt. Hast du noch was entdeckt, dann melde das gerne. Die Nummer ins Glück ist die 0800 0303 666.
0: Vielen Dank, Wolfi. Vielen Dank an alle Star Ranger. Euch natürlich eine gute Fahrt.
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1: Einen wunderschönen guten Morgen.
0: Mensch, was hab ich mir ins Zeug gelegt, ja? Bei der kaufmännischen Leitung hab ich gekratzt und gebettet für 1000 Euro, damit ich da jede Menge Leuten was Gutes tun kann. Und damit haben wir heute angefangen. Patricia hat ein Kleid fürs Oktoberfest bekommen und Anke hat sich gesagt, du pass mal auf.
13: Ich glaube, ich bin das kleine Teufelchen heute. Es tut mir echt leid, aber ich bin das Teufelchen.
0: Alright, sehr, sehr gut. Dann bekommst du 600 Euro von mir.
13: Oh mein Gott, Schlipper,
0: geil. Ja, hat sich den kompletten Rest des Topfes geschnappt, was aber auch vollkommen legitim ist, ja. Aber von daher heute nichts mehr Gutes.
1: Nee, das kann man sich aussuchen, wie viel man vom Pott haben möchte, ob man den anderen auch noch was Gutes gönnt oder eben nicht. Ob man Teufelchen oder Engelchen ist, das liegt bei dir. Und schick uns du auch gerne deinen Wunsch rein, dann hast du vielleicht auch die Wahl, dich mit deinem Gewissen auseinanderzusetzen. StarFM Rockapp, starfm.de. Was willst du dir mal gönnen, was im Alltag nicht geht?
0: Nächste Woche geht's da wieder weiter. Hier geht's erstmal weiter mit den Interrupters. Afterthought, vorher noch Muse. Supermassive Blackout.
1: Geiler Track, oder?
0: Mhm.

0: Schon Donnerstagmorgen hier bei Star von Max and Rocks. Du hörst natürlich den Breakfast Club. Fast alle da. Flora ist im Urlaub und kann leider nicht mit dabei sein, wenn wir jetzt hoffentlich gleich Saskia erreichen und sie dann ausflippen wird ohne Ende.
1: Firmenpush-Gewinnerin für ihre Firma Wheezy Kids. Er kann uns gleich nochmal alles exakt erklären. Irgendwas mit Kinderfahrrädern hat das Ganze zu tun. Aber jetzt wollen wir sie erstmal glücklich machen, denn sie gewinnt eine Werbekampagne wert von 40.000 Euro, um den Startup bekannt zu machen.
0: Na, dann gucken wir mal. Einen wunderschönen guten Tag. Spreche ich da mit Saskia?
2: Ja, ganz genau.
0: Du sprichst, ja, das ist ja perfekt.
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0: Saskia, hier sind Wolfi und Chris von Star FM. Du weißt wahrscheinlich, um was es geht, oder?
2: Ich kann es mir vorstellen.
0: Wir haben 40.000 Werbebudget für dich.
2: Nee, nicht im Ernst.
1: Aber sowas von.
2: Oh mein Gott.
0: Wir werden dein Unternehmen hier bei uns im Radio on air jetzt aber mal so richtig nach vorne bringen. 40.000 Euro dafür klar gemacht. Und du kannst jetzt sozusagen, kannst jetzt dann richtig loslegen. Wir werden da richtig zusammen mit dir zu arbeiten.
2: Ach du Scheiße. Ja, krass. Wie cool, danke, das können wir gerade richtig gut gebrauchen.
0: Ja,
2: danke.
0: Hervorragend. Fangen wir doch mal, kurz an, erklär doch mal kurz, was macht ihr denn? Wir haben irgendwas mit Kinderfahrrädern gehört.
2: Genau, wir verkaufen Kinderfahrräder und wollen den Markt da so ein bisschen aufmischen. Und wir verkaufen Laufräder, Kinderfahrräder ab 3,5, also fürs Fahrradfahren lernen und dann schon für die Schulkinder. Also von 12 bis 20 Zoll ist alles dabei. Und die sind sehr, sehr leicht, die sind sehr ergonomisch.
0: Sehr gut.
2: Nicht einfach nur Erwachsenenfahrräder kleiner gemacht für Kinder, sondern halt mitgedacht. Und haben daran jetzt seit 3 Jahren sehr viel Spaß.
1: Hofft ihr euch jetzt von dieser Werbekampagne, wenn wir jetzt da nochmal richtig ordentlich reinbuttern können und mal gucken, was wir machen, ob wir Spots machen, ob ihr uns die Fahrräder vorbeibringt und Chris fährt die Probe. Was erhofft ihr euch von der ganzen Aktion?
2: Natürlich mehr Aufmerksamkeit, um noch schneller in den Markt zu kommen, weil ihr wisst es ja wahrscheinlich auch, vor allem Chris mit einem Kind. Boom ist natürlich allübergreifend und es darf aber auch mehrere Firmen geben mit einem W am Anfang des Namens, die Kinderfahrräder machen. Da wollen wir einfach mit rein, weil wir günstiger sind und aber nicht in der Qualität weniger zu bieten haben. Von daher einfach mehr Aufmerksamkeit, mehr Umsatz, mehr Familien, die ihren Kindern ohne Tränen Fahrradfahren beibringen innerhalb kürzester Zeit und da einfach richtig mitmischen.
0: Wir werden auf jeden Fall in der nächsten Zeit noch mehr von dir hören und jetzt würde ich sagen, einfach mal an alle, die da mit beteiligt sind, die gute Nachricht verkünden. Wir werden mit euch gut, eure Firma gut nach vorne pushen, sag ich mal so.
2: Oh Mann, danke. Kommt gerade wie gerufen.
0: Sehr, sehr gerne. Also, Saskia ist emotional sehr berührt und Wheezy wird jetzt praktisch dann unsere zweite Firma sein, die wir nach vorne pushen werden. Und falls du noch Bock hast und sagst, Mensch, das Kinder, das ist ja eine geile Aktion, dann geh auf starfm.de, nutz deine Starfm-App und meld dich und deine Firma auch mal mit an.
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0: Es ist ein schöner Morgen hier mit Star FM Maximum Rock. Wir haben Menschen glücklich gemacht, wir haben richtig guten Sound.
1: Flora ist nicht da.
0: Das hast du gesagt, aber unser Bier ist bald da. Morgen in einer Woche, ja. Der große Release vom Straßenfuchs, das Star FM Bier, das wir mit der Brauerei Lemke zusammen designt, entwickelt und geschmacklich hervorragend gemacht haben.
1: Ja, ich bin sehr gespannt. Wie gesagt, das komplett fertige Endprodukt habe ich ja auch noch nicht gekostet. Aber wir müssen auch aufpassen, denn gestern hat mich noch eine aufgeregte Nachricht erreicht. Ich habe leider den Namen von dem Herrn vergessen. Und zwar meinte er sinngemäß, wir müssen mit dem Launch ein bisschen sparsam vorangehen, weil nicht, dass alles nachher sofort weg ist, weil wir haben ja eigentlich nur erstmal eine Testbrauung gemacht, einen Testsuit sozusagen. Der hat nämlich gesagt, er hat nämlich gerade in Kroatien und ist erst ein paar Tage später da.
0: Ist im Urlaub.
1: Nicht, dass irgendwie das ganze Bier nachher weg ist und er kann irgendwie nichts kosten und nichts trinken. Ich weiß es nicht. Ich weiß nicht, wie schnell das ausverkauft ist. Ich glaube, wir haben uns auf ein paar tausend Dosen da erstmal vorbereitet. Allerdings ist die Nachfrage jetzt schon ziemlich krass groß.
0: Also ich glaube, es gibt zwei Optionen. Entweder ist das Zeug nach einer Woche weg oder wir werden noch in 12 Monaten mit dem Auto jedes Kuhkaff abfahren und überall versuchen, irgendwie zum halben Preis 2 für 1 zu verkaufen.
1: Ich glaube eher das Erstere. Also wenn ich die Nachfrage so sehe, da wird es im Online-Shop von der Brauerei Lemke gut zur Sache gehen. Aber du kannst dir das auf jeden Fall schon mal merken. Wie gesagt, nächste Woche Freitag geht's los. Da kommt das Bier dann in den Handel, wo du es kaufen kannst und auf welche Vertriebswege wir zurückgreifen. Das erfährst du dann natürlich in der kommenden Woche sozusagen.
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11: Im Studio Michael Bottlick. Frühaufsteher können morgen eine partielle Mondfinsternis beobachten. Gegen 4.30 Uhr schiebt sich der Schatten der Erde ganz langsam vor den Mond und verdeckt ihn gegen kurz nach 6 fast komplett. Auf eine totale Mondfinsternis muss nicht besonders lang gewartet werden. An Silvester 2028 soll es soweit sein. Heute Abend, 18 Uhr, erfährt der deutsche Fußball, gegen wen es in der Champions League geht. Bayern, Dortmund, Leipzig und Stuttgart bekommen bei der Auslosung in Monaco ihre Gegner per Software zugelost. Los geht es dann am 8. September. Der komplette Spielplan soll spätestens am Samstag stehen.
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11: U2 veröffentlichen morgen überraschend eine neue Single. Es ist eine Coverversion von The Pogues und ein Teil eines Tribute-Albums zu Ehren des verstorbenen Pogues-Frontmanns Shane McGowan. Ein neues U2-Album mit eigenen Songs ist für Ende des Jahres angekündigt. Soweit die Star FM Schlagzeilen. Ausführliche Nachrichten bei Star FM wieder in einer halben Stunde.
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1: Schönen,
0: einen
1: guten,
0: wunderschönen guten Morgen. danken. Schön, dass du mit dabei bist. Wir können synchron sprechen. Willkommen hier im Breakfast Club. Flo ist nicht da, hat sich ein langes Wochenende gegönnt. Deswegen Wetterverkehrsupdate von Chris und mir.
1: 19 Grad haben wir im Moment in Franken, bis auf 31 geht's heute hoch. Es ist so ein Sonne-Wolken-Mix, obwohl mehr Sonne vorherrscht bei um die 31 Grad. Das wird morgen anders aussehen, denn da war nämlich eine starke Bewölkung, vereinzelt leichten Regen und vor allen Dingen auch Wind bei um die 25 Grad. Das Wochenende 23 Grad am Samstag, 25 am Sonntag. Viele Wolken, aber auch ein bisschen Sonne.
0: Ein fieses Schlagloch, und zwar am Kreuznümmig Süd, A73, Überleitung zur A6 Richtung Pilsen. Bitte aufmerksam fahren. Ansonsten dauert es hier und da mal 5 bis 10 Minuten länger, aber nichts Größeres im Sendegebiet. Einige Blitzer zu melden. Beginnen wir mal in Nürnberg an der Wiener Straße. Es blitzt an der Fischbacher Hauptstraße. Frisch mit dabei Gustav-Adolf-Straße. Weiterhin wird geblitzt am Wegfeld und an der Bucher Hauptstraße. Dann rüber nach Würzburger Straße ein Blitzer und der Farnbacher Straße, der wurde nochmal bestätigt. Die alte B8 Höhe Seutendorf, auch hier ein Blitzer und auch der noch aktiv. Uttenhold, Gräfenberger Straße bei der Polizei. Warten Sie auf dich. Hast du noch was gesehen, was entdeckt, dann meld das gerne per Sprachnachricht, gerne per WhatsApp an die 0800 0303 666.
1: Vielen Dank, Wolfi, vielen Dank an alle Star Ranger. Wir machen weiter mit richtig guter Musik, denn Everlast ist in der Playlist. What It's nice. Like, ich liebe diese Stimme. Und vor allen Dingen suche ich immer noch das Album Whitey Ford Sings the Blues von Everlast als Vinyl.
0: Wir haben übrigens morgen einen neuen Song von Everlast um 6 im New York Friday.
1: Ah, geile Nummer. Cool, vorher aber noch eine Runde Good Charlotte. I Just Wanna Live. Na denn.
0: Make him a load of keys.

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1: Das waren The Pretty Reckless und When I Wake Up. Ich bin sehr gespannt, wie diese Soundgarden-Reunion wird mit Taylor Momsen denn sozusagen am Gesang.
2: Das ist nur ein einmaliger Event. Also wenn es dabei bleibt, okay. Aber zusammen auf Tour fände ich es ein bisschen zu krass.
1: Ich weiß es auch nicht. Was ich auch ziemlich krass finde, ist das hier.
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1: Also ich kann dir nicht sagen, wie genau das Ergebnis ausgefallen ist. Also nicht hundertprozentig, weil ich nachher einfach aufgehört habe, Striche zu machen.
2: Du, ich hab's vergessen. Für wen hat sich nochmal dein Vater entschieden heute? Für dich oder für mich?
1: Ja, ja.
2: Thorsten, dein Vater.
1: Thorsten, ziemlich überraschend jetzt mit dem Sieger.
4: Guten Morgen, ihr zwei. Hier ist Thorsten. Ja, heute bin ich für Wolfi. Tut mir leid, Chris. Ich gebe dir zwar recht, dass Chris, dass das Lemmy schon gemacht hat, aber ich finde, Wolfis Song klingt trotzdem besser. Euch noch einen schönen Tag, ja? Ciao, ciao.
1: Danke, Thorsten.
2: Wenn er recht hat, da darf man dann auch nicht widersprechen. Und wenn es um minimalistische Bands geht, dann ist das halt einfach ein saugeiles Beispiel.
1: Nur mal, um die Leute ein bisschen kurz abzuholen. Thorsten hat darauf angesprochen, dass bei Royal Blood, ja, die wir jetzt gleich hören werden, ja nur Bass und Schlagzeug sind und der Bass so mit Effekten vollgepumpt ist, dass man praktisch komplett auf Gitarre verzichten kann. Purer Minimalismus heute beim Rauschmeißer-Song. Hier sind Royal Blood und Out of the Black.
2: Geile Nummer.

0: diese Band wirklich. Kann ich nur empfehlen, wenn sie mal wieder vorbeikommen, live anzuschauen. Was sie für einen Sound zu zweit auf die Bühne zimmern. Wirklich sehens- und hörenswert. Royal Blood hier auf Star FM Maximum Rock. Mit deinem Rausschmeißer-Song von dir bestimmt und gewählt. Out of the Black zum Ende vom Breakfast Club.
1: Wir hören uns natürlich morgen wieder, wenn du möchtest. Ohne Flora, die ist ja im langen Wochenende, aber vielleicht mit dir und vielleicht auch mit Anke.
2: Ich glaube, ich bin das kleine Teufelchen heute. Es tut mir echt leid, aber ich bin das Teufelchen.
1: Alright, sehr, sehr gut. Dann bekommst du 600 Euro von mir.
2: Oh mein Gott, Schnippo, geil.
1: Vielleicht schnappt sie sich nicht nur die 600 Euro von meinem 1000 Euro Chris Hilfpott, sondern vielleicht schnappt sie sich ja auch noch Sendezeit morgen. Kommt wieder
0: um die Ecke. Auf jeden Fall schneller weg als gedacht heute. 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Mit ein bisschen Glück kannst du auch Teufelchen spielen. Oder Engelchen und anderen was Gutes tun.

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5: Im Studio Michael Bottlick. Wärmepumpe oder Elektroauto? Immer mehr Menschen in Deutschland wollen privat in den Klimaschutz investieren. Laut einer aktuellen Erhebung der Förderbank FKW sind etwa 2/3 der Haushalte dazu bereit, mehr als im vergangenen Jahr. Claudia Wächter.
6: Mehr Wind- und Sonnenenergie, weg von Kohle, Öl und Gas. Für die allermeisten ist das wichtig oder sogar extrem wichtig. Und viele Millionen Haushalte in Deutschland haben auch schon ein E-Auto oder eine Solaranlage. Anlage auf dem Dach. Das Problem, viele würden gern, können sich aber klimafreundliche Technologie nicht leisten. Das Fazit der Experten: Leute mit geringem Einkommen werden bei der Energiewende abgehängt.
5: Über Nutzen und Gefahren sozialer Medien für Jugendliche und über mögliche Verbote wird gerade viel diskutiert. Was Jugendliche selbst darüber denken, das hat jetzt die Techniker Krankenkasse bei den 12- bis 17-Jährigen nachgefragt. Ein Ergebnis: Die Hälfte der Jugendlichen ist für eine Altersgrenze bei Social Media. Ronny Tochau.
7: Die Hälfte der Jugendlichen, die für eine Altersgrenze sind, plädiert im Schnitt für ein Verbot unter 14. In der Umfrage sagen auch 4 von 5 Jugendlichen, Social Media täte ihnen gut, 15% finden aber, die Nutzung tue ihnen nicht gut. Die meisten, über 70%, wollen mit Social Media einfach Spaß haben zum Zeitvertreib. Gut 60% nutzen es, um Kontakt mit Freunden zu halten, gut 40% holen sich Inspiration für Sport, Reisen oder Essen. Knapp 40% folgen dabei Influencern. Am meisten nervt Jugendliche nach eigenen Angaben bei Social Media die Menge der Werbung. Fast genauso viele aber auch falsche oder irreführende Informationen oder Bilder.
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5: Heute Abend, 18 Uhr, erfährt der deutsche Fußball, gegen wen es in der Champions League geht. Bayern, Dortmund, Leipzig und Stuttgart bekommen bei der Auslosung in Monaco ihre Gegner per Software zugelost. Los geht es dann am 8. September. Der komplette Spielplan soll spätestens am Samstag stehen. Soweit das Neueste aus dem Star FM News Center.
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8: Schau, wir haben 20 Grad aktuell in Karlsburg, in Nürnberg und in Allersberg. Und eine ganz gute Star FM Prognose für heute zumindest erstmal. Ne? 9 Stunden Sonne heute. Wir erreichen 31 Grad. Ja, die Prognose für morgen schon mal nicht ganz so doll. 85% Regenwahrscheinlichkeit. Auf der anderen Seite 4 Stunden Sonne und 26 Grad. Das Wochenende wird aber wieder schöner. Relativ geringe Regenwahrscheinlichkeit, nur so 20%. Also möglich, dass hier und da mal ein kleiner Schauer runterkommt. Ansonsten Sonne, Wolken im Wechsel und Temperaturen zwischen 25 und 26 Grad. Wir schauen zusammen auf Frankenstraßen, die A9 aktuell Richtung Nürnberg, zwischen Kreuz Nürnberg und Nürnberg-Fischbach ist die linke Spur blockiert, die mittlere ebenfalls. Hier befindet sich eine ungesicherte Unfallstelle und der Verkehr wird gerade an der Unfallstelle vorbeigeführt. Aktuell stehst du schon so 10 Minuten länger. Dann die A3 Richtung Nürnberg, zwischen Kreuz Altdorf und Kreuz Nürnberg. Gegenstände auf der Fahrbahn, Reifenteile liegen im Baustellenbereich verstreut und ein defekter LKW steht da rum. Also auch hier bitte Obacht. Und dann Nürnberg, die äußere Sulzbacher Straße, zugestaut mit 10 Minuten zwischen Dr. Gustav-Heinemann-Straße und der Bismarckstraße. Eine Sache habe ich noch, und zwar ein Schlagloch auf der A73 Richtung Nürnberg. Kreuz Nürnberg Süd in der Überfahrt zur A6. Hier besteht Gefahr durch, wie gesagt, Straßenschäden und ein Schlagloch. Geblitzt wirst du aktuell auf der B2 Nürnberg Richtung Grevenberg Höhe A3 in Fürth unter Farnbacher Straße auf der A73 Höhe Fürth-Poppenreuth. Dann stehen Blitzer in Nürnberg in der Mommsenstraße, in der Frankenstraße Richtung Münchner Straße Höhe Z-Bau, in der Fürther Straße und in der Maximilianstraße und in Oberasbach in der Rotenburger Straße. Hast du noch was für die Liste? Dann ruf gern durch oder schick deine WhatsApp-Sprachnachricht kostenlos wie immer an die 0800 0303 666. Vielen Dank jetzt schon mal dafür. Komm gut durch und hab eine gute Fahrt.
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8: Mit Thomas. Freue mich, dass du mit dabei bist. Einen zauberhaften Donnerstagvormittag wünsche ich dir und viel Spaß bei allem, was du gerade tust. Ja, ich bin bei dir, ich bin in deinem Radio. Börner ist im Urlaub, ja, falls du sie gerade vermisst. Kommt aber auch bald wieder. Hat noch, glaube ich, 2 Wochen Urlaub jetzt oder eine Woche, ich weiß gar nicht. Ist jedenfalls bald wieder da, die Börner, ne? Aber weißt du, wer schon da ist? Der geilste Maximum Rock, der ist da und den spiele ich dir sofort. Die Toten Hosen, nur nach vorn. Gaslight Anthem habe ich dabei. Klassiker von David Bowie. Ground Control to Major Tom. Space Oddity gibt's gleich nach Nickelback. Burn it to the ground. Zauberhaften Donnerstag.

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1: Damit verbringe ich die meiste Zeit. 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
1: Red Hot Chili Peppers waren das gerade mit Can't Stop. Ich wünsche dir einen zauberhaften Donnerstagvormittag. Grüße gehen raus nach Schottland an dich, Bodo.
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0: Neue Scheibe von Nothing But Thieves, Evolution, hier bei StarFM at Work. Muss ich dir mal eine ganz kurze Geschichte erzählen, ich hoffe, ich krieg's kurz hin. Ich war mal, wollte zum Konzert von Nothing But Thieves, war auf dem Festival, da hat die Band gespielt, dachte, die Band muss ich unbedingt sehen. Bin dann hin, weil ich dachte, ich gehe mal relativ früh hin, kriege ich noch einen Platz. Und vor der ganzen Bühne waren lauter Kids mit so Glitzerzauberstäben, also oben so ein Glitzerkristall drauf, haben sich mit Aludecken abgedeckt, weil es sehr heiß war. Und ich dachte so, so sehen die Fans von Nothing But Thieves aus? Das ist aber komisch. Und ich stand irgendwie immer noch ganz weit hinten, weil die haben die ganze Bühne vorne blockiert. Und ich dachte, das gibt's doch gar nicht. Dann habe ich irgendwann kam ich ins Gespräch mit denen, habe gesagt, so sag mal, Nothing But Thieves, ist jetzt voll euer Ding oder was? Seit wann sitzt ihr? Nein! Und überhaupt nicht, ja, danach spielen irgendwie, ich weiß nicht, Hadeladidibur 17, irgendeine K-Pop-Band. Und die haben da seit morgens kampiert vor der Bühne und Nothing But Thieves waren ihnen scheißegal. Die Fans von Nothing But Thieves mussten dann hinten stehen. Ja, und dann kam die Glitzer-Zauberstab-Fraktion dran, ne? Also das war wirklich eine Story. Liebe Leute, anderes Thema.
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0: Ja, das hier hatten wir bei den Rock Talents noch keine K-Pop-Band. Was nicht ist, kann ja noch werden, wer weiß. Ja, es bewerben sich viele Bands bei den Rock Talents. Aktuell gibt es ein spannendes Rennen zwischen Ampex, Deutschrock aus der Region Wittgenstein an der Grenze von NRW zu Hessen, und Turn the Course, Post-Metalcore aus Bamberg, Nürnberg, Regensburg und Würzburg. Ja, Mensch, also es kristallisiert sich langsam raus, dass Ampex das Rennen machen werden, aber das ist ja noch nicht entschieden. Ne? Da hast du ja noch die ganze Woche Zeit zu voten und die nächste Woche auch noch, bis Mittwoch jedenfalls. Also wir hören uns das mal an. Ampex, aber das ist auch geil, was die machen.

0: Ich finde, das geht irgendwie sofort ins Ohr. Ne? Am 4. September kommt übrigens auch ein neues Album, Kein Weg zu weit. Aktuelle Single heißt Sag nicht, es ist okay. Ampex. Ja, macht mal ein bisschen Wahlwerbung für euch.
1: Also Leute, am 4.9. erscheint unser neues Album, Kein Weg zu weit. Vorbestellbar nur bei uns im Shop. Als CD, Vinyl, Kassette und als Boxset. Und passend dazu gibt es die Release-Shows von uns am 4.9. in Lübeck, 5.9. in Leipzig und am 6.11. in Bochum. Wäre cool, wenn wir den einen oder anderen vor der Bühne sehen würden. Wir haben richtig Bock und freuen uns, euch endlich unsere neue Scheibe präsentieren zu dürfen.
0: Ja, wenn du sagst, ach, die klingen ja sympathisch, ne? Also der Rock klingt sympathisch, die Jungs klingen sympathisch, dann gib ihnen doch mal deine Stimme, ne? Damit Ampex vielleicht ihre Führung dann noch weiter ausbauen können. Oder du sagst einfach, nein, also mein Ding ist jetzt voll dieser Metalcore. Turn the Course mit Silhouette.

0: So, wenn ihr jetzt noch ein bisschen Stimme habt, könnt natürlich ihr mal ein bisschen die Wahltrommel rühren hier.
1: In nächster Zeit stehen auf jeden Fall einige aufregende Dinge bei uns an. Am 25. September releasen wir den ersten Track unserer neuen Deathwatch EP mit dem Titel You Can't Complete Me. Gleichzeitig wird es neues Merch geben und wir gehen im Herbst auf die Tour zu unserer EP. Am 4.12. spielen wir in Schweinfurt unsere Hometown-Show und wir würden uns natürlich freuen, wenn wir uns da sehen. Ansonsten folgt uns auf allen Socials, auf allen Streaming-Plattformen. Ihr findet uns unter Turn the Course. Wir freuen uns auf euch.
0: Ja, dann checkt die Bands auch gerne mal aus, auf unserer Webseite natürlich oder in der Starfm-App bei den Rock Talents. Hört ihr nochmal an, was Ampex machen, hört ihr nochmal an und liest ihr durch, was Turn the Course machen. Dann gibt deine Stimme ab und die Siegerband wird dann in voller Länge gespielt. Nächste Woche Donnerstag in deiner Star vom Rush Hour, wie immer um 18.30 Uhr. Und wenn du schon bei den Rock Talents bist, dann kannst du natürlich auch gleich deine Rockband bewerben und uns mal von deinem Talent erzählen.

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10: Im Studio Michael Bottlick. In diesem Jahr sind in Deutschland nach Einschätzung des Robert-Koch-Instituts bis Mitte August etwa 15.800 Menschen durch Hitze gestorben. 9.600 dieser Todesfälle entfielen auf die Extremhitze Ende Juni, teilte das Robert-Koch-Institut mit. Weitere 4.000 Sterbefälle gehen auf das Konto der ersten 2 Augustwochen. Claudia Wächter berichtet.
11: Erschreckende Zahlen, die Statistik hergibt. Die tatsächliche Zahl der Hitzetoten, die könnte noch viel höher liegen, sagen die Experten. Betroffen sind vor allem alte Menschen, also die über 85-Jährigen, und das vor allem im Saarland und in Rheinland-Pfalz, gemessen an der Bevölkerung. Auch die Bundesregierung, die hat gestern die Folgen von Dürre und Extremtemperaturen beraten. Mehr Geld für den Hitzeschutz soll es aber nicht geben.
10: Ermittlungserfolg der fränkischen Polizei. Ein 43-jähriger Jugendtrainer aus Feucht im Kreis Nürnberger Land sitzt jetzt in Untersuchungshaft und der Vorwurf wiegt schwer. Benjamin Herrmann berichtet.
12: Er soll als Jugendtrainer mindestens 2 Kinder, 8 und 11 Jahre alt, mehrfach sexuell missbraucht haben. Die Polizei hatte in der 2. Augusthälfte Ermittlungen aufgenommen, dabei hat sich der Verdacht erhärtet. Vorgestern ist der Mann dann festgenommen worden, ein Ermittlungsrichter hat Untersuchungshaft angeordnet. Die eigens gegründete Arbeitsgruppe Laser prüft nun, ob der Trainer weitere Kinder missbraucht haben könnte.
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10: Handball wird beim Streamingdienst Dünn plötzlich teurer als jede andere Sportart. Fans zahlen jetzt 24,50 Euro im Monat statt bisher 19,50 Euro und bekommen dafür nicht mal mehr Basketball oder Volleyball dazu. Wer alle Sportarten möchte, der braucht jetzt das teure Abo Dünn All Sports für 29,50 Euro. Soweit das Neueste aus dem Star FM News Center.
13: Danke dir.
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13: Eigentlich ganz schönes Wetter heute, ne? Ha! 23 Grad haben wir aktuell in Burgthann, 23 Grad in Roth und 23 Grad sind es auch in Zirndorf. Heute schönes Wetter, wie gesagt, das sage ich dir schon seit Tagen. Heute der schönste Tag der Woche mit 9 Stunden Sonnenschein und 31 Grad, die wir heute insgesamt erreichen. In der Nacht bleibt es dann noch trocken bei 16 Grad, aber morgen am Freitag wird es dann schon ein bisschen ungemütlicher. Hässliche 80% Regenwahrscheinlichkeit bei 26 Grad, also immer wieder einzelne Schauer und allerhöchstens 4 Stunden Sonne. Das Wochenende dafür etwas entspannter, nur noch ganz geringe Regenwahrscheinlichkeiten, aber nicht ganz unmöglich. Ansonsten so um die 5 bis 7 Stunden Sonne bei Werten um die 24 bis 26 Grad. Der aktuelle Blick auf Frankenstraßen, Nürnberg, die äußere Bayreuther Straße, Stop and Go zwischen Leipziger Platz und der Welser Straße. Hier brauchst du knappe fünf Minuten. Auf der B25, Feuchtfang Richtung Donauwörth, zwischen Schopfloch und Dinkelsbühl, auch ziemlich dichter Verkehr, zwischen 5 und 10 Minuten mehr brauchst du. Und dann sind es 12 Minuten aktuell im Stau auf der A9 Richtung Nürnberg, 3 Kilometer Stau zwischen Kreuz Nürnberg und Nürnberg-Fischbach und der längste Stau aktuell auf der A6 in Richtung Nürnberg. Knapp 30 Minuten, 6 Kilometer Stau, Stillstand zwischen Lichtenau und Schwabach-West. Es blitzt in Fürth in der Unterfarnbacher Straße auf der A73 Höhe Fürth-Poppenreuth, dann in Nürnberg die Blitze an der Mommsenstraße, in der Frankenstraße Richtung Münchner Straße Höhe vom Z-Bau, in der Fürther Straße blitzt es und in der Maximilianstraße und dann noch ein Blitzer auf der A73 Richtung Bamberg Höhe Ausfahrt Erlangenbruck. Und wenn du noch was entdeckt hast in Sachen Staus und Blitzer, dann ruf gerne durch, ne? 0800 0303 666 oder schick an die Nummer direkt deine WhatsApp-Sprachnachricht hier in StarfM-Studio. Alles kostenlos. Danke dir dafür. Komm gut durch. Gute Fahrt.
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13: Mit Thomas, schön, dass du mit dabei bist, schön, dass du mit am Start bist, einen wunderschönen Donnerstag wünsche ich dir. Bock auf Kino heute Abend, dann werd doch einfach Star im Movie-Star-Kritiker. Welchen Film wir dir anbieten heute Abend, rate ich dir gleich. Jetzt verrate ich dir aber schon was ganz anderes, nämlich welchen Maximum Rock ich für dich dabei habe. Placebo sind dabei, Beck dabei, die Killers mit When You Were Young, U2 gleich mit Pride in the Name of Love zum Mitsingen, nach Linkin Park geht's los, Up from the Bottom. Wünsche dir einen wunderschönen Donnerstag.

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0: Loud Like Love, Maximum Rock von Placebo. Bock auf Kino heute Abend?
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0: Dann schicken wir dich doch ins neueste Werk von Oscar-Star-Regisseur Ridley Scott. Ja, im Thriller nach dem gleichnamigen Roman Das Ende der Sterne, wie Big Hicks sie kannte, stehen die Überlebenden einer Pandemie im Zentrum, die den Großteil der Menschheit auf dem Gewissen hat. Überlebt hat Big Hick alias Jacob Elordi mit seinem Hund Jasper. Seine Frau und seine Freunde hat er verloren. Zusammen mit dem Waffennarren Bangley gründet er jetzt eine Zweckgemeinschaft, um zu überleben.
2: Wir haben keine Ahnung, was da draußen ist.
3: Was glaubst du, was du da findest? Fröhliche Menschen? Überall? Die Welt von damals existiert nicht mehr.
0: Als ihn eines Tages ein Funkspruch erreicht, begibt er sich also auf die Reise ins Ungewisse. Wahnsinn, ja, was der mittlerweile 88-jährige Ridley Scott jetzt schon erschaffen hat. Blade Runner, Gladiator, die Alien-Filme, die Dystopie, Das Ende der Sterne, erklärt er nun, sei sein bester Film seit dem Marsianer. Gut 2 Stunden Sitzfleisch brauchst du allerdings, aber die sollten mit Ridley Scott ja eigentlich im Nu verfliegen, ne? Also, das sagst du uns jedenfalls, ob's gut war im Kino. Du wirst Star FM Movistar-Kritiker, guckst dir den neuen Ridley Scott an, Das Ende der Sterne, heute Abend im Kino. Wenn du Bock drauf hast, plus eins dabei zu sein und deine Kritik abzugeben danach, dann ruf gern durch 0800 0303 666, dann setz ich dich auf die Liste und morgen hören wir deine Kritik bei uns im Radio. Das ist der Deal.
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0: La Tod Gang war das gerade mit The Bad Touch.
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7: Im Studio Michael Bottlick. Wieder etwas mehr Geld im Portemonnaie. Die Löhne in Deutschland steigen weiterhin schneller als die Verbraucherpreise. 1,5% mehr als ein Jahr zuvor hatten die Arbeitnehmer im zweiten Quartal zur Verfügung. Das teilten die Bundesstatistiker mit. Thomas Bremser berichtet.
8: Benzin, Öl und Lebensmittel werden teurer, trotzdem haben die Menschen mit Arbeit im Schnitt mehr Geld in der Tasche. Das ist nicht nur für die Beschäftigten eine gute Nachricht, sondern auch für die Wirtschaft. Denn die Menschen können, wenn sie nicht sparen, mehr Geld ausgeben. Geringverdiener profitieren aktuell vom höheren Mindestlohn. Der liegt seit Jahresbeginn bei 13,90 Euro die Stunde. Dazu ist in mehreren Bereichen der Lohn überdurchschnittlich gestiegen. Zum Beispiel in der Landwirtschaft, dem Energiesektor und der Finanzbranche.
7: Wärmepumpe oder Elektroauto? Immer mehr Menschen in Deutschland wollen privat in den Klimaschutz investieren. Laut einer aktuellen Erhebung der Förderbank FKW sind etwa 2/3 der Haushalte dazu bereit, mehr als im vergangenen Jahr. Claudia Wächter.
9: Mehr Wind- und Sonnenenergie, weg von Kohle, Öl und Gas. Für die allermeisten ist das wichtig oder sogar extrem wichtig. Und viele Millionen Haushalte in Deutschland haben auch schon ein E-Auto oder eine Solaranlage auf dem Dach. Das Problem, viele würden gern, können sich aber klimafreundliche Technologien nicht leisten. Das Fazit der Experten: Leute mit geringem Einkommen werden bei der Energiewende abgehängt.
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7: Immer mehr Frauen haben einen Spitzenjob in der Männerfußball-Bundesliga. Das zeigt der neue Bericht der Organisation Fußball kann mehr für die vergangene Saison. Von 94 Top-Management-Positionen bei den Vereinen der ersten und zweiten Liga sind inzwischen 9 mit Frauen besetzt. Das sind 9,6%. Im Vorjahr waren es nur 6. Vorreiterin ist da Tatjana Henny vom RB Leipzig, die erste Bundesliga-CEO überhaupt. Und auch in den Kontrollgremien und auf der zweiten Führungsebene ist der Frauenanteil leicht gestiegen. Außerdem mischen auch immer mehr Trainerinnen in den Vereinen mit. Soweit das Neueste aus dem Star FM News Center.
10: Danke dir.
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10: Und damit gucken wir auf die aktuellen Temperaturen in Franken. 25 Grad haben wir aktuell in Nürnberg, bei dir in Büchenbach 25 Grad und auch in Dachstadt 25 Grad. Ist aber noch nicht das Ende heute. Temperaturen steigen auf 31 Grad. 9 Stunden Sonne insgesamt. Regen überhaupt nicht in Sicht. Heute zumindest nicht. Heute Nacht auch noch nicht bei 17 Grad. Aber morgen viel Regen in Sicht. 85% Regenwahrscheinlichkeit. Nur 4 Stunden Sonne bei 26 Grad. Das Wochenende aber wieder relativ entspannt. Es gibt eine geringe Regenwahrscheinlichkeit, so um die, 15-20%. Ansonsten viel Sonne, zwischen 5 und 7 Stunden Sonne. Samstag bei 24, 25 Grad, Sonntag bei 26 Grad. Die aktuellsten Verkehrsmeldungen, und es ist eine ganze Menge los, kommen aus Nürnberg vom Nordwestring, Maximilianstraße zwischen Schniedlinger Straße, Fürther Straße, Stop and Go 5 Minuten, der Rest ist länger. Die Ansbacher Straße, zugestaut zwischen Stein- und Rednitzstraße mit 7 Minuten. Die A9 Richtung Berlin, 12 Minuten, 3 Kilometer Stau zwischen Kreuz Nürnberg Ost und Kreuz Nürnberg. Es wird immer länger. Auf der A9 Richtung Nürnberg stehst du mittlerweile gute 15 Minuten zwischen Kreuz Nürnberg und Nürnberg-Fischbach im 4 Kilometer Stau und 36 Minuten auf der A6 Richtung Nürnberg zwischen Lichtenau und Schwabach-West hier ein Stau hat 8 Kilometer Länge. Dann noch die A3 Richtung Nürnberg zwischen Fellburg und Neumarkt-Ost in beiden Richtungen eine Baustelle. Hier eine Sperrung heute ab 12 Uhr wegen eines Kabelüberwurfs. Na gut. Geblitzt wird aktuell auf der B2 von Nürnberg Richtung Grevenberg, Fahrendhöhe der A3, in Fürth blitzt es in der Unterfarnbacher Straße, in Nürnberg in der Fischbacher Hauptstraße und in Oberasbach in der Rotenburger Straße. Hast du noch was für die Liste? Dann gerne anrufen bitte oder kostenlos deine WhatsApp-Sprachnachricht direkt hier ins Star-FM-Studio schicken an die 0800 0303 666. Vielen Dank, komm gut durch und hab eine gute Fahrt.
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10: Mit Thomas, einen wunderschönen Donnerstag wünsche ich dir. Freue mich, dass du mit am Start bist. Ja, unser Chris aus dem Breakfast Club, der hilft, hat hier wirklich mit den Hufen gescharrt über unsere Geschäftsführung und hat Geld locker gemacht. 1000 Euro gibt es für dich immer zu gewinnen. Ja, und das musst du dir ein bisschen aufteilen. Ne? Also er sagt, ich helfe jedem, der irgendwie was braucht. Muss mir nur sagen, wie viel Geld du brauchst. Das Tückische daran ist, du kannst entscheiden, wie viel Geld du brauchst und ob du für die anderen noch was übrig lässt oder nicht. Naja, sag mal so, Anke hat heute einen Jackpot gehabt von 600 Euro. Die hätte sie aufbrauchen können, hätte aber auch sagen können, na gut, ich lasse für die anderen Maximum Rocker, die auch Geld brauchen, noch ein bisschen was übrig. Aber bei Anke ist das Teufelchen durchgeschlagen heute.
11: Ich glaube, ich bin das kleine Teufelchen heute. Es tut mir echt leid, aber ich bin das Teufelchen.
12: Alright, sehr, sehr gut. Dann bekommst du 600 Euro von mir.
11: Oh mein Gott, Schnuppe, geil.
10: Und damit lässt Anke jetzt ihre Mini-Drohne fliegen. Ja, rund um ihr kleines Teufelchen rum. Na gut, du willst auch, dass Chris dir hilft? Dann mach mit in der Star-FM-App und auf starfm.de und natürlich jeden Morgen ab 6 dann wieder den Breakfast Club hören. Jetzt starten wir bei erstmal rein in diese Stunde Star-FM at Work mit Def Leppard, Pour Some Sugar on Me, absoluter Klassiker der 80s, Subways mit dabei, Oasis, Roll With It und auch Ghost habe ich dabei. Dance Macabre. Wünsche dir einen schönen Donnerstag.

0: Stone Sour Wonders mit Say You'll Haunt Me. Wunderschönen Donnerstag wünsche ich dir hier bei Starfen und Work. Schön, dass du eingeschaltet hast. Bianca ist im Studio.
1: Hi Thomas, schön, dass ich da sein darf.
0: Ja, ich habe gestern natürlich wieder die Starfen im Rush Hour gehört.
1: Sehr gut,
0: und,
1: sehr vorbildlich.
0: Dein Aufruf zu dieser geilen Geschichte hier.
2: Superstar,
0: ja, auch das musste ich leider vernehmen. Und hab gleich gedacht, na gut, Bianca kann nicht einspringen, das möchte keiner haben.
1: Nee.
0: Erzähl mal nochmal. Also es wird was gesucht. Maximum Rocker brauchen unsere Hilfe.
1: Ganz genau. Es gibt eine Schülergruppe, die genau Jesus Christ Superstar aufführen möchte. Natürlich großartig, mit Band und allem drum und dran. Und was passiert? Die Band verschwindet und die stehen jetzt einfach ohne Band da und ohne Tenor
0: und.
1: Ja, das hat uns die Mandy erzählt, die Band sucht.
3: Also wir brauchen definitiv eine tiefe Bassstimme, eine Tenorstimme und wir brauchen Percussion und können sich auch nochmal andere Leute melden, die vielleicht helfen und aushelfen können. Und für die Band war Gitarre, Keyboard, Schlagzeug und Bass gesucht.
1: Sisse, also da ist schon ordentliche Bandbreite und du könntest doch als Tenor einspringen.
0: Lieber Thomas. Ich glaube nicht. Also wenn wir beide da einspringen, dann rennen die Leute da wahrscheinlich schreiend raus. Wir lassen es mal beim Erzählen, das können wir ganz gut, aber singen, genau. Ich bin mir nicht ganz sicher. Also hast du so ein kleines Know-how von Jesus Christ Superstar vielleicht? Hast du gesagt, ich kenne den Text schon, ich habe das schon ein paar Mal aufgeführt, ich kann das singen oder ist mir ganz egal, ich kann da einfach ins Geradewohl platzen. Ich brauche da nur so ein paar Proben, aber die braucht man vielleicht schon, ne?
3: Die musikalischen Proben, die sind 12.9. und am 13.9. Natürlich, wenn wir jetzt Kontakt aufnehmen, kann man da bestimmt auch nochmal irgendwas dazwischen schieben. Und die Aufführungen sind am 18., 19. und 20.9. an dem Wochenende.
1: Mhm. Das ist also, wenn du da noch nichts vorhast, da freut sich die Mandy sehr, wenn du Bock hast, mit dabei zu sein und dieses Musical Wirklichkeit werden zu lassen.
0: Und Mandy hat, glaube ich, auch gesagt, wenn du dich jetzt fragst, ich mache heutzutage nicht mehr für umsonst, ich glaube, es gibt eine kleine Gage, ne?
1: Mhm. Es gibt eine kleine Gage, das ist das Schöne. Also du machst es nicht für ganz umme, natürlich auch für den Applaus, so wie es bei Künstlern eben so ist. Aber wenn du sagst, ja, ich will dabei sein, gerne bei uns melden. 0800 0303 666.
0: Worauf wartest du noch?
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0: Pearl Jam aus dem Jahr 91 vom legendären 10-Album mit Black. Und da sagen wir mal Happy Birthday, herzlichen Glückwunsch, denn das Album 10 feiert in diesem Jahr, heute genau, 35. Geburtstag. Das ist doch mal ein Grund zum Gratulieren, ne? Also Glückwunsch, 35 Jahre 10 von Pearl Jam. Wir fragen mal nach bei Tatitata, wie kommt eigentlich die neue Nickelback-Single bei dir an, Rattle the Cage?
1: Tja, ich kann nur sagen, ich weiß auch nicht, warum die Leute seit vielen Jahren immer auf Nickelback rumhacken und sie Pseudo-Rockband nennen. Ich finde, sie machen seit vielen, vielen Jahren richtig gute, richtig geile Rockmusik, die Spaß macht. Die machen super Konzerte, live sind die genial, machen richtig Spaß. Man kann lachen bei den Konzerten, man kann tanzen, es ist einfach nur cool. Und mir macht das neue Lied richtig Spaß und ich bin total geil auf eine neue Tour von ihnen und auf ein neues Konzert oder ein neues Album, eins von beiden oder beides am besten, das wäre noch toller. In diesem Sinne, schönen Tag noch.
0: Ja, Rattle the Cage. Kommt bei dir anscheinend sehr gut an, nicht nur bei Tatitata. Überraschung bei unseren Rockcharts, den Star im Rock Top 30. Auf Platz 3 eingestiegen, Nickelback mit Rattle the Cage. Ehemals noch auf Platz 6, also 3 Plätze rauf für Nickelback. Unverändert die 1, ich finde die Nummer mega geil, Green Day, I'm Never Gonna R.I.P. Also, geh fleißig voten in der App und auf starfm.de, wenn du willst, dass das so bleibt, dass sich das verändert. Alles ist möglich in den Rockcharts in Starfm Rock Top 40, denn es sind ja deine Rockcharts. Freitag gibt's eine neue Ausgabe, wie immer ab 16:45 und mit dabei sind auch wieder 3 hammermäßige Neuvorstellungen, zum Beispiel die hier. Die neue Scheibe von Twin Atlantic, Super Sweetness heißt sie, vom kommenden 8. Studioalbum Separation from the Animals. Dann haben wir Maximum Rock aus Detroit mit dabei, also ursprünglich aus Kanada. Das Trio lebt aber mittlerweile in Detroit. Autumn Kings mit Gone, Gone, Gone.

Die Happy Wonders mit Crazy, eine unserer drei Neuvorstellungen für deine Rockcharts, die Rock Top 30. Wenn dir gefällt, was du gehört hast, dann geh bitte fleißig voten in den Rockcharts. Hör dir die Songs alle nochmal an, guck, was dir gefällt, gib deine Stimme ab in der App und auf starfm.de. Bin gespannt, wie die Rockcharts neu zusammengesetzt dann klingen werden. Ne? Freitag 16:45 Uhr hier wieder on air bei Starfm.

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11: Im Studio Michael Bottlick. Wieder etwas mehr Geld im Portemonnaie. Die Löhne in Deutschland steigen weiterhin schneller als die Verbraucherpreise. 1,5% mehr als ein Jahr zuvor hatten die Arbeitnehmer im zweiten Quartal zur Verfügung. Das teilten die Bundesstatistiker mit. Thomas Bremser berichtet.
12: Benzin, Öl und Lebensmittel werden teurer, trotzdem haben die Menschen mit Arbeit im Schnitt mehr Geld in der Tasche. Das ist nicht nur für die Beschäftigten eine gute Nachricht, sondern auch für die Wirtschaft. Denn die Menschen können, wenn sie nicht sparen, mehr Geld ausgeben. Geringverdiener profitieren aktuell vom höheren Mindestlohn. Der liegt seit Jahresbeginn bei 13,90 Euro die Stunde. Dazu ist in mehreren Bereichen der Lohn überdurchschnittlich gestiegen, zum Beispiel in der Landwirtschaft, dem Energiesektor und der Finanzbranche.
11: Wärmepumpe oder Elektroauto? Immer mehr Menschen in Deutschland wollen privat in den Klimaschutz investieren. Laut einer aktuellen Erhebung der Förderbank FKW sind etwa 2/3 der Haushalte dazu bereit, mehr als im vergangenen Jahr. Claudia Wächter.
13: Mehr Wind- und Sonnenenergie, weg von Kohle, Öl und Gas. Für die allermeisten ist das wichtig oder sogar extrem wichtig. Und viele Millionen Haushalte in Deutschland haben auch schon ein E-Auto oder eine Solaranlage auf dem Dach. Das Problem, viele würden gern, können sich aber klimafreundliche Technologie nicht leisten. Das Fazit der Experten: Leute mit geringem Einkommen werden bei der Energiewende abgehängt.
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11: Immer mehr Frauen haben einen Spitzenjob in der Männerfußball-Bundesliga. Das zeigt der neue Bericht der Organisation Fußball kann mehr für die vergangene Saison. Von 94 Top-Management-Positionen bei den Vereinen der ersten und zweiten Liga sind inzwischen 9 mit Frauen besetzt. Das sind 9,6%. Im Vorjahr waren es nur 6. Vorreiterin ist da Tatjana Henny vom RB Leipzig, die erste Bundesliga-CEO überhaupt. Und auch in den Kontrollgremien und auf der zweiten Führungsebene ist der Frauenanteil leicht gestiegen. Außerdem mischen auch immer mehr Trainerinnen in den Vereinen mit. Soweit das Neueste aus dem Star FM News Center.
15: Danke dir.
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15: So, eben auf die Straßen gucken wir mal an den Himmel und sehen, strahlend blauer Himmel, hier und da mal eine kleine Wolke, 27 Grad aktuell dazu in Eckenheit, in Langwasser und in Rückersdorf und damit noch nicht das Ende der Fahnenstange erreicht, 31 Grad bekommen wir heute noch rein, insgesamt 9 Stunden Sonne, die du genießen kannst, bis 20.12 Uhr, dann ist Sonnenuntergang. Morgen am Freitag sehen wir die Sonne auch, aber eben lange nicht so schön und lange nicht so lange wie heute. 3 Stunden allerhöchstens. Auf der anderen Seite bleiben dann diese fast 90% Regenwahrscheinlichkeit bei 25 Grad. Also das wird etwas ungemütlich morgen am Freitag. Dafür ist das Wochenende wieder etwas besser. Temperaturen um die 24, 25 Grad. Naja, Sonne nicht ganz so schön wie heute auch so, aber um die 5 Stunden Sonne sind dann schon drin. gucken auf Frankenstraßen und es ist jede Menge los auf der A3 Richtung Regensburg zwischen Neumarkt Ost und Fellburg. 1 Kilometer Stau, hier brauchst du zwischen 5 und 10 Minuten mehr. Und die A3 Richtung Nürnberg zwischen Fellburg und Neumarkt Ost, in beiden Richtungen eine Baustelle. Hier eine Sperrung seit 12 Uhr heute, weil ein Kabelüberwurf stattfindet. Deshalb auf der A3 Richtung Nürnberg zwischen Fellburg und Neumarkt Ost 10 Minuten aktuell, 1 Kilometer Stau, und zwischen Kreuz Altdorf und Kreuz Nürnberg 3 Kilometer Stau, auch hier 10 Minuten mehr. Und die A9 Richtung Berlin zwischen Kreuz Nürnberg Ost und Kreuz Nürnberg 4 Kilometer Stau, auch hier brauchst du knapp 10 Minuten mehr. Geblitzt wird aktuell auf der B2 von Nürnberg Richtung Grevenberg, fahrend Höhe der A3. In Fürth blitzt es unter Farnbacher Straße, Erlangen in der Gebhardtstraße, Nürnberg-Fischbacher Hauptstraße und Oberasbach in der Rotenburger Straße. Und wenn du noch was hast für die Liste in Sachen Staus, Blitzer, dann ruf gern durch oder schick kostenlos deine WhatsApp-Sprachnachricht an die 0800 0303 666. Vielen Dank, gute Fahrt.
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15: Ab bitte in die nächste Stunde Staffen und Work mit mir. Ich bin Thomas Börner, nach wie vor im Urlaub, Federn gerichtet und in The Shadows gespielt. Rasmus gibt's gleich bei mir hier. Außerdem noch Maximum Rock von den New Radicals. You get what you give. Und wir starten mal mit den alten Schweden von Takida. What about me? Wünsche dir viel Spaß bei allem, was du gerade tust. Schönen Donnerstag.

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0: custom. Geile Nummer, Interrupters mit Cheese Kerosene hier bei StarFM at Work. Du brauchst Kohle für eine Mini-Drohne, für einen neuen Dress, ja, für was auch immer, für eine Hausrenovierung. Man braucht Kohle eigentlich für alles Mögliche, ja. Vielleicht für Schulsachen, für dein Kind irgendwie. Chris hilft dir. Chris hat Kohle organisiert. 1000 Euro haut er jede Woche raus. Und das Witzige an der Geschichte ist, oder auch das Tückische an der Geschichte ist, er hat halt dieses Budget, was er raushaut, und du kannst entscheiden, wie viel Geld du brauchst. Du kannst natürlich sagen, ich nehme 1000 Euro, kannst aber auch sagen, ich brauche gar nicht unbedingt 1000 Euro. Mir reicht zum Beispiel auch 400 Euro, wie es bei Patricia der Fall war heute. Die hat nämlich gesagt, ich brauche einen coolen Dress fürs Oktoberfest. Meine Kollegen wollen da mit mir hin, ich muss mich komplett neu einkleiden, muss ja da auch zünftig aussehen, ne? Und hat gesagt, also 400 Euro, das ist schon toll, reicht mir. Sprich, es waren noch 600 Euro im Pott. Anke hat gesagt, ich brauche eine Mini-Drohne. Ja, und dann hat Chris gesagt, pass auf, du kannst noch 600 Euro haben, aber ne, wenn du die halt nimmst, hat kein anderer mehr was übrig. Vielleicht kann es ja auch eine billigere Mini-Drohne sein. Ja, und Anke hat gesagt, nein, eigentlich nicht.
1: Ich glaube, ich bin das kleine Teufelchen heute. Es tut mir echt leid, aber ich bin das Teufelchen.
2: Alright, sehr, sehr gut. Dann bekommst du 600 Euro von mir.
1: Oh mein Gott, Schnuppe, geil.
0: So, Pott ist leer, du willst auch mitmachen und das sagst, Chris soll mir auch mal helfen, ich brauche auch Kohle, dann gerne anmelden in der App und auf starfm.de. Und Chris ist schon wirklich ein netter Kollege, dass der das überhaupt möglich macht, ne? Dass aber unsere Geschäftsführung gesagt hat, ey, ich brauche Kohle, Leute, ich will den Leuten mal helfen, weil der Taler sitzt gerade nicht so locker. Deswegen habe ich ja gestern gesagt, und da wundere ich mich ja sehr, Chris ist so ein richtig guter Kollege, den man eigentlich gerne haben will, ne? Der sich einsetzt, der hilfsbereit ist. Und ich habe jetzt zu dir auch gesagt, ruf mich doch mal an oder schick mir eine WhatsApp-Sprachnachricht. Du hast jetzt mal die Chance, deinen Lieblingskollegen mal zu loben und einfach sagen, was du für geile Kollegen hast. Aber soll ich dir was sagen? Es kam nicht eine Nachricht. Also offenbar gibt es keine netten Kollegen bei dir. Ja, hätte ich jetzt wahrscheinlich gesagt, disse mal deinen Kollegen, ja, der dir richtig auf den Sack geht, der wäre wahrscheinlich mehr gekommen. Aber nette Kollegen scheint es nicht zu geben. Also insofern, Fakt, bin ja so ein bisschen entsetzt darüber, ne? Naja, gut. Wir haben jedenfalls nette Kollegen in der Musikredaktion. Das ist mein zweiter Lieblingskollege, unser Musikchef Jakob Kranz. Der hat richtig guten Maximum Rock für uns rausgesucht. Und den spiele ich dir jetzt gleich, ne? Billy Idol zum Beispiel. Dankeschön, Jakob, dafür, dass du den immer mehr in eine Sendung packst. Dancing with Myself gibt's zum Beispiel gleich noch nach I Prevail und Hurricane, nach den Tipps.
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0: Dein aktueller Platz 2 in deinen Rockcharts, den Star vom Rock Top 30, geht an Muse mit Cryogen. Wenn du willst, dass das so bleibt oder sich ändert, dann geh fleißig voten für die Rockcharts in der App und auf starfm.de. Freitag gibt's die neue Ausgabe ab 16.45 Uhr. Happy Birthday to you, wenn du heute Geburtstag hast. Kann ich mal bitte wieder meine Geburtstagsband hier haben? Dankeschön. Aber nicht nur du feierst heute Geburtstag, sondern mit dir Glenn Matlock. Der feiert heute seinen runden 70. Glenn Matlock, falls du dich gerade fragst, wer ist das eigentlich, war 1974 Gründungsmitglied der Sex Pistols. Ja, bei Nevermind the Bollocks, Here's the Sex Pistols, war er nicht nur Bassist, sondern hat auch einen Großteil der Songs geschrieben, unter anderem den hier. Key in the UK, natürlich auch den Überflieger. God Save the Queen stammt aus seiner Feder von Glenn Matlock und auch Pretty Wakened. Zeit für eine kleine Top 3 zum Geburtstag von Glenn Matlock, oder?
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0: Mit Stories über Glenn Matlock, die du vielleicht noch nie gehört hast. Und wir starten mit Platz 3. Eine der bekanntesten Geschichten über Glenn Matlock ist gleichzeitig ziemlicher Unsinn. Als Matlock nämlich die Sex Pistols im Februar 77 verlassen hat, hat Manager Malcolm McLaren die Geschichte verbreitet, er sei rausgeworfen worden, weil er die Beatles mochte. Für eine Punkband natürlich ein wunderbar absurder Trennungsgrund, ja. Matlock erzählt die Sache ein bisschen anders. Er und Johnny Rotten

0: nicht gerade beste Freunde waren. Und trotzdem haben sie 1978 zusammen in einer Band gespielt. Das Projekt hieß Vicious White Kids und hat praktisch nur für einen einzigen Auftritt existiert. Also kein Wunder, dass die Band vielleicht gar nicht kennst. Dabei war die Rollenverteilung besonders schön. Matlock am Bass, also genau den Job, den Sid ihm bei den Sex Pistols weggenommen hat. Und Sid Vicious war der Sänger. Mit dabei waren außerdem noch Steve New und The Damned Schlagzeuger Red Scabies. Eine Aufnahme dieses einzigen Konzerts wurde Jahre später sogar offiziell veröffentlicht.
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0: Nach den Sex Pistols, da hat Glenn Matlock die Rich Kids gegründet und ist dann kurz danach in der Band von Iggy Pop gelandet. 1979 ist er mit Iggy Pop auf Tour gegangen, spielte anschließend auf dessen Album Soldier sogar. Und bei den Aufnahmen war auch Matlocks ehemaliger Rich Kids-Kollege Steve New mit dabei. Und der ist mit David Bowie aneinander geraten. Matlock hat erzählt, dass er sich bei dem Streit unter anderem um News Freundin und fehlende Zigaretten mitten in der Nacht gedreht hat. Die Sache ist dann allerdings dermaßen eskaliert, dass New David Bowie eine Treppe runtergestoßen hat. Die Konsequenz war nicht nur schlechte Stimmung, logisch, laut Matlock wurde anschließend ein Teil von News Leadgitarren aus Soldier entfernt. Also eine ziemlich beeindruckende Kette. Sex Pistols, Rich Kids, Iggy Pop, Streit mit David Bowie und dann verschwundene Gitarrenspuren vom Album. Eieiei, Happy Birthday, Glenn Matlock, Bassist der Sex Pistols, Ex-Bassist, heute 70 Jahre.

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12: Im Studio Milan Schmidt. Jetzt ist klar, der sibirische Tiger Manu ist aus dem Nürnberger Tiergarten in den Zoo Landau umgezogen. Dort lebt ja bereits die Tigerkatze Daria. Ob die beiden künftig gemeinsam gehalten werden können, soll laut Zoo in der kommenden Zeit geklärt werden. Der Tiergarten Nürnberg will künftig übrigens die Zucht asiatischer Löwen stärker in den Mittelpunkt stellen. Wir können uns mehr leisten, denn die Löhne hier in Deutschland steigen weiter schneller als die Verbraucherpreise. 1,5% mehr als ein Jahr zuvor hatten Arbeitnehmer im zweiten Quartal zur Verfügung, so das Statistische Bundesamt. Im ersten Quartal waren die Reallöhne um 1,8% gestiegen. Thomas Bremser berichtet.
13: Benzin, Öl und Lebensmittel werden teurer, trotzdem haben die Menschen mit Arbeit im Schnitt mehr Geld in der Tasche. Das ist nicht nur für die Beschäftigten eine gute Nachricht, sondern auch für die Wirtschaft. Denn die Menschen können, wenn sie nicht sparen, mehr Geld ausgeben. Geringverdiener profitieren aktuell vom höheren Mindestlohn. Der liegt seit Jahresbeginn bei 13,90 Euro die Stunde. Dazu ist in mehreren Bereichen der Lohn überdurchschnittlich gestiegen. Zum Beispiel in der Landwirtschaft, dem Energiesektor und der Finanzbranche.
12: Für mehr Sicherheit für uns. Die Polizei hat heute in 5 Bundesländern mehrere Objekte durchsucht. Der Verdacht, Mitglieder führen die verbotene rechtsextreme Artgemeinschaft weiter fort, so die Staatsanwaltschaft Halle. Verfahren gegen 15 Beschuldigte. Die Durchsuchungen hat es in Berlin, Brandenburg, Sachsen-Anhalt, Niedersachsen und Nordrhein-Westfalen gegeben. Die Artgemeinschaft ist ja vor 3 Jahren vom Bundesinnenministerium verboten worden und das Bundesverwaltungsgericht hat das Verbot im April bestätigt.
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12: Ganz Fußball-Deutschland fragt sich, wie steht es um Superstar Jamal Musiala? Die Rückkehr des Nationalspielers in den Spielbetrieb des FCB rückt näher. Im Eröffnungsspiel der 64. Fußball-Bundesliga-Saison zwischen dem deutschen Meister und Pokalsieger VfB Stuttgart an diesem Freitag wird der 23-Jährige nach seinen Zusammenbrüchen in 2 Testspielen aber noch nicht wieder im Kader stehen. Aber grundsätzlich geht es ihm relativ gut, so Coach Kompany. Musiala gewöhnt sich gerade noch an die Medikamentensteigerung. Soweit das Neueste aus dem Star FM News Center.
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15: Wir gucken mal auf die aktuellen Temperaturen in der Region. Die Höchsttemperaturen für heute haben wir fast erreicht. 28, 29 Grad gerade in Nürnberg, Fürth und feucht. Wir erreichen heute noch Höchstwerte so um die 31 Grad. Das Ganze verbunden mit 9 Stunden Sonne, Regen nicht in Sicht. Wenn mal eine Wolke kommt, die hängt da nur so rum, die tut nichts. Heute nicht, jedenfalls. Wir sind bei der Staff im Prognose. Morgen kommt da schon ordentlich was runter aus den Wolken. 85% Regenwahrscheinlichkeit. Na, geht nachts trocken noch bei 17 Grad, morgen bei 25 Grad. Also immer wieder einzelne Regenschauer und kaum Sonne, maximale 3 Stunden. Freuen wir uns lieber aufs Wochenende, da gibt es so eine 50%ige Regenwahrscheinlichkeit. Ansonsten Sonne, Wolken im Wechsel, 5 Stunden Sonne sollten aber drin sein bei um die 25 Grad. Es hat sich ein bisschen beruhigt auf Frankenstraßen, aber eine Meldung habe ich noch für dich. Die kommt von der A9 Richtung München. Vorsichtig fahren zwischen Dreieck Nürnberg, Feucht und Allersberg. Hier liegen Gegenstände auf der rechten Spur und die ist blockiert. Gebetsfürst und Fürth in der Unterfarnbacher Straße, Erlangen in der Gebbertstraße, Nürnberg in der Fischbacher Hauptstraße und in Oberasbach auf der Rotenburger Straße. Und ich bin mir sicher, du hast auch noch was für die Liste. Dann ruf gerne an für Staus und Blitzer und mehr oder schick eine WhatsApp-Sprachnachricht kostenlos und direkt ins StarFM-Studio 0800 0303 666. Der Draht zu uns. Komm gut durch, hab eine gute Fahrt. Vielen Dank.
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15: Mit Thomas auch in der letzten Stunde StarFM At-Work. Freue mich, dass du mit dabei bist. Dankeschön fürs Einschalten und viel Spaß bei allem, was du gerade tust. Ich klopfe gleich mal an die Himmelstür hier mit, das heißt, sie macht Guns N' Roses. Knocking on Heaven's Door habe ich gleich für dich hier am Start. Brian Adams, Puddle of Mud und wir starten mal mit Him in diese letzte Stunde StarFM At-Work mit Rip Wings of a Butterfly.

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0: Ja, da haben sich Killer Chinchilla mit Recht gefreut, als sie unsere Rock Talents gewonnen haben, ne?
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0: Ach ja, aber nicht nur die haben sich gefreut, auch Janice zum Beispiel haben sich gefreut, Sängerin Juli begeistert, dann die haben auch schon gewonnen bei den Rock Talents.
2: Liebe Star FM Community, vielen Dank, dass ihr so fleißig für uns abgestimmt habt. Wir freuen uns riesig. Dankeschön.
0: Sehr, sehr gerne. Und jetzt gibt's nun also seit dieser Woche, seit Anfang der Woche eine neue Runde, die letzte Runde übrigens bei den Rock Talents. Und das ist ein wirklich spannendes Rennen dieser Woche. Also Wahnsinn, Wahnsinn, Wahnsinn, Wahnsinn. Hat sich schon wieder was getan im Voting. Naja, pass auf, wir machen es mal langsam. Turn the Course treten an gegen Ampex. Turn the Course machen so Post-Metalcore. Kommen aus dem Süden, Bamberg, Nürnberg, Regensburg, Würzburg ist so die Heimat. Vier Männer, alle um die 30 und die schicken ihr Brett Silhouette ins Rennen.

Ja. Und die haben seit heute Morgen schon wieder aufgeholt. Jetzt ist es wieder ein Kopf-an-Kopf-Rennen. Turn the Course aktuell mit 46% mit dabei. Knappe Führung aktuell gerade für Ampex. Ampex, das Einzige, was die Bands gemeinsam haben, beides vier Männer, alle um die 30. Das ist ja auch der Fall. Allerdings andere Regionen, Wittgenstein an der Grenze von NRW zu Hessen. Und ganz anderer Maximum Rock, ne? Das ist so Deutschrock, hör mal.

0: Zieh dir die Bands nochmal ganz in Ruhe rein, gib deine Stimme ab. Bei den Rock Talents in der Starf MAP und auf starfm.de kannst du noch diese Woche und nächste Woche bis Mittwoch machen. Am Donnerstag spielen wir dann den Gewinnersong in voller Länge, Pracht und Schönheit in der Starf im Rush Hour um 18.30 Uhr bei den Rock Talents. Und wenn du da gerade bist, kannst du natürlich auch dich mit deiner Band oder als Solo-Artist gerne bewerben, wenn du sagst, ich habe auch so ein Talent.
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0: Wirklich, Leute, das gibt's doch gar nicht, ja? Ich meine, diese wundervolle Sendung heißt Staff M at Work. Wir sind alle irgendwie auf der Arbeit und wir haben alle irgendwelche Kollegen wahrscheinlich, ne? Und wirklich, also ich habe ja vorhin gesagt, ich habe gefragt, wenn du einen netten Kollegen hast, grüß den doch einfach mal, sag mal, was du für nette Kollegen hast, ruf mich an, schick mir eine Sprachnachricht, es kommt nach wie vor nichts. Aber wenn du mal fragst, was dich an deinen Kollegen nervt, ne, da sprudelt das nur so raus.
1: Mich nervt, dass ich für Sachen angepumpt werde, für die ich nichts kann, wenn die zum Beispiel schlechte Laune haben wegen Kunden und das dann an den Kollegen rauslassen.
2: Also theoretisch eigentlich wirklich fast gar nichts. Es gibt aber so ein, zwei Kollegen, die sich häufig mal sehr schnell aufregen. Für Kleinigkeiten, ja. Also das ist dann immer

0: kommt sie vor wie so ein Obelix-Film, ne? Aber macht nichts, ich mach auch nichts, denn ja, ich weiß nicht, was ich sagen soll.
1: Das ist faszinierend, oder? Ich meine, wie gesagt, über Kollegen beschweren, das geht bei dir wunderbar. Wenn ich sage, lob doch mal deinen Lieblingskollegen und sag uns, was die alles Cooles drauf haben, so, dann nichts. Aber auch rein gar nichts. Ich lobe jetzt den nächsten Kollegen aus der Musikredaktion, Kollege Frank, der ist heute noch gar nicht von mir gelobt worden übrigens. Super fleißiger Typ, super netter Typ, macht den besten Maximum Rock in den Musikplan, so wie die Nummer hier zum Beispiel. Nickelback, Rattle the Cage. Danke, Frank.
2: Wo Eishockey Religion ist, Ahornsirup aus jedem Wasserhahn fließt und Frauen, Kinder und Männer Bärte und Karohemden tragen, sind sie die Musikgötter. Nickelback. Die Kanadier bringen neues Album mit. Everything Under the Sun. Und damit sorgen sie auch in der Star FM Playlist für Aufsehen. Rattle the Cage.

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12: Im Studio Milan Schmidt. Jetzt ist klar, der sibirische Tiger Manu ist aus dem Nürnberger Tiergarten in den Zoo Landau umgezogen. Dort lebt ja bereits die Tigerkatze Daria. Ob die beiden künftig gemeinsam gehalten werden können, soll laut Zoo in der kommenden Zeit geklärt werden. Der Tiergarten Nürnberg will künftig übrigens die Zucht asiatischer Löwen stärker in den Mittelpunkt stellen. Wir können uns mehr leisten, denn die Löhne hier in Deutschland steigen weiter schneller als die Verbraucherpreise. 1,5% mehr als ein Jahr zuvor hatten Arbeitnehmer im zweiten Quartal zur Verfügung, so das Statistische Bundesamt. Im ersten Quartal waren die Reallöhne um 1,8% gestiegen. Thomas Bremser berichtet.
13: Benzin, Öl und Lebensmittel werden teurer, trotzdem haben die Menschen mit Arbeit im Schnitt mehr Geld in der Tasche. Das ist nicht nur für die Beschäftigten eine gute Nachricht, sondern auch für die Wirtschaft. Denn die Menschen können, wenn sie nicht sparen, mehr Geld ausgeben. Geringverdiener profitieren aktuell vom höheren Mindestlohn. Der liegt seit Jahresbeginn bei 13,90 Euro die Stunde. Dazu ist in mehreren Bereichen der Lohn überdurchschnittlich gestiegen, zum Beispiel in der Landwirtschaft, dem Energiesektor und der Finanzbranche.
12: Für mehr Sicherheit für uns. Die Polizei hat heute in 5 Bundesländern mehrere Objekte durchsucht. Der Verdacht, Mitglieder führen die verbotene rechtsextreme Artgemeinschaft weiter fort, so die Staatsanwaltschaft Halle. Verfahren gegen 15 Beschuldigte. Die Durchsuchungen hat es in Berlin, Brandenburg, Sachsen-Anhalt, Niedersachsen und Nordrhein-Westfalen gegeben. Die Artgemeinschaft ist ja vor 3 Jahren vom Bundesinnenministerium verboten worden und das Bundesverwaltungsgericht hat das Verbot im April bestätigt.
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12: Ganz Fußball-Deutschland fragt sich, wie steht es um Superstar Jamal Musiala? Die Rückkehr des Nationalspielers in den Spielbetrieb des FCB rückt näher. Im Eröffnungsspiel der 64. Fußball-Bundesliga-Saison zwischen dem deutschen Meister und Pokalsieger VfB Stuttgart an diesem Freitag wird der 23-Jährige nach seinen Zusammenbrüchen in 2 Testspielen aber noch nicht wieder im Kader stehen. Aber grundsätzlich geht es ihm relativ gut, so Coach Kompany. Musiala gewöhnt sich gerade noch an die Medikamentensteigerung. Soweit das Neueste aus dem StarFM News Center.
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16: 28 Grad aktuell bei uns in Franken, in Nürnberg, Höchstadt an der Aisch und Hamburg. Viel, viel Sonne heute, 31 Grad maximal, so lassen sich die Ferien doch genießen. In der Nacht kurze Gewitterschauer drin bei 18 bis 14 Grad. Die StarFM-Prognose. Morgen zum Teil schwere Gewitter, örtlich Unwettergefahr mit Starkregen, Sturmböen und Hagel bei 25 Grad. Übermorgen wird's langsam wieder freundlicher bei 24 Grad. Aktuell bitte Vorsicht, defekter PKW auf der A6 Richtung Nürnberg zwischen Neuendettelsau und Schwabach West auf der Standspur. Auf der A73 Richtung Nürnberg auch Fuß vom Gas, denn im Kreuz Nürnberg Süd in der Überleitung zur A6 gibt's aktuell ein Schlagloch, nicht da reinfahren. Die Blitzer erwarten dich in Fürth auf der Unterfarnbacher Straße und in Erlangen auf der Gebbertstraße. Wenn du noch was hast, Staus, Blitzer, schick gerne Sprachnachricht, geht an die 0800 0303 666 natürlich kostenlos. Vielen Dank.
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16: Mit Bianca am Mikro und wir starten mit Maximum Rock in den Nachmittag. Volbeat haben wir mit Wait a Minute My Girl und aus den 80ern kommen die Proclaimers zu uns mit I'm Gonna Be 500 Miles und davor Evanescence, hier ist Call Me When You're Sober.

0: Daar von Maximum Rock, Wait a Minute, My Girl von Volbeat. Und weil ganz viele gefragt haben, Mensch, sag mal, euer Starf-M-Bier, der Straßenfuchs, wann kann ich das denn endlich mal probieren? Das geht, du kannst es ab dem 5.9. bei uns bestellen. Schalt einfach den Breakfast Club ein, die werden dir alles erzählen, dir alle Infos geben. Was sonst noch läuft, natürlich, das gibt es bei mir.
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0: Heute nochmal Sommernacht-Filmfestival reinziehen und zwar Stromberg läuft da. Wieder alles wie immer bei den Naturfreunden Nürnberg-Aibach unter freiem Himmel. Start ist um 20.30 Uhr und Tickets gibt's natürlich wie immer auf sommernachtfilmfestival.de. Wenn du auf Maximum Rock aus Tokio stehst, auf Punkrock genauer, dann guck dir Small Speaker an.

Spiel im Kunstkeller führt ab 21 Uhr und du kannst dir aussuchen, was du zahlst, was du kannst. 10 bis 15 Euro und geht zu 100% an die auftretenden Bands. Und ab morgen geht's los bei uns in Nürnberg, das Volksfest Nürnberg. Und zwar wird Oberbürgermeister Markus König mit dem traditionellen Bieranstich dann das, Achtung, 200. Nürnberger Herbstvolksfest feierlich eröffnen. Das ist doch mal eine schöne Ansage. Maximum Rock, auch eine schöne Ansage jetzt von Fall Out Boy. Hier ist America's Sweethearts.

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0: Staffel Maximum Rock, The Props, Get Off, auch schon wieder 2 Jahre alt der Song, oder? Läuft an deinem Donnerstagnachmittag und läuft auch bei Maximum Rockerin Patricia. Die hat's nämlich richtig schlau angestellt, hat sich angemeldet für Chris Hilft mit folgendem Anliegen.
1: Ein paar Kollegen wollen unbedingt zum Oktoberfest. Und das muss natürlich auch irgendwie direkt in München sein. Ja. Und da kann ich natürlich auch nur mit dem entsprechenden Outfit hingehen.
2: Das ist klar.
1: Und ich bin so ein bisschen am Ringen, ob das nicht ein bisschen zu teuer für mich ist, aber ich würde ja ganz gerne auch mitgehen. Mit allem drum und dran komme ich da auf ein bisschen Geld und eigentlich ist es ja auch mal so ein Traum. Und da will ich eigentlich nicht Nein sagen.
2: Patricia,
1: aber Geld teilt das so ein bisschen.
0: Und jetzt ist es so. Chris hat ja ein Budget, das er verteilen kann und du kannst wählen, wie viel du davon wirklich brauchst und ob nicht am Ende doch noch was für einen anderen Maximum Rocker oder eine andere Maximum Rockerin übrig bleibt, die es auch super gebrauchen kann.
1: 350 bis 400 Euro bräuchte ich.
2: 350 bis 400 Euro für alles tutti kompletti.
1: Ja, fürs Outfit.
2: Ja, du sagst mir, was das kostet. Ich meine, du kannst auch, weiß ich nicht, 500 haben, du kannst auch 600 haben oder 700 haben, wenn du dir ein gutes Kleid leisten willst. Du musst aber dran denken, dass umso mehr Kohle du jetzt nimmst, umso weniger habe ich dann für andere, um da noch ein bisschen was Gutes zu tun. Aber letztendlich kannst du entscheiden, wie viel Kohle du brauchst.
1: Na, wenn wir uns auf 400 einigen, bin ich eine sehr glückliche Person.
2: Auf 400? Keine 500?
1: Ja.
2: 400, ja?
1: Na, es ist ja was mir einen Herzenswunsch erfüllt, aber ich glaube, dass vielleicht andere das Geld für in einer anderen Lebenslage auch gebrauchen können und deswegen will ich niemanden da nur wegen meinem Wiesen-Outfit was groß wegnehmen. Das könnte ich nicht so. Aber mit so 400 wäre ich auf jeden Fall sehr fein und glücklich.
0: Oh, Patricia hat sich wirklich in mein Herz geschlichen. Ich finde das so toll. Also es war auch noch Geld übrig heute Morgen und dann kam Maximum Rockerin Anke. Sie wünscht sich mit ihrem Mann eine kleine Drohne, nachdem er die alte im Meer versenkt hatte, also die Drohne.
3: Wäre natürlich so ein kleiner Traum, um einfach auch die Sachen aus einer ganz anderen Perspektive aufzunehmen, ne?
2: Ja.
0: Also es ging los mit einer kleinen Drohne. Und dann kam aber die größere Drohne ins Spiel für 600 Euro.
3: Die ist schon geiler und wenn ich was Langlebigeres haben wollen würde, würde ich jetzt echt frech sagen und sagen, ich würde gerne die teure mir leisten.
0: Aha, und hat's geklappt, Chris?
2: Ey, es ist dein Gebet, was du heute Abend machen musst. Ich habe 600 Euro.
4: Ich glaube, das Teufelchen auf der rechten Schulter, das Engelchen auf der linken.
3: Ja, ja, das ist gerade wirklich so tatsächlich bei mir, ja. Ich glaube, ich bin das kleine Teufelchen heute. Es tut mir echt leid, aber ich bin das Teufelchen.
2: Alright, sehr, sehr gut. Dann bekommst du 600 Euro von mir.
3: Oh mein Gott, Flip aus, geil.
0: Tja, so kann es gehen. Ne? Ist das nicht spannend, so wie die Leute so ticken und was sie nehmen und was sie vielleicht auch nicht annehmen möchten? Ja, also jetzt muss Chris also wieder los zur kaufmännischen Leitung. Sein Geld ist erstmal alle, aber mal gucken, ob es wieder Kohle gibt und wie viel. Da mögt er möglichst vielen, vielen Maximum Rockern was Gutes tun kann. Das ist auf jeden Fall sein Ziel. Also melde dich jetzt an auf starfm.de und in deiner Starfm App. Sag uns, was du brauchst, um glücklich zu sein, um dich gut zu fühlen und Chris gibt dann alles für dich.
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Staffel Maximum Rock von The Rolling Stones, It's Only Rock'n'Roll aus dem Jahr 1974. Und falls du es verpasst hast, dann hör gerne nochmal in das Rolling Stones Feature rein, in deiner Staffel Audiothek, im Web und in der App. Das macht echt eine Menge Spaß zu hören, wie Wolfi tatsächlich in diesem Sommer Mick Jagger getroffen hat in London. Absoluter Once-in-a-Lifetime-Moment. Und so einen gibt's auch heute Nacht wieder für alle, die gerne in die Sterne gucken. Ne? Morgen früh, 3:22 Uhr, startet die partielle Mondfinsternis. Dann tritt der Mond in den Halbschatten der Erde ein. Um 4:34 Uhr wird er dann im Kernschatten der Erde stehen. Und Höhepunkt ist dann, finde ich dann doch ein bisschen freundlicher, 6.13 Uhr, ne? Die größte Verfinsterung, dann liegen 96,2% der Mondfläche im Schatten. So ein Ereignis fühlte sich früher für viele Kulturen echt bedrohlich an. Ne? Im alten China haben die Menschen geglaubt, da würde ein Drache den Mond verschlingen und deshalb haben sie großen Lärm gemacht, haben Trommeln und Töpfe zusammengeholt und drauf rumgeschlagen, um das Ungeheuer zu verjagen. Die Inka sind davon ausgegangen, dass in so einem Fall ein Jaguar den Mond zerreißen wolle und haben sich gefürchtet, na, wenn er erstmal den Mond verschlungen hat, dann will er auch noch die Erde. Und deshalb haben sie was Fieses gemacht. Die haben ihre Hunde geschlagen, damit sie mit ihrem Jaulen den Jaguar vertreiben. Zum Glück weiß man jetzt mittlerweile, wie das so funktioniert mit der Mondfinsternis. Die nächste Halbschatten-Mondfinsternis in Deutschland erwarten wir dann am 20. Februar 2027. Die nächste totale ist dann Silvester 2028 zu erleben.

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2: Im Studio Milan Schmidt. Die Asylbewerberzahlen hier in Bayern sinken immer weiter. Laut Innenminister Herrmann kamen von Januar bis Juli rund 5.800 Asylbewerber neu nach Bayern. 35% weniger als im Vorjahreszeitraum und 69% weniger als vor 2 Jahren. Zugleich haben rund 10.260 Ausländer Deutschland verlassen. Etwas weniger als im Vergleichszeitraum 2025. Laut Herrmann werde man weiterhin mit aller Kraft daran arbeiten, dass geltendes Recht durchgesetzt werde und Menschen ohne Bleiberecht Deutschland zügig wieder verließen. Weniger Flüchtlinge in Bayern bedeuteten eine Entlastung für Kommunen und weniger Ausgaben des Freistaats für Unterkunft und Verpflegung. Positives Update für unsere Wirtschaft plus bessere Laune bei den Verbrauchern hier in Deutschland. Das Konsumklima verbessert sich spürbar. Das haben Nürnberger Forscher für Marktentscheidungen mitgeteilt. Janina Singer berichtet.
3: Der spürbare Anstieg hat vor allem damit zu tun, dass die Einkommenserwartungen der Menschen gestiegen sind. Auch die Tendenz zum Sparen ist leicht gesunken. Mit dem nun 4. Anstieg in Folge zeige sich ein leichter Aufwärtstrend, so NEM-Konsumexperte Birkel. Das liege auch an positiven Signalen aus der Wirtschaft, etwa dem leichten Wachstum im 2. Quartal. Allerdings, noch bleiben viele vorsichtig. Die Tendenz zu größeren Anschaffungen bleibt niedrig.
2: Jetzt ist klar, jeder 2. Teenager zwischen 12 und 17 würde Altersgrenzen bei Social Media begrüßen. So eine Umfrage der Techniker Krankenkasse. 47% wollen ein Verbot bis zu einem bestimmten Alter. Im Schnitt bis 14 Jahre. 8% sogar ein komplettes Verbot für Kinder und Jugendliche. Trotzdem 80% sagen, soziale Medien täten ihnen gut. Vor allem wegen YouTube, TikTok und Instagram. Allerdings, genervt sind viele Jugendliche wegen Werbung, Fake News und Mobbing. Für sie die größten Störfaktoren.
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2: Die Chancen stehen schlecht, dass das 19-jährige argentinische Talent Felipe Obradovic noch in diesem Sommer zum Club wechselt, so Medienberichte. Trotzdem könnte ein Transfer zeitnah über die Bühne gehen. Der Club soll ein Kompromissangebot unterbreitet haben. Nach dem Winter könnte er nach Nürnberg wechseln. Soweit das Neueste aus dem Star FM News Center.
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5: 29 Grad messen wir aktuell bei uns in Nürnberg, Zirndorf und Burg Farnbach. Viel, viel Sonne heute bei uns in Franken. 31 Grad maximal und in der Nacht kurze Gewitterschauer drin bei 18 bis 14 Grad. Die Star FM Prognose. Morgen Obacht, zum Teil schwere gewitterartig Unwettergefahr mit Starkregen, Sturmböen und Hagel. 25 Grad gibt's. Übermorgen wird langsam wieder freundlicher. 24 Grad. Weiterhin Vorsicht auf der A6 Richtung Nürnberg. Defekter Pkw zwischen Neuendettelsau und Schwabach West auf der Standspur. A73 Richtung Nürnberg. Vorsichtiges Schlagloch im Kreuz Nürnberg Süd in der Überleitung zur A6. Vorsicht bitte, Blitzer B2 Nürnberg Richtung Gräfenberg, Höhe der A3. Es blitzt in Erlangen auf der Gebhardtstraße und in Nürnberg auf der Fischbacher Hauptstraße. Wenn du noch was hast, Staus, Blitzer, schick uns gerne Sprachnachricht. Geht an die 0800 0303 666. Vielen Dank.
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5: Mit Bianca am Mikro und um 18 Uhr müssen wir mal nach Monaco gucken zur Auslosung der Champions-League-Partien. Geht schon los mit dem ersten Spieltag wieder am 8. September. Kompletter Spielplan gibt es dann spätestens am Samstag. Maximum Rock gibt es jetzt schon von mir. Franz Ferdinand haben wir, Ozzy Osbourne und hier sind die

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0: Davon Maximum Rock. Franz Ferdinand mit Take Me Out an deinem Kino-Dönerstag. Und das nehme ich mal wörtlich. Ich führe dich aus und zwar als Star-FM-Movie-Star-Kritiker extra.
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0: Denn ich habe dir noch Plätze besorgt am Kino für Ghost Too Big to Rig. Live aufgenommen während der beiden ausverkauften Konzerte von Ghost in Mexiko-Stadt. Das war im letzten Jahr auf ihrer großartigen Skeletor World Tour. Und Maximum Rocker Sebastian, ist der Chefredakteur von Metal Hammer, hat den schon für uns gesehen.
2: Beeindruckend ist, wie die Musik, die Fans, die Gesänge aus allen Richtungen kommen. Das Ganze unfassbar laut, toll abgemischt. Was mich auch beeindruckt hat und angenehm überrascht ist, dass das Bild eben nicht gestochen scharf ist, es keine modernen, schnellen Schnitte gibt, sondern im Gegenteil, das Bild eher grobkörnig ist, Unschärfen zulässt, die Kamera lange drauf bleibt, viele Totalen auch zeigt. Das hat alles den Eindruck eines Oldschool-Konzertfilmes und passt halt auch perfekt zu Ghost. Zwischengeschnitten zwischen die tollen Songs sind immer wieder Backstage-Eindrücke, die Crew beim Aufbauen, die Fans, wie sie ihre Liebe zu Ghost Ausdruck verleihen. Das reißt einen nicht aus dem Konzert raus, sondern sorgt für Abwechslung zwischen den tollen Songs. Natürlich ist Too Big to Rig kein Ersatz für ein echtes Ghost-Konzert, aber es kommt echt nah ran und lohnt sich für alle Fans. Und es ist toll, dass diese große Show für die Nachwelt festgehalten wird.
0: Absolut. Es macht richtig Bock, was Sebastian erzählt. Für dich sind auf jeden Fall Plätze als Star-FM-Movie-Star-Kritiker für die Vorstellung heute Abend reserviert, wenn du jetzt anrufst. 0800 0303 666. Und morgen haben wir deine Kritik bei uns im

0: Stuff im Maximum Rock All-Time Low. Dear Maria, count me in an deinem Donnerstag. Und auf Stuff im Zählen darfst du auch in diesen Zeiten, die häufig nicht gerade zu Optimismus einladen. Wir sagen jetzt erst recht.
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0: Wir machen dich und dein Startup, dein Unternehmen, dein Betrieb, dein Projekt bekannt. Mit einer Werbekampagne über 4 Wochen im Wert von 40.000 Euro. Natürlich haben sich Hunderte angemeldet. Und im Star-FM Breakfast Club hat es heute eine glückliche erwischt. Saskia von Wizzy Kids Laufräder und Fahrräder. Und sie hat überhaupt nicht damit gerechnet.
2: Ach du Scheiße. Ja, krass. Wie cool. Danke. Das können wir gerade richtig gut gebrauchen.
3: Ja, hervorragend. Fangen wir doch mal noch mal kurz an. Erklär doch mal kurz, was macht ihr denn? Wir haben irgendwas mit Kinderfahrrädern gehört.
2: Genau. Wir verkaufen Kinderfahrräder und wollen den Markt da so ein bisschen aufmischen. Und wir verkaufen Laufräder, Kinderfahrräder ab 3,5. Also fürs Fahrradfahren lernen und dann schon für die Schulkinder. Also von 12 bis 20 Zoll ist alles dabei. Und die sind sehr, sehr leicht, die sind sehr ergonomisch.
3: Sehr gut.
2: Nicht einfach nur Erwachsenenfahrräder kleiner gemacht für Kinder, sondern halt mitgedacht. Und haben daran jetzt seit 3 Jahren sehr viel Spaß. Aber können natürlich so einen Push unfassbar gut gebrauchen.
3: Ja, da glaube ich dir.
0: Ja, haben mit der Stuff im Werbekampagne will Wizzy jetzt voll durchstarten.
2: Natürlich mehr Aufmerksamkeit, um noch schneller in den Markt zu kommen, weil ihr wisst es ja wahrscheinlich auch, vor allem Chris mit einem Kind. Boom ist natürlich allübergreifend und es darf aber auch mehrere Firmen geben mit einem W am Anfang des Namens, die Kinderfahrräder machen. Da wollen wir einfach mit rein, weil wir günstiger sind und aber nicht in der Qualität weniger zu bieten haben. Von daher einfach mehr Aufmerksamkeit, mehr Umsatz, mehr Familien, die ihren Kindern ohne Tränen Fahrradfahren beibringen innerhalb kürzester Zeit und da einfach richtig mitmischen.
0: Also richtig cool. Wir freuen uns auf die Werbekampagne von Wizzy und natürlich auch auf deine, ne? Meld dich jetzt an auf starfm.de und in deiner Starfm-App für den Starfm-Firmenpush.
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Greta Van Fleet, Saw You Stand.

0: Ein wunderschöner Song. Greta Van Fleet, Saw You Stand, aktuell Platz 13 in deinen Stuff im Rock Top 30. Jetzt deine Stimme dafür abgeben, wenn er dir genauso gut gefällt wie mir, damit er mindestens drin bleibt, wenn nicht sogar noch ein bisschen weiter nach oben klettern kann. Das Ergebnis hören wir dann wieder morgen ab 16:45 in deinen Stuff im Rock Top 30. Und jetzt wird's Zeit zu feiern.
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0: Glenn Matlock feiert heute seinen runden 70. Geburtstag. Happy Birthday. Matlock war 1974 Gründungsmitglied der Sex Pistols. Bei Nevermind the Bollocks, Here's the Sex Pistols war er nicht nur als Bassist dabei, sondern hat auch einen Großteil der Songs geschrieben, unter anderem Anarchy in

0: Pretty Weekend, da war er auch mit dabei. Also interessanter Typ, über den gibt's einiges zu erzählen.
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0: Tja, es gibt da erstmal eine Geschichte, die gar nicht so richtig stimmt. Also, als Matlock die Sex Pistols im Februar 1977 verlassen hat, verbreitete Manager Malcolm McLaren die Geschichte, er sei rausgeworfen worden, weil er die Beatles mochte. Und das passt natürlich nicht zu einer Punkband. Stimmt zwar mit dem Beatles-Fan, aber Matlock erzählte die Sache anders. Er und Johnny Rotten seien schlicht wie Kreide und Käse gewesen und hätten sich ständig gerieben. Besonders kurios, nur etwa 2 Wochen später soll McLaren Matlock gefragt haben, willst du nicht wiederkommen? Weil es mit seinem Nachfolger Sid Vicious nicht funktioniere. Matlock hat abgelehnt.
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0: Man könnte erwarten, dass Matlock und Sid Vicious nach dem Bassistenwechsel nicht gerade beste Freunde waren. Aber trotzdem haben sie 1978 zusammen in einer Band gespielt bei Vicious White Kids. Es hat praktisch nur für einen einzigen Auftritt existiert, aber immerhin. Die Rollenverteilung war besonders schön. Matlock am Bass, also genau der Job, den Sid ihm bei den Sex Pistols abgenommen hatte. Und Sid Vicious war der Sänger. Und mit dabei außerdem Steve New und The Damned Schlagzeuger Red Scabies. Eine Aufnahme des einzigen Konzertes wurde Jahre später sogar offiziell veröffentlicht.
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0: Nach den Sex Pistols hat Len Matlock die Rich Kids gegründet und ist dann kurz danach in der Band von Iggy Pop gelandet. 1979 ging er dann mit Iggy auf Tour und hat anschließend auf dessen Album Soldier gespielt. Bei den Aufnahmen war auch Matlocks ehemaliger Rich Kids Kollege Steve New dabei. Und der ist dann mit David Bowie aneinander geraten. Matlock hat erzählt, dass er sich bei dem Streit unter anderem um News Freundin und fehlende Zigaretten mitten in der Nacht gedreht habe. Die Sache ist so eskaliert, dass New Bowie eine Treppe runtergeschlagen hat. Naja, daraufhin war die Laune natürlich im Eimer. Und laut Matlock wurde anschließend ein Teil von News Leadgitarren aus Soldier entfernt. Also eine ziemlich beeindruckende Kette, wie wiederholen. Sex Pistols, Rich Kids, Iggy Pop, Streit mit David Bowie, Gitarrenspuren verschwinden vom Album. Stößchen auf ein bewegtes Leben, würde ich sagen. Möge es so spannend weitergehen, lieber Glenn Matlock.
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8: Im Studio Milan Schmidt. Die Asylbewerberzahlen hier in Bayern sinken immer weiter. Laut Innenminister Herrmann kamen von Januar bis Juli rund 5.800 Asylbewerber neu nach Bayern. 35% weniger als im Vorjahreszeitraum und 69% weniger als vor zwei Jahren. Zugleich haben rund 10.260 Ausländer Deutschland verlassen. Etwas weniger als im Vergleichszeitraum 2025. Laut Herrmann werde man weiterhin mit aller Kraft daran arbeiten, dass geltendes Recht durchgesetzt werde und Menschen ohne Bleiberecht Deutschland zügig wieder verließen. Weniger Flüchtlinge in Bayern bedeuteten eine Entlastung für Kommunen und weniger Ausgaben des Freistaats für Unterkunft und Verpflegung. Positives Update für unsere Wirtschaft plus bessere Laune bei den Verbrauchern hier in Deutschland. Das Konsumklima verbessert sich spürbar. Das haben Nürnberger Forscher für Marktentscheidungen mitgeteilt. Janina Singer berichtet.
9: Der spürbare Anstieg hat vor allem damit zu tun, dass die Einkommenserwartungen der Menschen gestiegen sind. Auch die Tendenz zum Sparen ist leicht gesunken. Mit dem nun vierten Anstieg in Folge zeige sich ein leichter Aufwärtstrend, so NEM-Konsumexperte Birkel. Das liege auch an positiven Signalen aus der Wirtschaft, etwa dem leichten Wachstum im zweiten Quartal. Allerdings, noch bleiben viele vorsichtig. Die Tendenz zu größeren Anschaffungen bleibt niedrig.
8: Jetzt ist klar, jeder zweite Teenager zwischen 12 und 17 würde Altersgrenzen bei Social Media begrüßen. So eine Umfrage der Techniker Krankenkasse. 47% wollen ein Verbot bis zu einem bestimmten Alter. Im Schnitt bis 14 Jahre. 8% sogar ein komplettes Verbot für Kinder und Jugendliche. Trotzdem 80% sagen, soziale Medien täten ihnen gut. Vor allem wegen YouTube, TikTok und Instagram. Allerdings, genervt sind viele Jugendliche wegen Werbung, Fake News und Mobbing. Für sie die größten Störfaktoren.
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8: Die Chancen stehen schlecht, dass das 19-jährige argentinische Talent Felipe Obradovic noch in diesem Sommer zum Club wechselt, so Medienberichte. Trotzdem könnte ein Transfer zeitnah über die Bühne gehen. Der Club soll ein Kompromissangebot unterbreitet haben. Nach dem Winter könnte er nach Nürnberg wechseln. Soweit das Neueste aus dem Star FM News Center.
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11: 30 Grad messen wir aktuell bei uns in Nürnberg, Weißenburg und Egersdorf. Na, wer hat im Homeoffice noch die Hose an? Viel Sonne heute, also in der Nacht. Kurze Gewitterschauer drin bei 18 bis 14 Grad. Die StarFM-Prognose Prognose. Morgen zum Teil schwere Gewitter, örtlich Unwettergefahr mit Starkregen, Sturmböen und Hagel bei 25 Grad. Übermorgen wird es langsam wieder freundlicher, dann haben wir 24 Grad. Gute Nachrichten, das Schlagloch auf der A73 ist weg, aber auf der A6 Richtung Nürnberg zwischen Neuendettelsau und Schwabach-West, Vorsicht, immer noch Standstreifen dicht wegen eines defekten PKW. Die Blitz erwarten dich in Fürth auf der Unterfahrmacher Straße und in Nürnberg auf der Fischbacher Hauptstraße. Wenn du noch was hast, Staus, Blitzer, schick uns gerne Sprachnachricht, geht an die 0800 0303 666. Vielen Dank.
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11: An deinem Kinodönerstag, die StarFM Movie-Star-Kritiker gucken heute das Ende der Sterne, den neuen Film von Ridley Scott. Ich bin sehr gespannt, was sie morgen dazu erzählen werden. Maximum Rock gibt's gleich schon von den Queens of the Stone Age. Aus den 80ern haben wir The Outfield mit Your Love dabei. Und wir starten mit Bring Me the Horizon. Hier ist Dark.

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0: Stuff und Maximum Rock, die Queens of the Stone Age, Little Sister. Ja, und wenn die Little Sister eingeschult wird, dann ist natürlich gut was los. Riesenparty, Schultüte, Schulbücher, Stifte, Blöcke und der Schulranzen. Und da tun sich bei Maximum Rockerin Sandra Fragen auf.
1: Wie handhabt ihr das eigentlich alle mit den Schulranzen? Ich habe festgestellt, dass das scheinbar so ein Ding ist, was in Deutschland hervorragend läuft. Wer hat die schönste, größte, bekannteste Mappe? Wenn ich so auf die Preise gucke bei ErgoBag, die sind zwischen 280 und 300 Euro als Schulset mit Federtasche und so weiter. Habe aber festgestellt, dass das in anderen Ländern gar nicht so ist. Ich finde den Hype darum sehr krass, weil es richtig ins Geld geht. Und gerade wenn man mehrere Kinder hat, dann ist das ja auch wieder so ein richtiger Kostenfaktor. Wie läuft das eigentlich bei den anderen Leuten?
0: Das würde ich auch gerne mal wissen, Tatjana. Deine Kolleginnen sind auch gerade im Einschulungsthema, ne?
2: Da hat man so mitgekriegt, oh Gott, die gehen da wirklich in Läden und lassen sich die Rucksäcke, die Ranzen anpassen und zahlen dann irgendwie zwischen 350 und 500 Euro für das Ding. Boah. Auf der einen Seite verständlich, weil die ja ein Riesengewicht mit sich rumschleppen müssen, die kleinen Kerlchen. Mhm. Und da sollte der Ranzen ja schon passen und angepasst sein. Auf der anderen Seite habe ich halt null Plan, wie lange das dann wirklich so hält. Also wie lange diese Anpassung tatsächlich dem Kind gerecht wird, das ja relativ schnell wächst in dem Alter. Mhm. Und wie lange der Ranzen auch so diesen Schulalltag aushält.
0: Das ist wirklich ein guter Punkt, liebe Tatjana. Ich weiß noch, bei mir, ich bin ja im Westdeutschland der 80er Jahre groß geworden und da hatten wir dieses Battle zwischen Scout, der kostete so 120 Mark und meiner, der Amigo, der war ein bisschen günstiger. Ich hatte den roten. Maximum Rocker Christopher, wie war das bei dir früher?
3: Meine habe ich, glaube ich, geschleppt bis zum bitteren Ende.
0: Ja.
3: Also nicht den ersten. Den hatte ich in der Grundschule bis zur vierten. Ab der fünften hatte ich einen neuen, aber... Aber den von der 5. habe ich dann bis zum bitteren Ende durchgetragen, bis zum Abi. Auf die Frage, ob es Amigo oder Scout sein soll, ja, eindeutig Scout. Aber meine erste Tasche, das war die Scout-Bahntasche, die war gut.
0: Oh, wie hältst du das? Was darf so ein Ranzen eigentlich kosten? Und wie gefällt dir dieser Hype? 0800 0303 666. Ja, wie lange hast du denn auch deinen Ranzen geschleppt? Will ich alles wissen heute. Und Sandra natürlich auch. The Pretty Reckless haben wir hiermit für dich mit About You.

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0: Staffel Maximum Rock, die Do Not Stop the Clocks in deiner Staffel Rush Hour. Ja, und die Zeit bleibt stehen, wenn eine dieser beiden Nachwuchsbands ihren Song bei uns im Radio hört.
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0: Welche Band das sein wird, das bestimmst du. In dieser Woche stehen sich Deutschrock und Post-Metalcore gegenüber. Ampex aus der Region Wittgenstein an der Grenze von NRW zu Hessen sind mit ihrem Song Sag es ist

Ich mag diesen Song wirklich sehr, sehr gerne. Kommt auf jede Party-Playlist ganz nach oben. Aber da sind ja auch noch Turn the Course aus Bamberg, Nürnberg, Regensburg und Würzburg mit ihrem Song Silhouette.

0: das ist auch so ein Song, den kann ich gut im Auto hören, ne? Gerade so wieder im Stau und dann denk ich so, und dann hilft mir dieser Song im Stau und ach, die Wahl fällt einfach mal wieder schwer, oder Maximum Rocker Stefan?
1: Die sind beide irgendwie gut vom Soundformat, würde ich beide sehr gut finden. Also ich könnte mich jetzt da für die beide jetzt nicht ganz entscheiden. Also ne? Es sind beide sehr gut und wüsste jetzt nicht, wo ich denn das setzen würde, das Zeichen. Aber auf jeden Fall beide Stücke echt super und ja, vielleicht könnt ihr dann da nochmal irgendwie eins von beiden irgendwie mal spielen.
0: Oder wir spielen sie beide, wenn sie beide 50% bekommen. Aber das musst du natürlich bestimmen, liebe Maximum Rocker. Deine Stimme gibt den Ausschlag auf StarFM.de und in deiner StarFM-App, welcher Song, welcher Nachwuchsband dann bei StarFM in voller Länge zu hören sein wird. Das Ergebnis gibt's dann heute in einer Woche um 18.30 Uhr.
2: Und wie lang sind eure Songs so? So lang? Oder so lang?

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0: Staff am Maximum Rock, no doubt, just a girl in deiner Staff am Rush. Aber übrigens, Frontfrau Gwen Stefani hat gerade den 18. Geburtstag ihres Sohnes Zuma gefeiert, den sie aus der Ehe mit Gavin Rossdale hat, dem Bush-Sänger. Und auf Insta hat sie ihm gratuliert mit den Worten, dabei zuzusehen, wie du zum süßesten und talentiertesten jungen Mann herangewachsen bist, war eines der größten Geschenke meines Lebens. Wir lieben dich so sehr. Ach, und auch Papa Gavin hat gratuliert, du warst immer was ganz Besonderes und das nimmst du jetzt mit ins Erwachsenenleben, wunderbar. Und auf die Playlist für die Geburtstagsparty müssen natürlich auch diese Songs hier.
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0: Die besten aktuellen 30 Rock-Songs von dir gewählt in deinen Star FM Hörer-Charts. In den Top 3 siehst du im Moment Nickelback, Muse und Green Day. Die sind, ich denke mal, auf jeden Fall safe auch nächste Woche dabei, aber... Für die letzten Plätze sieht es ja immer ein bisschen kritisch aus, ne? Da finden wir auf der 28 Ryan Peretz mit Sour.

Breath, das am 23. Oktober rauskommt. Und die Rote Laterne auf Platz 30 hält in dieser Woche, ja, Tony Iommi mit World Alone. Komm, der Song kommt morgen in einer Woche am 4. September auf einer 7-Inch raus und ist der Vorbote zum kommenden Album From the Dark. Komm, so lange sollte der doch mindestens noch Teil deiner Rocktop 30 sein. Also gib dir einen Ruck, gib dem Song eine Stimme oder auch der 28 und 29. Ja, aber du entscheidest, denn du hast ja auch noch die Neuvorstellungen da. Unter anderem hat uns am Freitag die neue Single von Autumn Kings vorgestellt. Eine Band, die ihre Inspiration bei Bands wie Linkin Park gefunden hat, Metallica oder auch Billy Talent. Mit Gone, Gone, Gone wollen sie jetzt ihren Platz in den Star FM Rock Top 30. Zu Recht, wir hören mal rein und du entscheidest.

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6: Im Studio Milan Schmidt. Die Asylbewerberzahlen hier in Bayern sinken immer weiter. Laut Innenminister Herrmann kamen von Januar bis Juli rund 5.800 Asylbewerber neu nach Bayern. 35% weniger als im Vorjahreszeitraum und 69% weniger als vor zwei Jahren. Zugleich haben rund 10.260 Ausländer Deutschland verlassen. Etwas weniger als im Vergleichszeitraum 2025. Update zu unseren wichtigen Reformen. Die Fraktionen von Union und SPD schließen jetzt Änderungen am Rentenkonzept der Koalition nicht aus. Denn kein Gesetz gehe so aus dem Bundestag, wie es hineinkomme, sagte Unionsfraktionschef Frei anlässlich der Klausurtagung in Münster. Thomas Bremser berichtet.
7: Der Koalition stehen turbulente Wochen bevor. Die drei Landtagswahlen könnten CDU und SPD durchrütteln. Parallel dazu will die Regierung ihr Reformpaket umsetzen und hier gibt es noch Streitpunkte, vor allem bei der Rente mit 63. Die soll abgeschafft werden, doch daran gibt es intern Kritik. Es könnte auf Ausnahmen hinauslaufen für alle, die nicht in der Lage sind, länger als 45 Jahre zu arbeiten, wegen des harten Jobs oder der Gesundheit. Das Treffen in Münster soll die Fraktionen zusammenschweißen und Vertrauen schaffen, damit die Regierung stabil bleibt.
6: Brisante neue Details zum Schutz unserer persönlicher Daten. Schon ein ganz normaler Anruf kann offenbar technische Daten über das eigene Smartphone preisgeben, so eine Recherche des Bayerischen Rundfunks. Betroffen sind bei Testanrufen auch Kunden von Telekom, O2 und Vodafone gewesen. Thomas Bleskin berichtet.
8: Übermittelt wurden teils eindeutige Gerätekennungen, aber auch Smartphone-Modell und Version des Betriebssystems. Für Angreifer kann das interessant sein, weil sie damit erkennen können, ob ein Gerät bekannte Sicherheitslücken hat. Der Verfassungsschutz jedenfalls hält das für sicherheitsrelevant und warnt auch vor einem möglichen gezielten Einsatz von Schadsoftware. Wer für die Lücke verantwortlich ist, ist noch offen. Die Anbieter haben nach eigenen Angaben inzwischen zusätzliche Schutzmaßnahmen umgesetzt.
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6: Wieder Zoff für FIFA-Boss Infantino. Im Streit um den WM-Investorendeal bereitet die UEFA ein Strafverfahren gegen ihn vor. Man fordert die FIFA und beteiligte Finanzinstitute zur Herausgabe von Dokumenten zu dem gescheiterten Projekt auf. Soweit das Neueste aus dem Star FM News Center.
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11: 30 Grad messen wir aktuell noch bei uns in Nürnberg, in Neustadt an der Aisch und in Ammerndorf. Heute, ja, ist es richtig herrlich, aber in der Nacht, da wird es Gott sei Dank wieder ein bisschen kühler werden, bei 18 bis 14 Grad nur. Obacht, wenn du unterwegs bist, kurze Gewitterschauer sind auch drin. Die StarFM-Prognose, morgen zum Teil schwere Gewitter, örtlich auch Unwettergefahr mit Starkregen, Sturmböen und Hagel bei 25 Grad. Übermorgen wird es langsam wieder freundlicher, dann 24 Grad. Das sieht jetzt wieder gut aus auf den Straßen. Auch die Staus gerade mal so gecheckt. Frankenschnellweg, Südwesttangente und auch Langwasser. 5 bis 10 Minuten bist du durch. In Fürth blitzt es allerdings auf der Unterfahrenbacher Straße, in Erlangen auf der Gebbertstraße und in Oberasbach auf der Rutenburger Straße. Wenn du noch was hast, Stausblitzer, schick uns gerne Sprachnachricht. Geht an die 0800 0303 666. Vielen Dank dafür.
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11: Mit Bianca am Mikro. Und gleich geht's los in Monaco, ne? Da werden die neuen Champions-League-Partien ausgelost. Geht ja schon los jetzt ab 8. September. Kompletter Spielplan kommt dann spätestens am Samstag, sodass man genau eintragen kann, wann man wofür Zeit hat. Für Maximum Rock ist immer Zeit. Creed hören wir gleich, The Offspring haben wir. Und hier ist Muse mit Starlight.

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0: Staff und Maximum Rock Creed mit Higher an deinem Donnerstagabends und höher konnten die Emotionen heute früh im Staff and Breakfast Club nicht schlagen. Hast du das mitbekommen? Bei Chris Hilft hatte sich Maximum Rockerin Patricia angemeldet mit diesem Anliegen.
1: Ein paar Kollegen wollen unbedingt zum Oktoberfest und das muss natürlich auch irgendwie direkt in München sein. Ja. Und da kann ich natürlich auch nur mit dem entsprechenden Outfit hingehen.
2: Das ist klar.
1: Ich bin so ein bisschen am Ringen, ob das nicht ein bisschen zu teuer für mich ist, aber ich würde ja ganz gerne auch mitgehen. Mit allem drum und dran komme ich da auf ein bisschen Geld und eigentlich ist es ja auch mal so ein Traum. Und da will ich eigentlich nicht Nein sagen.
2: Patricia,
1: aber am Geld scheitert so ein bisschen.
0: Am Geld soll es nicht scheitern, aber das glaube ich dir, so ein Dündel, ne? Da muss man gut was für hinlegen, aber Chris hat ja ein Budget, was er verteilen kann und dann kannst du eben wählen, wie viel du davon wirklich brauchst. Und vielleicht bleibt ja am Ende noch was für einen anderen Maximum Rocker übrig, der es auch super gebrauchen kann.
1: 350 bis 400 Euro bräuchte ich.
2: 350 bis 400 Euro. Für alles tutti kompletti.
1: Ja, fürs Outfit.
2: Ja, du sagst mir, was das kostet. Ich meine, du kannst auch, weiß ich nicht, 500 haben, du kannst auch 600 haben oder 700 haben, wenn du dir ein gutes Kleid leisten willst. Du musst aber dran denken, dass umso mehr Kohle du jetzt nimmst, umso weniger habe ich dann für andere, um da noch ein bisschen was Gutes zu tun. Aber letztendlich kannst du entscheiden, wie viel Kohle du brauchst.
1: Na, wenn wir uns auf 400 einigen, bin ich eine sehr glückliche Person.
2: Auf 400? Keine 500?
1: Ja.
2: 400, ja?
1: Na, es ist ja was mir einen Herzenswunsch erfüllt, aber ich glaube, dass vielleicht andere das Geld für in einer anderen Lebenslage auch gebrauchen können und deswegen will ich niemanden da nur wegen meinem riesen Outfit was groß wegnehmen. Das könnte ich nicht so. Aber mit so 400 wäre ich auf jeden Fall sehr fein und glücklich.
0: Oh, Patricia hat sich wirklich gerade in mein Herz geschlichen. Ich finde das sehr, sehr schön. Also, da war noch Geld übrig. Und dann kam Maximum Rockerin Anke. Sie wünscht sich mit ihrem Mann eine kleine Drohne, nachdem er die alte im Meer versenkt hatte, also die Drohne.
3: Wäre natürlich so ein kleiner Traum, um einfach auch die Sachen aus einer ganz anderen Perspektive aufzunehmen. Ne?
2: Ja.
0: Also mit einer kleinen Drohne ist es losgegangen, aber dann wurde über die größere nachgedacht für 600 Euro.
3: Die ist schon geiler und wenn ich was Langlebigeres haben wollen würde, würde ich jetzt echt frech sagen und sagen, ich würde gerne die teure Meere leisten.
0: Und was hat Chris gemacht?
2: Ey, es ist dein Gebet, was du heute Abend machen musst. Ich habe 600 Euro.
4: Ich glaube, das Teufelchen auf der rechten Schulter, das Engelchen auf der linken.
3: Ja, das ist gerade wirklich so tatsächlich bei mir, ja. Ich glaube, ich bin das kleine Teufelchen heute. Es tut mir echt leid, aber ich bin das Teufelchen.
2: Alright, sehr, sehr gut. Dann bekommst du 600 Euro von mir.
3: Oh mein Gott, Flip out, geil.
0: Wahnsinn, oder? Also so kann es gehen. Auf jeden Fall ist es richtig spannend. Es ist auch so ein bisschen psychologisch. Also wirklich fein, was Chris da macht. Also er muss jetzt natürlich wieder hin, ne, zur kaufmännischen Leitung von StarFM und fragen, ob sie da Geld gibt, damit er es an dich verteilen kann. Damit du dir deinen schönen Wunsch erfüllen kannst, wie die Patricia oder auch wie die liebe Anke, um damit dann mit der Drohne wirklich herrliche Bilder aufzunehmen. Was brauchst du, was dich glücklich macht? Meld dich jetzt an auf StarFM.de und in

0: darf im Maximum Rock an diesem Donnerstagabend und der wird nochmal ganz besonders und zwar mit Musikchef Jakob Kranz.
1: Richtig, guten Tag. Ich habe nämlich heute wieder das Glück, eine Heavy Hour machen zu dürfen. Hey. 2 Stunden handverlesene Krawallmusik und heute habe ich hohen Besuch, denn Bram Daler, der Schlagzeuger von Mastodon, wird zum Interview vorbeikommen und wir werden über das neue Album Marrow Deep reden. Eine Platte, die für Mastodon ganz wichtig ist, weil es eine Platte ist, die entstanden ist unter dem Zeichen von Verlusten, die die Band verarbeiten musste. Seine Mutter ist gestorben, ihr ehemaliger Freund und langjähriger Mitbegleiter Brent Hinds, Gitarrist von Mastodon, ist bei einem Motorradunfall ums Leben gekommen und unter all diesen Sachen ist das neue Album entstanden und ich lasse so viel schon mal gucken, dass er sagt, wir können keine guten Platten machen, wenn wir nur über Eisbecher und am Strand rumliegen und Ferien mit der Familie singen würden, das macht keinen Sinn. Wir brauchen diesen Schmerz, um den zu verarbeiten, um daraus richtig gute Musik zu machen. Die Platte ist richtig gut geworden, kommt diese Woche, was es mehr dazu zu hören gibt, heute Abend in der Heavy Hour.
0: Und macht ihr im Namen alle Ehre, ne? Die Heavy Hour heute ab 19.45 Uhr unbedingt einschalten.
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0: Stuff am Maximum Rock. Ariam, Losing My Religion, und einige verlieren aktuell wirklich ihren Verstand beim Thema Einschulung und was das nicht alles kostet. Schulbücher, Hefte, Stifte, obendrauf der Ranzen. Um die 300 Euro kannst du für einen Schulranzen hinblättern. Und am Ende findet dann das Battle statt, wer wieder das teuerste Equipment an Bord hat. Ich sag dir, was ein Schulranzen wirklich ist.
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0: Ein Schulranzen ist einfach ein mobiles Fitnessstudio. Täglich getragen, nie freiwillig und trotzdem stärker als jedes Rückentraining.
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0: Ein Schulranzen ist einfach ein schwarzes Loch mit Reißverschluss. Brotdose weg, Hausaufgaben weg, Lieblingsstift weg. Im Schulranzen gelten eigene Naturgesetze.
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0: Ein Schulranzen ist das wahre Elternkind-Überraschungsei. Man weiß nie, was drin ist. Das Matheheft, das Pausenbrot oder ein Apfel aus dem vergangenen Quartal.
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Stuff im Maximum Rock am Donnerstagabend mit einer richtig guten Nachricht. Feine Sahne Fischfilet sind 2027 wieder auf den Bühnen der Republik unterwegs, auf Reisetour 2027.

0: völlig verrückten 20. Geburtstag in Rostock haben sie gerade mehr Bock denn je, schreiben sie, haben sich 14 Städte auf den Plan geschrieben, kommen auch nicht alleine, sie haben die Rostocker Punk-Legende dritte Wahl mit dabei. Sie werden spielen an Orten, die die Band auf ihrer bisherigen Tour zum aktuellen Album noch nicht besucht hat. Also sind sie am 20. Februar in Ulm, weiter geht's, Cottbus, Würzburg stehen auf der Liste, präsentiert von Star FM Maximum Rock. Außerdem spielen sie in Oberhausen, Jena, Lingen, Bremen, Bielefeld, Köln, Mannheim, Zwickau, Freiburg und am 9. März ist dann Schluss in Siegen. Jetzt erstmal im Oktober geht's für Feine Sahne Fischfilet nach Argentinien, wo sie die Toten Hosen bei 3 Konzerten begleiten und zusätzlich eine eigene Show spielen in Buenos Aires.
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8: Im Studio Milan Schmidt. Jetzt ist klar, noch in diesem Jahr viele EasyJet-Flüge ab Nürnberg. Ab November ist dann ja der Winterflugplan angesagt. Dann auch die Ziele London-Gatwick sowie London-Luton, Manchester und Mailand per Direktverbindung. Besonders das touristische Potenzial von Nürnberg im Winterhalbjahr hat EasyJet zu der Entscheidung gebracht, künftig auch hier Maschinen zu platzieren. Auch wegen dem Nürnberger Christkindlesmarkt und der Messe. Brisante neue Details zum Schutz unserer persönlicher Daten. Schon ein ganz normaler Anruf kann offenbar technische Daten über das eigene Smartphone preisgeben, so eine Recherche des Bayerischen Rundfunks. Betroffen sind bei Testanrufen auch Kunden von Telekom, O2 und Vodafone gewesen. Thomas Bleskin berichtet.
9: Übermittelt wurden teils eindeutige Gerätekennungen, aber auch Smartphone-Modell und Version des Betriebssystems. Für Angreifer kann das interessant sein, weil sie damit erkennen können, ob ein Gerät bekannte Sicherheitslücken hat. Der Verfassungsschutz jedenfalls hält das für sicherheitsrelevant und warnt auch vor einem möglichen gezielten Einsatz von Schadsoftware. Wer für die Lücke verantwortlich ist, ist noch offen. Die Anbieter haben nach eigenen Angaben inzwischen zusätzliche Schutzmaßnahmen umgesetzt.
8: Nach dem überraschenden Besuch vom CIA-Chef in Moskau wird weltweit über den Zweck der Reise spekuliert. US-Medien berichten, man habe Russland vor einem Angriff auf NATO-Staaten gewarnt. Der Kreml weist entsprechende Berichte zurück. Tina Eck berichtet aus Washington.
10: Moskau sagt, über Attacken auf NATO-Staaten sei bei dem Treffen mit CIA-Chef Radcliffe nicht gesprochen worden. Berichte über mögliche russische Vorbereitungen für einen Angriff auf NATO-Verbündete seien Schauermärchen und hätten nichts mit der Realität zu tun. Russland werde schlichtweg seine Spezialoperation in der Ukraine fortsetzen. Ein Sprecher des Kreml warf dem Westen viel mehr aggressives Verhalten vor, vor allem den europäischen Staaten. Zuvor hatten US-Medien berichtet, dass Radcliffe Moskau vor Angriffen auf NATO-Verbündete gewarnt habe.
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8: Richtig neue Fahrt auf Kufen aufnehmen und dann Titel holen. Der Berliner André Rankel ist der neue deutsche Eishockey-Bundestrainer. Der langjährige Nationalspieler und 7-malige deutsche Meister ist jetzt offiziell vorgestellt worden. Rankel folgt auf Kreis und soll die zuletzt erfolglose deutsche Auswahl zu einer erfolgreichen Heim-WM führen. Soweit das Neueste aus dem Star FM News Center.
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0: Mit Bianca am Mikro. Wir gehen gemeinsam in diesen Donnerstagabend gleich mit Maximum Rock von Audioslave. Be Yourself hören wir. Def Leppard kommt mit Hysteria um die Ecke. Und hier ist Sum 41 Landmines. Tollen Donnerstag hier.

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0: darf im Maximum Rock Superhero von Falling in Reverse an deinem Donnerstagabend mitten in der Zeit der Einschulungen. Ne? Das ist natürlich eine Riesenfreude, wenn die Kleinen dann endlich zur Schule kommen. Ist ja auch mal sehr, sehr süß, wenn die dann so mit ihren riesigen Ranzen auf dem Rücken über die Straße laufen. Aber es ist natürlich auch krass, was da so alles auf dem Rücken hängt. Maximum Rockerin Sandra wundert es, ob das alles so sein muss.
1: Wie handhabt ihr das eigentlich alle mit den Schulranzen? Ich habe festgestellt, dass das scheinbar so ein Ding ist, was in Deutschland hervorragend läuft. Wer hat die schönste, größte, bekannteste Mappe? Wenn ich so auf die Preise gucke bei ErgoBag, die sind zwischen 280 und 300 Euro als Schulset mit Federtasche und so weiter. Habe aber festgestellt, dass das in anderen Ländern gar nicht so ist. Ich finde den Hype darum sehr krass, weil es richtig ins Geld geht. Und gerade wenn man mehrere Kinder hat, dann ist das ja auch wieder so ein richtiger Kostenfaktor. Wie läuft das eigentlich bei den anderen Leuten?
0: Gute Frage, Sandra. Maximum Rockerin Tatjana hatte so eine alternative Idee zum Ranzen.
2: Ich finde halt Schulen schön, die dann ein Fach haben, wo man seine Bücher drin lagern kann, die man jetzt nicht ständig braucht oder auch zu Hause für die Hausaufgaben braucht. Das gibt es aber an den wenigsten Schulen und ist eine enorme Belastung für die kleinen Rücken und eigentlich ganz schlimm. Ich weiß nicht, da müsste es doch mittlerweile andere Lösungen geben, meiner Ansicht nach, sodass diese teuren Ranzen eigentlich nicht notwendig sein sollten.
0: Ja, das wäre doch cool, oder? Also ich war ja damals als Schülerin in den 80ern unterwegs und da gab es in Westdeutschland zwei Marken, den etwas teureren Scout, der war so um die 120 Mark, und den etwas günstigeren Amigo, den hatte ich in Rot. Und du, Maximum Rocker Micha.
3: Moin, Herz allerliebste Bianca. Da ich ja auch ein Kind der 80er bin und ja, muss ich sagen, ich hatte einen blauen. Du hattest einen roten, wie du gerade gesagt hast. Ich habe einen blauen gehabt von der identischen Firma.
0: Ach, tatsächlich. Ach, wie cool. Ja, Mensch, das sind aber auch Erinnerungen, oder? Die hätte man natürlich nicht, hätte man das Fach in der Schule, aber man hätte natürlich nicht so einen schmerzenden Rücken gehabt. Also, und vor allen Dingen muss man auch immer gucken, dass im Ranzen nichts vor sich hingammelt. Dann hält er auch länger. Ich spreche aus Erfahrung. Maximum Rock haben wir gleich für dich, und zwar von Simple Plan, Your Love is a Lie.
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Start von Maximum Rock, Don't Stop, Fleetwood Mac an deinem Donnerstagabend. Der Song feiert im kommenden Jahr seinen 50. Geburtstag. Zum Glück müssen wir auf die nächste partielle Mondfinsternis so lange nicht warten. Die startet nämlich heute Nacht wieder für alle, die gerne in die Sterne gucken, ein großes Ereignis. Die werden sich um 3.22 Uhr die Wecker stellen, die Fans, denn da geht's nämlich los. Da tritt der Mond ein in den Halbschatten der Erde. 4.34 Uhr wird er dann im Kernschatten der Erde stehen und Höhepunkt ist dann ein bisschen aufstehfreundlicher 6.13 Uhr. Dann ist die größte Verfinsterung. Dann liegen 96,2% der Mondfläche im Schatten. Das war für frühere Kulturen echt eine gruselige Geschichte. Die haben wirklich gedacht, in China ein Drache wolle den Mond verschlingen und haben großen Lärm gemacht, Trommel und Töpfe zusammengeholt, drauf rumgehauen, um das Ungeheuer zu verjagen. Bei den Inka hat man gedacht, das ist ein Jaguar, der hat Hunger, frisst den Mond und kommt gleich noch und futtert die Erde danach und haben, um diesen Jaguar zu vertreiben, ganz gruselig ihre Hunde geschlagen, damit die jaulen und ach, gruselig. Deshalb ist es gut, dass wir die Wissenschaft haben, dass wir heute wissen, wieso eine Mondfinsternis entsteht. Die nächste Halbschattenmondfinsternis in Deutschland startet dann am 20. Februar 2027. Die nächste totale ist dann Silvester 2028 zu erleben.

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1: Im Studio Milan Schmidt. Jetzt ist klar, noch in diesem Jahr viele EasyJet-Flüge ab Nürnberg. Ab November ist dann ja der Winterflugplan angesagt. Dann auch die Ziele London-Gatwick sowie London-Luton, Manchester und Mailand per Direktverbindung. Besonders das touristische Potenzial von Nürnberg im Winterhalbjahr hat EasyJet zu der Entscheidung gebracht, künftig auch hier Maschinen zu platzieren. Auch wegen dem Nürnberger Christkindlesmarkt und der Messe. Brisante neue Details zum Schutz unserer persönlicher Daten. Schon ein ganz normaler Anruf kann offenbar technische Daten über das eigene Smartphone preisgeben, so eine Recherche des Bayerischen Rundfunks. Betroffen sind bei Testanrufen auch Kunden von Telekom, O2 und Vodafone gewesen. Thomas Pleskin berichtet.
2: Übermittelt wurden teils eindeutige Gerätekennungen, aber auch Smartphone-Modell und Version des Betriebssystems. Für Angreifer kann das interessant sein, weil sie damit erkennen können, ob ein Gerät bekannte Sicherheitslücken hat. Der Verfassungsschutz jedenfalls hält das für sicherheitsrelevant und warnt auch vor einem möglichen gezielten Einsatz von Schadsoftware. Wer für die Lücke verantwortlich ist, ist noch offen. Die Anbieter haben nach eigenen Angaben inzwischen zusätzliche Schutzmaßnahmen umgesetzt.
1: Nach dem überraschenden Besuch vom CIA-Chef in Moskau wird weltweit über den Zweck der Reise spekuliert. US-Medien berichten, man habe Russland vor einem Angriff auf NATO-Staaten gewarnt. Der Kreml weist entsprechende Berichte zurück. Tina Eck berichtet aus Washington.
3: Berichte über mögliche russische Vorbereitungen für einen Angriff auf NATO-Verbündete seien Schauermärchen und hätten nichts mit der Realität zu tun. Russland werde schlichtweg seine Spezialoperation in der Ukraine fortsetzen. Sprecher des Kreml warf dem Westen viel mehr aggressives Verhalten vor, vor allem den europäischen Staaten. Zuvor hatten US-Medien berichtet, dass Radcliffe Moskau vor Angriffen auf NATO-Verbündete gewarnt habe.
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1: Richtig neue Fahrt auf Kufen aufnehmen und dann Titel holen. Der Berliner André Rankel ist der neue deutsche Eishockey-Bundestrainer. Der langjährige Nationalspieler und siebenmalige deutsche Meister ist jetzt offiziell vorgestellt worden. Wieder Zoff für FIFA-Boss Infantino. Im Streit um den WM-Investorendeal bereitet die UEFA ein Strafverfahren gegen ihn vor. Man fordert die FIFA und beteiligte Finanzinstitute zur Herausgabe von Dokumenten zu dem gescheiterten Projekt auf. Soweit das Neueste aus dem Star FM News Center.
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5: Willkommen zu einer neuen Ausgabe, vollgepackt mit 2 Stunden handverlesener Krawallmusik. Alles, was neu, wichtig, gut und laut ist in Sachen Metal, Hardcore und allem, was gute Riffs hat. Heute unter anderem mit einem Special zum neuen Album von Mastodon, Marrow Deep wird es heißen. Wir haben die Band zum Interview getroffen, mehr dazu gleich in dieser Sendung. Außerdem habe ich neue Songs für dich von Down. Es gibt was Neues von Wolf und von Ram, also klassischen schwedischen Metal. Rob Zombie ist mit dabei, Amon Amarth, Space Chaser und viele mehr. Los wie immer mit einem Klassiker, heute aus den guten alten 80ern vom Sunset Strip in Los Angeles. Das sind Rat, auch von ihrem Album Out of the Cellar. Hier ist Round and Round. Viel Spaß in der Heavy Hour.

ein einschneidend wichtiges Album für In Flames aus Schweden war das Sounds of a Playground Fading, weil das war das erste Album für ein neues Label und es ging sofort von 0 auf 1 in die deutschen LP-Charts. Für eine Band mit den Wurzeln im Death Metal natürlich ein Riesenschritt nach vorne und auch ein Zeichen dafür, dass Metal weit mehr ist als nur eine Untergrundmusik von ein paar Leuten, die Krawall mögen. Im Gegenteil, In Flames gehen gemeinsam mit Trivium im nächsten Jahr auf eine Co-Headliner-Deutschland-Tour. Die Termine sind im April. Der Vorverkauf startet diese Woche am Freitag. 9.4. Hamburg, 10.4. Dresden, 16.4. Frankfurt, 17.4. Düsseldorf, 23.4. Stuttgart, 24. München, 25. April dann in Bamberg und am 11. April sind sie im Velodrom in Berlin präsentiert von StarFM Maximum Rock In Flames auf gemeinsamer Headliner, Co-Headliner-Tour mit Trivium und die hören wir jetzt. Hier ist In Waves.

0: Das war Your Ghost Again vom neuen Album von Mastodon, Marrow Deep. Und das ist nicht einfach nur ein neues Album von Mastodon, sondern es ist das neue Album einer der Bands, die in den letzten 20 Jahren maßgeblich für die Weiterentwicklung der harten Riffs und der harten Musik verantwortlich waren, die einige der wichtigsten Riffs der letzten 20 Jahre geschrieben haben. Ich sage nur Blood and Thunder zum Beispiel. Und die mit dem neuen Album den Verlust ihres ehemaligen Gitarristen Brent Hinds verkraften mussten. Der ist zwar vor den Aufnahmen zum Album schon ausgeschieden, aber trotzdem war er für die Band sehr wichtig, auch als jemand, der die Kreativität der Band lange nach vorne getragen hat. Und das alles trägt sich auch auf dem neuen Album von Mastodon weiter. Marrow Deep heißt es. Wir hatten die Chance, mit Bron Daler ein Interview zu führen. Bron Daler, Schlagzeuger von Mastodon, ein unfassbarer Techniker. Ihr könnt einfach stundenlang ihm nur zugucken, wie der Schlagzeug spielt. Das ist wirklich der absolute Wahnsinn. Ganz tiefen, entspannter Kerl, der uns einen tiefen Einblick auch in das neue Mastodon-Album Marrow Deep gegeben hat. Und wir wollten von ihm wissen im Interview, wie denn der Verlust seines Freundes und seines Kollegen sich auf das neue Album, auf das Songwriting ausgewirkt hat.
1: It just was a difficult couple of years, really. Year and a half. So I don't think making the music and writing about it was the difficult part, but it was just the day-to-day dealing with losing some very important people, namely my mom and then Brent, after a tumultuous time, left us. So in that short amount of time, lost two very near and dear people to me and to the band. And so I think that before that, we had a bunch of riffs and song beds, and a lot of the work was done as far as musically, but lyrics are always last for us. And so I thought that we might get away with it this time and be able to go back to singing about Bigfoot and the Loch Ness Monster. But fate had other plans, as it usually does. After losing my mom and then Brent, to be honest, I was finding it kind of hard to get out of bed in the morning. And the weight of that grief was super heavy.
0: Bron Daler von Mastodon im Interview auf StarFM Maximum Rock. Er sagt, es waren einfach schwierige anderthalb bis zwei Jahre. Ich glaube nicht, dass das Musikmachen und das Schreiben darüber der schwierigste Teil waren. Es war viel schwerer, im Alltag mit dem Verlust einiger sehr wichtiger Menschen umzugehen. Zum einen starb meine Mutter und dann hat uns Brent in dieser turbulenten Zeit verlassen. Nach so kurzer Zeit habe ich also zwei Menschen verloren, die mir und auch der Band sehr nahe standen. Und davor hatten wir schon eine Menge Riffs und musikalische Grundgerüste. Es war also viel Arbeit schon erledigt, aber die Texte kommen bei uns immer zuletzt. Und ich dachte deshalb, wir können dieses Mal vielleicht damit davonkommen und wieder über Bigfoot und das Monster von Loch Ness singen. Aber das Schicksal hatte wie so oft andere Pläne. Nach dem Tod von meiner Mutter und dann Brent fiel es mir ehrlich gesagt oft schwer, überhaupt morgens aus dem Bett zu kommen. Und die Last dieser Trauer war wahnsinnig schwer und deshalb hört man das auch auf dem neuen Album. Bron Daler von Mastodon im Interview hier auf StarFM Maximum Rock. Wir machen gleich weiter, hören aber vorher ein neues Stück vom neuen Mastodon-Album. Hier ist Snake.

0: Du bist auf Star FM Maximum Rock. Herzlich willkommen. Das ist die Heavy Hour und das eben war ein Stück vom neuen Album von Mastodon. Das heißt Marrow Deep. Wir haben gehört Snakes for Dinner, als Gastsänger ganz zum Schluss mit dabei Josh Om von den Queens of the Stone Age, die übrigens auch im Herbst mit einem neuen Album auf den Markt kommen. Aber wir bleiben bei Mastodon und beim neuen Album Marrow Deep. Wir haben mit Brian Daler, dem Schlagzeuger von Mastodon, ein sehr langes Interview geführt. Kleine Auszüge gibt's dabei hier schon mal zu hören. Wenn du das gesamte Interview magst, dann klick bei uns auf starfm.de oder in die StarFM Rock App. Da gibt es nämlich den gesamten Rock Talk mit Mastodon. Aber auf die Frage, was Musik in solchen schweren Zeiten, die Brian Daler ja eben gerade angesprochen hat, mit dem Verlust eines engen Freundes, mit dem Verlust seiner Mutter, was Musik da leisten kann, auch als Seelentröster und als eine Möglichkeit, sich etwas an etwas festzuhalten, sagt er ganz klar, Musik ist für ihn immer schon eine Form von Katharsis gewesen.
1: It's cathartic, I think. It's interesting because I don't really remember a time without it. So I don't really have anything to put it up against, you know what I mean? Like it would have to be taken away from me for quite a while for me to realize, oh, I really needed that, you know, because it's always sort of been something that's been there for me since I was a kid. Music and then being creative within music and using tragedy or, you know, the not so fun things that happen to everybody in their lives. So that's all been sort of Mastodon has turned into this dumping ground for, you know, all the stuff that we experience as. Nothing fun ever makes it into the lyrics, you know what I mean? It's not using a fun vacation that you went on with your wife and the good times. Those things never make it into a Mastodon song. It's all the tough stuff that we don't know how to deal with. We put it in there. You know, I'm usually walking around with a smile on my face, so I guess I have Mastodon and playing my drums to thank for all that, you know?
0: Brian Daler von Mastodon hier im Rock Talk auf Star FM Maximum Rock in der Heavy Hour. Er sagt, es ist interessant, weil ich kann mich eigentlich an keine Zeit ohne Musik erinnern und deswegen habe ich nichts, womit ich es vergleichen kann, Musik zu machen. Verstehst du? Die Musik müsste wohl für längere Zeit mir genommen werden, damit mir klar würde, oh, ich habe sie wirklich gebraucht. Musik war schon immer seit meiner Kindheit für mich da und auch innerhalb der Musik kreativ zu sein und Tragödien oder die weniger schönen Dinge in meinem Leben zu verarbeiten, die jedem Menschen im Leben passieren. Mastodon ist gewissermaßen für mich zu einer Ablagestelle für all das geworden, was wir erleben. Nichts Schönes schafft es jemals in die Texte, nicht der tolle Urlaub mit deiner Frau oder die guten Zeiten. Solche Dinge werden nie Teil eines Mastodon-Songs sein. Es geht immer um die harten Dinge, mit denen wir nicht umgehen können. Die packen wir dann in die Musik. Und ich laufe normalerweise mit einem Lächeln im Gesicht herum, vermutlich, weil ich Mastodon und dem Schlagzeugspiel dafür viel zu verdanken habe. Brian Daler von Mastodon hier im Rock Talk auf Star FM. Zum neuen Album Marrow Deep. Wir werden gleich noch ein bisschen mehr dazu hören, wie eigentlich bei Mastodon für so ein neues Album die Riffs entstehen, weil es klingt immer sehr kompliziert, aber eigentlich ist es eine ganz klare Sache, die aus dem Bauch heraus entsteht.

0: vom neuen Mastodon-Album Marrow Deep, was diese Woche erscheint, war das In the Ruins hier auf Star FM Maximum Rock in der Heavy Hour. Du bist mittendrin im Interview mit Schlagzeuger Bran Daler und wir wollten von ihm wissen, wie für so ein neues Album eigentlich die Riffs geboren werden. Wir haben schon erfahren, wie die Texte entstehen, nämlich ganz zum Schluss, welchen Einfluss die Texte auf die ganze Philosophie von Mastodon haben, dass das nichts mit Sommer, Sonne, Sonnenschein zu tun hat, sondern mit den Dingen, die im Leben wirklich schwer sind, mit denen man sich auseinandersetzen muss. Aber wie werden dann die Riffs zu den Songs geboren?
1: I mean, it's really just a personal taste thing. Like you're just kind of sitting down and sifting through riffs or playing something and it kind of clicks with you or clicks with the band and we dig in on a riff or something and it's kind of a almost a primal thing, you know, you just you know it when you hear it and it's like, hey, there it is. That riff's sick. Let's jam that for a while. It makes you feel good, you know?
0: Also der Spaß darf auf gar keinen Fall zu kurz kommen, sagt Bran Daler von Mastodon hier im StarFM Rock Talk in der Heavy Hour auf StarFM Maximum Rock zur Frage, wie eigentlich die Riffs für so ein neues Album geboren werden. Er sagt, am Ende ist es irgendwie Geschmackssache. Du sitzt da, du gehst verschiedene Ideen durch, jeder spielt irgendwas und dann macht es entweder bei einem selbst oder in der Band plötzlich Klick. Und dann finden wir den Riff super und dann vertiefen wir uns darauf und arbeiten damit weiter. Es ist fast wie etwas ganz Ursprüngliches. Du weißt es einfach, wenn man es hört. Und dann heißt es, ja, genau das ist es. Dieses Riff ist super. Lass uns darauf eine Weile jammen. Und es gibt einem einfach ein gutes Gefühl. Und diese Mischung aus Kopf und Bauch ist, glaube ich, das, was Mastodon zu einer ganz besonderen Band macht. Auch in der neuen Situation mit den Höhen und Tiefen, mit der die Band zu kämpfen hat. Das hörst du alles im neuen Album Marrow Deep, was diese Woche erscheint. Und noch viel deeper ist das ganze Gespräch, was wir mit Bran Daler geführt haben. Das würde jetzt hier den Rahmen sprengen. Deshalb kann ich, wie gesagt, nur empfehlen, bei uns starfm.de oder die StarFM Rock App aufmachen. Da gibt es die Mediathek und da findest du den gesamten Rock Talk mit Bran Daler. Und ich möchte die Chance nutzen, noch einen der großen Mastodon-Klassiker hinten dran zu packen. Hier sind Mastodon auf StarFM mit Oblivion.

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1: Im Studio Milan Schmidt. Jetzt ist klar, noch in diesem Jahr viele EasyJet-Flüge ab Nürnberg. Ab November ist dann ja der Winterflugplan angesagt. Dann auch die Ziele London Gatwick sowie London Luton, Manchester und Mailand per Direktverbindung. Besonders das touristische Potenzial von Nürnberg im Winterhalbjahr hat EasyJet zu der Entscheidung gebracht, künftig auch hier Maschinen zu platzieren. Auch wegen dem Nürnberger Christkindlesmarkt und der Messe. Brisante neue Details zum Schutz unserer persönlicher Daten. Schon ein ganz normaler Anruf kann offenbar technische Daten über das eigene Smartphone preisgeben, so eine Recherche des Bayerischen Rundfunks. Betroffen sind bei Testanrufen auch Kunden von Telekom, O2 und Vodafone gewesen. Thomas Bleskin berichtet.
2: Übermittelt wurden teils eindeutige Gerätekennungen, aber auch Smartphone-Modell und Version des Betriebssystems. Für Angreifer kann das interessant sein, weil sie damit erkennen können, ob ein Gerät bekannte Sicherheitslücken hat. Der Verfassungsschutz jedenfalls hält das für sicherheitsrelevant und warnt auch vor einem möglichen gezielten Einsatz von Schadsoftware. Wer für die Lücke verantwortlich ist, ist noch offen. Die Anbieter haben nach eigenen Angaben inzwischen zusätzliche Schutzmaßnahmen umgesetzt.
1: Nach dem überraschenden Besuch vom CIA-Chef in Moskau wird weltweit über den Zweck der Reise spekuliert. US-Medien berichten, man habe Russland vor einem Angriff auf NATO-Staaten gewarnt. Der Kreml weist entsprechende Berichte zurück. Tina Eck berichtet aus Washington.
3: Berichte über mögliche russische Vorbereitungen für einen Angriff auf NATO-Verbündete seien Schauermärchen und hätten nichts mit der Realität zu tun. Russland werde schlichtweg seine Spezialoperation in der Ukraine fortsetzen. Sprecher des Kreml warf dem Westen viel mehr aggressives Verhalten vor, vor allem den europäischen Staaten. Zuvor hatten US-Medien berichtet, dass Radcliffe Moskau vor Angriffen auf NATO-Verbündete gewarnt habe.
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1: Richtig neue Fahrt auf Kufen aufnehmen und dann Titel holen. Der Berliner André Rankel ist der neue deutsche Eishockey-Bundestrainer. Der langjährige Nationalspieler und siebenmalige deutsche Meister ist jetzt offiziell vorgestellt worden. Wieder Zoff für FIFA-Boss Infantino. Im Streit um den WM-Investorendeal bereitet die UEFA ein Strafverfahren gegen ihn vor. Man fordert die FIFA und beteiligte Finanzinstitute zur Herausgabe von Dokumenten zu dem gescheiterten Projekt auf. Soweit das Neueste aus dem Star FM News Center.
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6: Willkommen zur zweiten Runde Heavy Hour hier auf Star FM Maximum Rock. Wir sind mittendrin gerade bei neuen schwedischen traditionellen Metal-Platten, die allen den Kopf verdrehen. Wolf haben wir eben gerade gehört. Wir machen weiter mit der neuen Single von Ram. Hier ist Ghost Emperor.

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1: Wenn du Metal brauchst, kriegst du den hier bei uns bei Star FM Maximum Rock jeden Donnerstagabend in der Heavy Hour oder aber im Hellraiser und ansonsten natürlich 24/7 in unseren From Hell Channel oder im Best New Metal Channel oder im Hard Rock Channel in der Star FM Rock App und auf starfm.de. Das eben gerade gehört waren Audrey Horn aus Bergen in Norwegen von ihrem neuen Album Achilles. Wir haben gehört Goddamn Beautiful. Das neue Audrey Horn Album ist wirklich ganz bezaubernd, fantastisch geworden. Alle, die sich auf den traditionellen, in Anführungszeichen, guten alten Classic Rock einlassen können. So ein bisschen Maiden, bisschen Thin Lizzy, bisschen Kiss, bisschen Wishbone Ash, aber nicht zu sehr retro, sondern immer mit einem frischen Touch. Da sind Audrey Horn die Band, die alles liefern können. Das neue Album ist wirklich fantastisch geworden und ich kann schon so viel verraten. Es gibt in der nächsten Sendung, in der nächsten Heavy Hour, ein Interview-Special mit Toshi, dem Sänger von Audrey Horn. Jetzt erstmal weiter mit einem weiteren Klassiker, auch in einem neuen Gewand. Es geht um den unsterblichen, um das unsterbliche Balls to the Wall Riff von Accept. Die feiern ihr 50-jähriges Jubiläum mit einer Neueinspielung von verschiedenen Klassikern, die sie aufgenommen haben, mit einer unfassbaren Gästeliste von Kirk Hammett über Rob Halford bis zu Tobias Forge von Ghost und viele andere sind auch dabei. Und da Rob Halford diese Woche seinen 75. Geburtstag gefeiert hat und wir uns das nicht nehmen lassen wollen, da nochmal ganz herzlich einen Glückwunsch hinterher zu schicken und sagen, es gibt keinen größeren als den Metal God. Punkt. Gibt's jetzt die Version von den beiden Ikonen zusammen. Hier sind Accept gemeinsam mit Rob Halford und Balls to the Wall.

Star für Maximum Rock, du bist in der Heavy Hour. Das war natürlich Balls to the Wall, der große Klassiker von Accept, hier in der neuen Geburtstagsversion mit dem Metal God Rob Halford, der diese Woche seinen 75. feierte, und das Geburtstagsständchen wollte ich mir nicht nehmen lassen. Und das passt ganz gut zum nächsten Punkt, eher ein trauriger Punkt in der Musikgeschichte, denn diese Woche hat eine der größten Musikikonen unsere Welt verlassen, nämlich die Queen of Country, Dolly Parton. Jetzt wirst du dich fragen, was macht Dolly Parton in der Heavy Hour? Nun, da gibt's einige Sachen, die sie auch mit harter Musik verbinden. Erstens war Dolly Parton eine der erfolgreichsten und einflussreichsten Künstlerinnen unserer Zeit, die ganz früh schon angefangen hat zu sagen, ich mache das Business auf meine Art und Weise. Wenn ich Songs schreibe, gehören mir die Rechte daran und nicht irgendjemandem anders. Die damit ein großes Vorbild war für alles, was irgendwie Independent und Underground und selbstverwirklichte Kunst bedeutete, die mit dem, was sie erwirtschaftet hat, ganz viel auch an die Community zurückgegeben hat, die Geld investiert hat in die Erforschung von Impfstoffen gegen Covid, die Geld investiert hat in die Bildung von Jugendlichen, die es Kindern ermöglicht hat, Bücher zu lesen, indem sie eine Stiftung aufgesetzt hat, wo sich Eltern anmelden konnten und die konnten für ihre Kinder, jeden Monat gab es ein Buch, was die Familien zusammen lesen können, bezahlt als Dolly Parton. Was für eine großartige Frau. Sie wurde nominiert auch für die Rock'n'Roll Hall of Fame und hat sie ganz bescheiden gesagt, ich bin gar kein Rock'n'Roll, das ist doch überhaupt die falsche Adresse dafür. Und hat sich dann, hat gesagt, okay, dann mache ich halt ein Album. Rockstar war eins der letzten Alben von Dolly Parton, wo Mötley Crüe dabei waren, Slash war dabei und auch der Metal God Rob Halford. Und da wir gerade Rob Halford hatten und Dolly Parton traurigerweise diese Woche verstorben ist im Alter von 80 Jahren, gibt mir das die Gelegenheit, die beiden Ikonen nochmal zusammen in einem Track hier in der Heavy Hour zu spielen. Hier ist Dolly Parton von ihrem Rockstar-Album gemeinsam mit Rob Halford und Bygones. Das ist Star FM.

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1: Ein untrügliches Zeichen dafür, dass der Herbst langsam vor der Tür steht, denn die Songs, die zu Halloween gut passen, fangen an, jetzt vermehrt aufzutauchen. Das war natürlich unverkennbar der King of Monster-Musik, nämlich Rob Zombie von seinem neuen Album. Gehört hier auf Starfire Maximum Rock in der Heavy Hour. Das war Black Rat Coffin. Wir machen weiter mit Green Lung aus Großbritannien, aus ihrem neuen Album. Hier ist Hunters in the Sky.

Eine Band, die klingt wie keine andere und deswegen finde ich die so großartig und deswegen laufen die hier auf Star FM Maximum Rock in der Heavy Hour. Das waren Green Lung von ihrem neuen Album Hunters in the Sky. Wir hatten ja vorhin schon mal ein kleines Special zum neuen Mastodon-Album Marrow Deep und wenn es überhaupt eine Band gibt, die ich mit Mastodon irgendwie musikalisch auf eine Ebene heben würde, dann wären das wahrscheinlich Enslaved aus Norwegen, die sich längst schon von ihren Black-Metal-Wurzeln verabschiedet haben und jetzt irgendwo zwischen, ja, so Mastodon-Riffs, Progressive, 70er-Jahre, Psychedelic, Hardrock und abgefahrener, extremer Musik bewegen. Man kann es gar nicht in einem zusammenfassen und das wollen Enslaved auch gar nicht. Im Gegenteil, Enslaved ist eine Band, die man immer wieder aufs Neue entdecken muss und die es einem auch immer wieder zu einer Herausforderung machen, sich mit dem neuen Album auseinanderzusetzen. Also nicht einfach nur so Brot und Butter Heavy Metal, den ich ja auch super finde, sondern eher was für die Zeit, wo du sagst, okay, da brauche ich jetzt mal einen Moment, um mich da reinzudenken. Es kommt ein neues Album von Enslaved, ein erstes Stück habe ich schon zu hören und das verspricht Großes zu werden. Hier sind Enslaved auf Star FM Maximum Rock mit ihrer neuen Single Solar Will.

Das Jahr 2026 war musikalisch bis jetzt schon extrem stark und es geht Schlag auf Schlag weiter. Das neue Amon Amarth Album wird alles wegplanieren, da bin ich ziemlich sicher. The Allfather Awakens wird es heißen. Das war ein Stück davon namens Gjallarhorn. Mehr dazu dann in den kommenden Sendungen, wenn es auch ein Special gibt, natürlich zum neuen Album von Amon Amarth. Wenn du von dieser Sendung nicht genug kriegen kannst oder vor diesem Sound, wie gesagt, starfm.de oder aber unsere Starfm Rock App. Da gibt es ganz viele Musikchannels, unter anderem den From Hell Channel oder aber den Best New Metal Channel, falls du nur die neuen Metalcore Sachen hören willst. Auch das gibt's da alles drin. Für alle Freunde traditioneller Klänge habe ich einen Classic Rock Channel, wir haben einen Hard Rock Channel, wir haben einen Blues Channel, wir haben einen Indie Channel, wir haben einen Weihnachtschannel, wir haben einen Country Channel, wir haben so viel Musik da drin. Guck einfach rein, da wird dir definitiv niemals langweilig. Und die Sendung gibt's da auch natürlich zum Nachhören bei uns in der Mediathek. StarFM App oder auch StarFM.de. Die nächsten sind Space Chaser und bevor sie mit ihrer neuen Single 8 Minutes dann abheben, nehme ich meinen Hut, bedanke mich sehr fürs Zuhören. Nächste Woche mein Kollege Danny mit dem Hellraiser wieder da. Verabschiede mich, danke und lasst euch nicht ärgern, wie immer. Tschüss, hier sind Space Chaser.

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1: Im Studio Milan Schmidt. Jetzt ist klar, noch in diesem Jahr viele EasyJet-Flüge ab Nürnberg. Ab November ist dann ja der Winterflugplan angesagt. Dann auch die Ziele London-Gatwick sowie London-Luton, Manchester und Mailand per Direktverbindung. Besonders das touristische Potenzial von Nürnberg im Winterhalbjahr hat EasyJet zu der Entscheidung gebracht, künftig auch hier Maschinen zu platzieren. Auch wegen dem Nürnberger Christkindlesmarkt und der Messe. Brisante neue Details zum Schutz unserer persönlicher Daten. Schon ein ganz normaler Anruf kann offenbar technische Daten über das eigene Smartphone preisgeben, so eine Recherche des Bayerischen Rundfunks. Betroffen sind bei Testanrufen auch Kunden von Telekom, O2 und Vodafone gewesen. Thomas Bleskin berichtet.
2: Übermittelt wurden teils eindeutige Gerätekennungen, aber auch Smartphone-Modell und Version des Betriebssystems. Für Angreifer kann das interessant sein, weil sie damit erkennen können, ob ein Gerät bekannte Sicherheitslücken hat. Der Verfassungsschutz jedenfalls hält das für sicherheitsrelevant und warnt auch vor einem möglichen gezielten Einsatz von Schadsoftware. Wer für die Lücke verantwortlich ist, ist noch offen. Die Anbieter haben nach eigenen Angaben inzwischen zusätzliche Schutzmaßnahmen umgesetzt.
1: Nach dem überraschenden Besuch vom CIA-Chef in Moskau wird weltweit über den Zweck der Reise spekuliert. US-Medien berichten, man habe Russland vor einem Angriff auf NATO-Staaten gewarnt. Der Kreml weist entsprechende Berichte zurück. Tina Eck berichtet aus Washington.
3: Berichte über mögliche russische Vorbereitungen für einen Angriff auf NATO-Verbündete seien Schauermärchen und hätten nichts mit der Realität zu tun. Russland werde schlichtweg seine Spezialoperation in der Ukraine fortsetzen. Sprecher des Kreml warf dem Westen viel mehr aggressives Verhalten vor, vor allem den europäischen Staaten. Zuvor hatten US-Medien berichtet, dass Radcliffe Moskau vor Angriffen auf NATO-Verbündete gewarnt habe.
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1: Richtig neue Fahrt auf Kufen aufnehmen und dann Titel holen. Der Berliner André Rankel ist der neue deutsche Eishockey-Bundestrainer. Der langjährige Nationalspieler und siebenmalige deutsche Meister ist jetzt offiziell vorgestellt worden. Wieder Zoff für FIFA-Boss Infantino. Im Streit um den WM-Investorendeal bereitet die UEFA ein Strafverfahren gegen ihn vor. Man fordert die FIFA und beteiligte Finanzinstitute zur Herausgabe von Dokumenten zu dem gescheiterten Projekt auf. Soweit das Neueste aus dem Star FM News Center.
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1: Im Studio Milan Schmidt. Nur kurze Zeit nach der Sonnenfinsternis wartet das nächste Himmelsspektakel. Der Mond taucht an diesem frühen Freitagmorgen zum Teil in den Erdschatten ein. Das ist auch in Bayern zu sehen, aber nur für Frühaufsteher. Wer Nürnberg und der Region beobachten möchte, sollte sich folgende Zeiten gut einprägen. Um 4.30 Uhr Beginn, Höhepunkt dann um kurz nach 6 und um 6.30 Uhr geht er unter. Endlich wieder erste Fußball-Bundesliga. An diesem Freitag eröffnet Meister Bayern München mit einem Heimspiel gegen den Champions-League-Teilnehmer VfB Stuttgart die 64. Bundesliga-Saison. Der Titelverteidiger gilt natürlich auch in der neuen Saison als großer Favorit. Zweite Liga. Der Club am Samstag gegen Bielefeld und Fürth spielt dann in Cottbus. Soweit der Nachrichtenüberblick.
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Eishockey-Religion ist, Ahornsirup aus jedem Wasserhahn fließt und Frauen, Kinder und Männer Bärte und Karohemden tragen, sind sie die Musikgötter. Nickelback. Die Kanadier bringen neues Album mit. Everything Under the Sun. Und damit sorgen sie auch in der Star FM Playlist für Aufsehen. Rattle the Cage.

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2: Im Studio Milan Schmidt. Nur kurze Zeit nach der Sonnenfinsternis wartet das nächste Himmelsspektakel. Der Mond taucht an diesem frühen Freitagmorgen zum Teil in den Erdschatten ein. Das ist auch in Bayern zu sehen, aber nur für Frühaufsteher. Wer Nürnberg und der Region beobachten möchte, sollte sich folgende Zeiten gut einprägen. Um 4.30 Uhr Beginn, Höhepunkt dann um kurz nach 6 und um 6.30 Uhr geht er unter. Endlich wieder erste Fußball-Bundesliga. An diesem Freitag eröffnet Meister Bayern München mit einem Heimspiel gegen den Champions-League-Teilnehmer VfB Stuttgart die 64. Bundesliga-Saison. Der Titelverteidiger gilt natürlich auch in der neuen Saison als großer Favorit. Zweite Liga. Der Club am Samstag gegen Bielefeld und Fürth spielt dann in Cottbus. Soweit der Nachrichtenüberblick.
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1: Im Studio Milan Schmidt. Nur kurze Zeit nach der Sonnenfinsternis wartet das nächste Himmelsspektakel. Der Mond taucht an diesem frühen Freitagmorgen zum Teil in den Erdschatten ein. Das ist auch in Bayern zu sehen, aber nur für Frühaufsteher. Wer Nürnberg und der Region beobachten möchte, sollte sich folgende Zeiten gut einprägen. Um 4.30 Uhr Beginn, Höhepunkt dann um kurz nach 6 und um 6.30 Uhr geht er unter. Endlich wieder erste Fußball-Bundesliga. An diesem Freitag eröffnet Meister Bayern München mit einem Heimspiel gegen den Champions-League-Teilnehmer VfB Stuttgart die 64. Bundesliga-Saison. Der Titelverteidiger gilt natürlich auch in der neuen Saison als großer Favorit. Zweite Liga. Der Club am Samstag gegen Bielefeld und Fürth spielt dann in Cottbus. Soweit der Nachrichtenüberblick.
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Brian Fallon hat die richtige Medizin gefunden. Gute Musik. Neben The Gaslight Anthem ist er endlich auch wieder mit seiner Band Painkillers zu hören. Im September gibt's das neue Album und hier das Titelstück daraus in der Star FM Playlist. Brian Fallon and the Painkillers mit Not Bad for New Jersey.

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1: Im Studio Milan Schmidt. Nur kurze Zeit nach der Sonnenfinsternis wartet das nächste Himmelsspektakel. Der Mond taucht an diesem frühen Freitagmorgen zum Teil in den Erdschatten ein, das ist auch in Bayern zu sehen, aber nur für Frühaufsteher. Wer Nürnberg und der Region beobachten möchte, sollte sich folgende Zeiten gut einprägen. Um 4.30 Uhr Beginn, Höhepunkt dann um kurz nach 6 und um 6.30 Uhr geht er unter. Endlich wieder erste Fußball-Bundesliga. An diesem Freitag eröffnet Meister Bayern München mit einem Heimspiel gegen den Champions-League-Teilnehmer VfB Stuttgart die 64. Bundesliga-Saison. Der Titelverteidiger gilt natürlich auch in der neuen Saison als großer Favorit. Zweite Liga. Der Club am Samstag gegen Bielefeld und Fürth spielt dann in Cottbus. Soweit der Nachrichtenüberblick.
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